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Ansonsten verlorene Worte. Einfach Worte und Sätze, die es wert sind, noch einmal gehört zu werden. Eine klassische Schönheit. Unter den vielen Kostbarkeiten der Lübecker Gemäldesammlungen befindet sich auch ein Bildnis, das ein Mädchen aus Albano zeigt. 1892 wurde es der Stadt als Geschenk vermacht. Es ist ein Werk von Heinrich Heß, der neben Cornelius und dem Lübecker Overbeck zu den bedeutendsten deutschen Malern des frühen 19. Jahrhunderts zählte. Ungewöhnlich ist die Entstehungsgeschichte des Bildes. Sie beginnt im Jahre 1820. August Kästner, um diese Zeit Sekretär bei der Hannoverschen Gesandtschaft in Rom, verbrachte die Sommermonate in jenem Jahr mit der Familie des Gesandten H. von Reden in Albano. Hier entdeckte er per Zufall die lebendige Verkörperung klassischer Schönheit in einem 14-jährigen Mädchen namens Vittoria Caldoni. Sie war die Tochter armer Winzerleute, nach den strengen Sitten der Gegend aufgewachsen, so dass sie nur selten die Schwelle des Elternhauses überschritt. Auf Einladung der Familie von Reden kam Vittoria nach Rom. In einer Overbeck-Biografie lesen wir über dieses Buch: Da es nicht anders möglich war, dem Andrang der ungeduldigen Künstler, welche sie zu porträtieren wünschten, Genüge zu tun, räumte Frau von Reden ein Zimmer des Gesandtschaftshauses in der Villa Walter ein, in dem das schöne Mädchen einige Stunden jeden Tag für so viele Künstler zu sehen war, als in dem Zimmer Platz zum Arbeiten finden konnten, die einen wie die anderen bemüht, die einzigartige Schönheit dieses unschuldsvollen und natürlichen Mädchens nachzubilden. Aber alle mühten sich vergeblich. Das unvergleichliche Modell allseitig lebenswahr im Bilde wiederzugeben. Heinrich Heß soll sich sogar geweigert haben, Kästner sein Bild zu zeigen, da er meinte, nur ein Raphael wäre imstande gewesen, Vittoria zu malen. Über das weitere Schicksal der schönen Vittoria berichtet August Kästner in seinen Memoiren. Manche Künstler fanden in dem Verlangen, sie zu malen, auch den Weg zu ihrem Haus in Albano. So auch ein Maler aus Russland, der, nachdem er im kaldonischen Hause zur Herstellung seiner Gesundheit eine Wohnung genommen hatte, sie nachher als seine Frau heimgeführt hat. Sie zogen anschließend nach Reval, aber da das Klima sie quälte, hat ihr Mann sich in der Krim eingekauft, von wo aus sie als Mutter zweier Söhne ihrer Familie günstige Nachricht geben konnte. Zu bewundern ist die bildschöne Vittoria Caldoni im Lübecker Museum Behnhaus. Der flandrische Kopiar, Regeln der Seefahrt und des Handels der Hansekaufleute in der Zeit des 13. bis zum 17. Jahrhundert. Eine Übersetzung aus dem Althochdeutschen in die Sprache der heutigen Zeit. Ausscheiden aus dem Schiffsdienst bei Übernahme eines eigenen Schiffes. Falls ein Steuermann oder ein Matrose sich einem Schiffer verdingt und er sich dann ein eigenes Schiff kauft, das er selbst fahren möchte, so soll er von dem Vertrag mit dem Schiffer frei sein.
Hat er allerdings heuer vom Schiffer erhalten, so soll er sie ihm wiedergeben. Weiterhin, wenn ein Steuermann oder ein Matrose sich einem Schiffer verdingt hat und er sich eine Frau nimmt und an Land bleiben will, so soll er vom Vertrag mit dem Schiffer frei sein. Hätte er aber Geld oder Heuer vom Schiffer empfangen, so soll er sie ihm wiedergeben. Entscheidung über den Zeitpunkt des Auslaufens. Ein Schiff liegt in einem Hafen und wartet auf gutes Wetter und guten Wind. Und wenn er fahren will, so soll der Meister bei seinen Schiffsleuten Rat einholen und sagen: Ihr Herren, wir haben guten Wind zum Segeln. Antworten aber einige: Wir haben keinen guten Wind zum Segeln. Und andere sagen: Aber wiederum, der Wind ist doch gut. So soll der Meister sich nach der Meinung der Mehrheit richten. Entscheidet er sich anders, so muss er Schiff und Gut bezahlen, wenn es verloren geht, falls er so viel Vermögen hat. Hilfspflicht und Bergelohn der Seeleute bei Seenot. Aufbewahrungspflicht des Schiffers nach Schiffuntergang. Wenn ein Schiff Schiffbruch erleidet, gleich an welchem Ort es sei, so haben die Seeleute das Schiff so weit zu retten, wie es in ihrer Macht steht. Wenn sie dem Meister helfen, so ist er ihnen Lohn schuldig. Kann er aber aus dem von ihm geborgenen Gut kein Geld erlösen, so muss er sie wieder in ihren Ausgangshafen zurückbringen. Hülfen sie ihm aber nicht, so ist der Meister ihnen nichts schuldig und sie sollen ihre Heuer verlieren. Wenn das Schiff aber verloren ist, so darf der Meister das Getaue nicht verkaufen, bevor es hierzu nicht eine Erlaubnis des Herrn Rede erhält. Der Meister hat es vielmehr in gute Verwahrung zum Besten des Reeders zu geben und dieses mit Sorgfalt zu tun. Handelt er dagegen, so hat er den Schaden zu ersetzen. Winterlage. Erreicht ein Schiffer einen Hafen nach Martini, muss er ein Schreiben mit sich führen, welches beweist, wann er seine Ladung eingeschifft hat und er fertig war, mit voller Last abzusegeln. Und bleibt ein Schiffer wegen schlechten Windes und Wetters nach Martini in einem Hafen liegen, kann der Kaufmann für dasselbe Frachtgeld seine Waren über Winter aus- und im Frühjahr wieder einschiffen. Wenn der Kaufmann aber sein Gut im Frühjahr nicht wieder einschiffen will, so soll er dem Schiffer den halben Frachtlohn entrichten, auf den man sich verständigt hatte.

Die Piraterie breitet sich in der Geschichte vor allem in der Folge von Aufschwüngen des Seehandels aus, wurde dann aber jeweils bald unterdrückt. Der vermeintlich heldenhafte und ruhmreiche Charakter der Piraterie im herrschaftsfreien Raum der Hohen See und die Vorstellung von zusammengetragenen Reichtümern haben wesentlich zur bleibenden Faszination der literarisch-medialen Figur des Piraten beigetragen. Die Darstellung der Piraten schwankt hierbei zwischen Dämonisierung und romantisch verklärter Überhöhung. Hören Sie jetzt über die Freibeuterei vom Altertum bis zur Gegenwart. Hans Leib hat das Buch geschrieben, Bordbuch des Satans, die Geschichte der Piraterie von Beginn an bis in die heutige Zeit. Unbändig in verhangene Weiten schweifen, das mehr als Heimat und als Haus ein Schiff und kein Gesetz als lodernd zuzugreifen. Wer träumte nicht davon und musste lange reifen, ehe er sein wohlbeschränktes Maß begriff. Piratenfürst in Algier und Tunis, 1516 bis 1518. In Algier und Tunis gab es Unzufriedene in Mengen, die aber eine offene Revolte nicht wagten. Will die Maus den Kater jagen, ruft sie den Fuchs zur Hilfe und der Kater den Schakal. So denn riefen die Berber die Spanier und der Scheich von Algier hingegen richtete sein Augenmerk einladend auf die berüchtigten Rotbärte vor seiner Tür. Damit freilich setzte er sich Wanzen in den Turban. Die beiden kamen nur zu gern. 16 eigene Galeeren und 5000 Mann nebst Artillerie vermochten sie im Handumdrehen an die Küste zu hexen. Sie landeten, krallten sich fest, machten sich breit und schonten weder Freund noch Feind, in den Mitteln des Umbringens wenig wählerisch. Horuk drang sogar, das Gastrecht nicht achtend, ins Badezimmer des Scheichs und erdrosselte ihn mit der Vorhangschnur, wobei die künstliche Hand genauso gute Dienste tat wie die gesunde. Die Brüder teilten sich Algerien, der eine Ost, der andere West. Beide waren im besten Mannesalter, Mitte der 40. Ihre Herrschaft befestigten sie mit Gräueltaten, sodass der Bey im angrenzenden Tunis nun seinerzeit sich beunruhigt fühlte. Auch blieben die wegen des Asyls auf der Insel Djerba vor den Piraten entrichteten Abgaben plötzlich aus. Die Rotbärte hatten seinen Schutz nicht mehr nötig. Da wandte sich Mulay Ahmed ebenfalls leise an die Christenhunde, die Spanier um Beistand. Horuk aber war geschwinder. Der Herrscher entwich in die Berge. Die Stadt Tunis öffnete die Tore, um der Plünderung zu entgehen. Kistenweise sammelten sich die Tributleistungen vor Horuks Füßen und überdies kam eine Abordnung der reichen Stadt Tlemcen und bat den stolzen Freibeuter, in einer Erbschaftssache zu entscheiden und den vom Sultan in den Kerker gesetzten Berechtigten wieder herauszuholen. Horuk kam und tat es, ließ den Befreiten aber sogleich an dessen eigenen Turban streifen und ebenso seine 7 Söhne aufknüpfen. Um ganz sicher zu gehen, ertränkte er dann eigenhändig alle deren Frauen und Kinder im Badebassin der Familie.
Und als nach einigen Monaten ihm die Bedenken der Bürger gegen seinen schlichten Erbentscheid zu lebhaft wurden, lud er 60 der angesehensten freundlich zu einer neuen Sultanswahl ein, ließ die Türen schließen und alle Eingeladenen umbringen. Inzwischen waren die Spanier gelandet. Horuks Bruder hatte in Algier zu tun, sein Ansehen zu festigen und konnte nicht hindern, was nun geschah. Denn zugleich wimmelte die Ebene von heranstreifenden Bergkabilen und die Rebellion in der Stadt konnte jeden Wimperzug losbrechen. Dardan zog Horuk vor, eine Hundertschaft seiner getreuesten Osmanen mit den zusammengerafften Schätzen zu beladen und mit ihnen sich schleunigst in Richtung Marokko den Folgerungen zu entziehen. Es war aber zu spät. Obwohl seine Leute auf seine Anweisung Geld hinter sich streuten, hoffend, die Verfolger damit aufzuhalten und sich einer nach dem anderen niederhauen ließen, damit Horuk den Vorsprung halte, und obgleich er wie ein gehetzter Hund 30 Stunden lang lief, holten ihn die Landsknechte ein, fanden ihn in einem Gehölz niedergesunken vor Erschöpfung hinter der Mauer eines Ziegenstalls. Er verteidigte sich wild, noch als eine Lanze ihn durchbohrt hatte. Ein Soldat packte von hinten seinen roten Schopf und schlug ihm das Haupt herunter. Aus seiner goldgewirkten, roten Samtweste erhielt die Madonna des Klosters St. Gerolomano, der gewesenen Kalifenstadt Cordova, ein neues Gewand. Unser leider viel zu früh verstorbenes Redaktionsmitglied Bernd Ahrens macht sich so seine Gedanken und liest literarische Kostbarkeiten aus vergangenen Zeiten vor.

0: Die Krone der Schöpfung, das Schwein, der Mensch. Geht auch mit anderen Tieren um. Mit 17 Jahren Filzläuse, zwischen üblen Schnauzen hin und her, Darmkrankheiten und Alimente, Weiber und Infusorien. Mit 40 fängt die Blase an zu laufen. Ja, meint ihr, um solche Knolle wuchs die Erde? Von der Sonne bis zum Mond? Was kläfft ihr denn? Ihr sprecht von Seele? Was ist eure Seele? Verkackt die Greisin Nacht für Nacht ihr Bett? Schmiert sich der Greis die mürben Schenkel zu? Und ihr reicht Fraß, es in den Darm zu lümmeln? Meint ihr, die Sterne samten Abfuhrglück? Aus erkaltendem Gedärm spie Erde, wie aus andern Löchern Feuer, eine Schnauze Blut empor. Das torkelt den Abwärtsbogen selbstgefällig in den Schatten.
1: Die Ballade »Der Handschuh« gehört zu einem der meistzitierten Werke deutscher Dichtkunst. Schuld daran ist ein Satz, der Schüler unzähliger Generationen zum Lachen gebracht hat, sich in der veröffentlichten Version aber gar nicht findet, weil sie vom Verfasser geändert wurde. Erst später machte Friedrich Schiller die Revision wieder rückgängig und verbreitete das Gedicht in der ursprünglichen Variante weiter. Gemeint ist die Zeile »Und er wirft ihr den Handschuh ins Gesicht«, die durch Charlotte von Stein beanstandet worden war. Sie hatte die Ballade als eine der ersten zu lesen bekommen und sich über das geschilderte Benehmen empört. Nicht ganz zu Unrecht, denn Schiller beschrieb in seinem Gedicht die Heldentat eines Ritters, für den sich ein solch rüdes Verhalten einfach nicht gehört. Der getadelte Poet nahm sich der Kritik an und milderte des anstößigen Vers ab. Beim Abdruck im Musenalbernach des Jahres 1798 stand an seiner Stelle der Satz »Und der Ritter sich tief verneigend spricht«. Das war ebenso elegant gelöst wie inhaltlich passend, wirkte deutlich ritterlicher und gefiel Frau von Stein viel besser. Auch der Verleger Christian Gottfried Körner war mit der umgeschriebenen Reaktion des Helden zufrieden. Er lobte die Korrektur Schillers mit den Worten: »Dass du den Schluss des Handschuhs geändert hast, deucht mich ein Gewinn, teils wegen des Ritterkostüms, teils weil dadurch die letzte Zeile mehr gehoben wird.« Doch sowohl die eine als auch der andere sollten sich getäuscht sehen. Obgleich das Gedicht in der revisierten Version großen Anklang fand, ärgerte sich Schiller maßlos, von Steins Aufforderung nachgekommen zu sein. Da hatte er endlich einmal über die gewohnten Stränge geschlagen und dann doch wieder nachgegeben. Dabei hätte sich ein unritterlich agierender Ritter neben Goethes Beiträgen zum aktuellen Musenalbernach noch wie ein Waisenknabe ausgenommen. Schillers Duz-, Busen- und Dichterfreund hatte nämlich ebenfalls ein paar Werke zur 1798 erschienenen Ausgabe beigesteuert. Im zurückliegenden Jahr war zwischen den beiden Poeten ein übermütiger Wettstreit um die beste Ballade entbrannt, in dessen Zuge sie sich vom Sagenschatz europäischer Länder hatten inspirieren lassen. Goethe waren zu diesem Zweck die Überlieferungen der lustfreundlichen Griechen nützlich gewesen. Schiller hatte vornehmlich in historischen Aufzeichnungen der hochgeachteten Nachbarstaaten herumgesucht. Auf dieses Material gestützt stand er nun ziemlich dumm da im Vergleich zum restlichen Inhalt des Musenalmanachs. Im Vergleich zum restlichen Inhalt des Musenalbanachs wirkte sein Handschuh plötzlich kreuzbrav und allzu gefällig. Während sich ganz Weimar über den Zauberlehrling seines geschätzten Kollegen amüsierte und über dessen zotige Braut von Korinth empörte, lag seinerseits nur massenkompatible Durchschnittsware vor. Der Handschuh wurde als wohlklingendes Heldenstück gefeiert und von allen Frauen geliebt. Hören Sie jetzt Der Handschuh von Friedrich Schiller, gesprochen von Bernd Ahrens.
0: Vor seinem Löwengarten das Kampfspiel zu erwarten, saß König Franz. Und um ihn die Großen der Krone und rings auf hohem Balkone die Damen in schönem Kranz. Und wie er winkt mit dem Finger, auf tut sich der weite Zwinger und hinein mit bedächtigem Schritt ein Löwe tritt und sieht sich stumm ringsum mit langem Gähnen und schüttelt die Mähnen und streckt die Glieder und legt sich nieder. Und der König winkt wieder, da öffnet sich bebend ein zweites Tor. Daraus rennt mit wildem Sprung ein Tiger hervor. Wie der den Löwen erschaut, brüllt er laut, schlägt mit dem Schweif einen furchtbaren Reif und recket die Zunge im Kreise scheu, umgeht er den Leu, grimmig schnurrend. Darauf streckt er sich murrend zur Seite nieder. Und der König winkt wieder, da speit das doppelt geöffnete Haus zwei Leoparden auf einmal aus. Die stürzen mit mutiger Kampfbegier auf das Tigertier. Das packt sie mit seinen grimmigen Tatzen und der Leu mit Gebrüll richtet sich auf. Da wird still und herum im Kreis von Mordsuch heiß lagern die greulichen Katzen. Da fällt von des Altans Rand ein Handschuh von schöner Hand zwischen den Tiger und den Leun mitten hinein. Und zu Ritter Dilorge spottender Weiß wendet sich Fräulein Kunigund. Herr Ritter, ist eure Liebe so heiß, wie ihr es mir schwört zu jeder Stund? Ei, so hebt mir den Handschuh auf. Und der Ritter im schnellen Lauf steigt hinab in den furchtbaren Zwinger mit festen Schritte und aus der ungeheuer Mitte nimmt er den Handschuh mit keckem Finger. Und mit Erstaunen und mit Grauen sehen's die Ritter und Edelfrauen und gelassen bringt er den Handschuh zurück. Da schallt ihm sein Lob aus jedem Munde, aber mit zärtlichem Liebesblick. Er verheißt ihm sein nahes Glück, umfängt ihn Fräulein Kunigunde, und er wirft ihr den Handschuh ins Gesicht. Den Dank, Dame, begehr ich nicht, und verlässt sie zur selben Stunde.
1: Was kostet die Kunst? Schöne Wirtschaft, ästhetisch-ökonomische Fragmente. Was kostet die Kunst und weshalb kostet sie, was sie kostet? So beginnt der Essay Schöne Wirtschaft von Peter Hax. Hax fragt nach der Preisbildung auf dem Kunstmarkt und das hört sich nach einer Frage an, auf die sich eine Antwort finden lässt. In Wirklichkeit handelt der Essay zwar von der Preisbildung auf dem Kunstmarkt, aber hauptsächlich von Hax, wie er nach der Preisbildung fragt, womit sich einerseits eine gewisse Einschränkung des Themas ergibt. Da aber Hax andererseits nicht unbedingt niemand ist, handelt der Essay, indem er von Hax und wie er fragt, handelt, von einer ganzen Welt. Einfacher ist die Sache nicht zu haben. Hat man sie aber, erfreuen Scharfsinn und Ausdruck. Gelegentlich ist Hax auch kauzig. Anstatt den geläufigen Begriff Produktionsweise zu verwenden, verfällt er auf Erzeugungsweise und spricht gern vom Alleingut. Sein Hochmut verleitet ihn zu Abfälligkeiten. Niedere Arbeiten nennt er schon mal genegert. Manche Sätze wirken gestelzt, weil man allzu lange auf den Auftritt des Wörtchens sich wartet, eines bekannten und beliebten Reflexivpronoms. Hübsch sind dagegen gelegentliche Vorstöße gegen die Grammatik oder die sprachliche Konvention. Hax wünscht den einfachsten Ausdruck für einen schwierigen Gedanken. Er ist imstande, sich den Wunsch zu erfüllen. Dieses Lob hört sich nach wenig an. Wer aber geläufige Gedankenprosa kennt, weiß, dass ein höheres kaum möglich ist. Sehen wir selbst. Erstens. Wenn die Künstler mit ihrem Kunstwerk fertig sind, gehen sie und verkaufen es an ihre Kunden, den Genießer. Als Käufer auftreten kann auch ein Vervielfältigungsbetrieb, zu dem der Künstler den Zulieferer macht. In beiden Fällen liegen die Dinge so, dass der Künstler als sein eigener Unternehmer sich als seinen eigenen Lohnarbeiter anwendet. Er erfüllt den Tatbestand eines arbeitenden Unternehmers. Auch er bildet, indem er arbeitet, Mehrwert. Und das umso lieber, als er es selbst ist, der ihn sich wegnimmt. Marx verspricht derlei zwitterhaftes Erzeugern kein langes Leben. Die wirtschaftliche Entwicklung, sagt er, ist ihrem unbedeutenden Treiben abhold und sorgt, dass diese Gruppe der Ausbeuter ihrer eigenen Kraft in einige ordentliche Ausbeuter und viele ordentlich Ausgebeutete sich spaltet. Was die Kunst angeht, ist nicht erkennbar, dass der Entwicklung das gelungen sei. Aus diesem Grund nähern sich die Klassiker der politischen Ökonomie der Kunst nur lustlos. Wenn sie es tun, dann nie ohne Gereiztheit. Marx, in der Tat, er liebte die Künste, aber er liebte sie nicht in seiner Eigenschaft als Wirtschaftswissenschaftler. Der Verfasser ermittelt den Preis der Kunst, indem er ihren Wert ermittelt. Die Arbeitszeit also, die dort hineingesteckt ist, wo das Kunstwerk herauskommt. Die Arbeitszeit ist in der Werkstatt, im Künstler und im Kunstwerk. Mit dem Wert der Erzeugungsmittel wird er sich nicht lange aufhalten. Sie sind diejenigen Posten im Preis, über den es keine Meinungsverschiedenheiten gibt, nicht einmal mit dem Käufer. Es genügt, wenn der Steinmetz die Rechnung für den Carrara-Block vorzeigt. Vielleicht wird man sie ihm nicht bezahlen, aber wenigstens doch wird man sie ihm nicht bestreiten. Drittens. Die Kosten der Schaffenskraft findet sich im Wert des Kunstwerks wieder, nur welchen Kunstwerks? Dem Künstler kann zustoßen, dass er zwei Arbeiten von gleichem Umfang und gleichem Ernst vorlegt. Die eine bringt ihm jahrelang zu essen, die andere keinen Brocken. Diese Art, Einkünfte zu beziehen, verstört jeden rechtschaffenden Werktätigen und dürfte ruhig auch die Wirtschaftswissenschaftler verstören. Viertens. Der Wert der Kunst, das haben wir erfahren, sträubt sich in jedem seiner Bestandteile gegen das Bestimmtwerden. Wie viel Arbeitszeit steckt in der Arbeitszeit? Machen zwei Schiller einen Goethe? Die Sache wird reines Geschwätz, außer wir entschließen uns, den Preis der geschickten Arbeit anders als aus der Arbeitswerttheorie zu erklären. Der Preis der Kunst, sagen wir jetzt, und große Erleichterung tritt sofort ein, der Preis der Kunst steht mit ihrem Wert in überhaupt keinem Zusammenhang. Fünftens. Der Verfasser schlägt für das ökonomische Genre der Kunsterzeugung folgende endgültige Bestimmung vor. Kunsterzeugung ist die kleine und ausnehmend geschickte Erzeugung von verlangten oder unverlangten Allgemeingütern bei vorsätzlicher Absehung von der Nachfrage und mit dem Ziel, dieselben zum Höchstgebot zu verkaufen oder nicht zu verkaufen. Solche Antworten gibt sich Hax auf seine eingangs gestellte Frage. Selbst dann, wenn einige stutzig machen lassen, lassen sie sich mit Vergnügen lesen. Hax erörtert seinen Gegenstand in einem Deutsch, das man manchmal meint, er schriebe in einer Fremdsprache, so ungewohnt ist der Verzicht auf Fremdwörter. Der Rückgriff auf eigene, die dann passen, da er sie kennt und anzuwenden versteht, das Lesepublikum nimmt den Reichtum der deutschen Sprache wahr. Hax verhandelt eine Sache, indem er sie deutlich macht, was Schlichtheit ergibt und Schönheit ermöglicht. Etwas auf schöne Weise deutlich zu machen, ist höflich. Zur weiteren Bestätigung dieser Autorenhöflichkeit könnte ein sechstes, siebtes oder zigstes Beispiel aus Hax angefügt werden. Stattdessen sei empfohlen, die ästhetisch-ökonomischen Fragmente ganz zu lesen und zu diesem Zweck Band 14 der gesammelten Werke zu kaufen. Dem Verlag und den Erben des Peter Hax wird es gefallen. Der personifizierte Widerspruch. Über formal unterscheidbare Sätze der Principia Mathematica und verwandter Systeme 1 von Kurt Gödel 1931. Den Text, von dem hier die Rede ist, haben vielleicht 100 Menschen jemals von A bis Z gelesen. Dennoch gehört er zu den einflussreichsten in deutscher Sprache geschriebenen Dokumente aller Zeiten. Die Rede ist von dem Aufsatz über formal unterscheidbare Sätze der Principia Mathematica und verwandter Systeme 1. Aus den Monatsheften für Mathematik und Physik 38 im Jahre 1931, Seite 173, folgende Seiten. Die Ziffer 1 bedeutet, dass Gödel einen zweiten Aufsatz plante, um den Beweis genauer zu erläutern. Das erwies sich aber aufgrund des großen Erfolges von Nummer 1 als nicht mehr nötig. Denn dieser Aufsatz erschütterte die Fundamente der einzigen Wissenschaft, von der man bis dahin glaubte, dass sie nicht zu erschüttern sei. Die auf den ewigen Gesetzen der Logik gegründete Wissenschaft der Mathematik. In dieser Arbeit weist Gödel nach, dass die anscheinend so unangreifbar auf den Felsen der Logik ruhende Mathematik auf alles andere denn auf Felsen gegründet ist. Nimmt man ihre Regeln ernst? Und das tun natürlich alle Mathematiker ganz entschieden, dann müssen mathematische Aussagen existieren, über deren Wahrheit die Mathematik nichts sagen kann, die weder zu beweisen noch zu widerlegen sind. Die entscheidende Textpassage, der sogenannte erste Gödelsche Unvollständigkeitssatz, lautet so. In jedem formalen System der Zahlen, das zumindest eine Theorie der Arithmetik der natürlichen Zahlen enthält, gibt es einen unentscheidbaren Satz, also einen Satz, der nicht beweisbar und dessen Negierung ebenso wenig beweisbar ist. In unser Alltagsleben übertragen, liefert das darauf hinaus, dass wir akzeptieren müssten, gewisse Aussagen wie »Peter ist der Sohn von Max« als weder Beweis noch widerlegbar anzusehen. Darüber wären wir verständlicherweise mehr als nur ein wenig irritiert. Und so schlug auch Gödels Aufsatz in der Mathematik wie eine Bombe ein. denn er zeigt dir nicht mehr und nicht weniger als der ganze Stolz der Mathematik, die unerbittlichen Gesetze der Logik und das Ausschließen von Widersprüchen einen hohen Preis besitzen. Wenn wir darauf bestehen, dass etwa eine Zahl nicht zugleich größer wie auch kleiner sein kann als eine andere und dass unsere Argumente logisch eines aus dem anderen folgen, dann müssen wir notwendigerweise mit unterscheidbaren Aussagen leben, mit Sätzen, von denen wir mit den Mitteln eben dieser Logik weder beweisen können, dass sie zutreffen, noch beweisen können, dass sie nicht zutreffen. Mit seinem Unvollständigkeitssatz versetzte Gödel den Versuchen des damals weltweit angesehensten Mathematikers, des in Göttingen lehrenden David Hilbert, auch als Hilbert-Programm bekannt geworden, zur vollständigen Begründung und Formalisierung der Mathematik den Todesstoß. Hilberts Lieblingsschüler, John von Neumann etwa, ließ darauf die weitere Erforschung der Logik bleiben und wandte sich anderen mathematischen Teilgebieten zu, wo er dann auch unerhörte Durchbrüche erzielen sollte. Quantenmechanik, Thermodynamik, Spieletheorie. Und in England griff Alan Turing Gödels Ideen auf und entwickelte daraus die theoretischen Grundlagen für die moderne Informations- und Computertechnologie. Insofern war das von Gödel eingeläutete Ende des Hilbert-Programms zugleich der Anfang zahlreicher fruchtbarer Umorientierungen in der modernen Mathematik. Für Gödel selbst bedeutete sein Aufsatz einen bedeutenden Karrieresprung. Der bis dato vergleichsweise unbekannte Wiener Privatdozent wird an das neu gegründete Institute for Advanced Study nach Princeton eingeladen. Dasselbe Institut, in dem auch Einstein eine neue Heimat gefunden hatte. Zunächst als Gast, nach Ausbruch des Zweiten Weltkrieges als ständiges Mitglied der Fakultät. Aber ein glücklicher Mensch ist Gödel dennoch nicht gewesen. Vermutlich hängt es mit seiner Lust am Widerspruch zusammen. Seine Einbürgerung in die USA wäre zum Beispiel beinahe daran gescheitert, dass Gödel darauf bestand, gewisse Teile der amerikanischen Verfassung seien miteinander unvereinbar, sie widersprächen sich und man könne problemlos auf dem Boden dieser Verfassung eine Diktatur errichten. Ich betrachte mein Werk nicht als Bestandteil der intellektuellen Atmosphäre des frühen 20. Jahrhunderts, sondern eher als Gegenteil, hat er einmal gesagt. Gödel war ein Hypochonder und litt seit seiner Jugend an Depressionen. Er hatte krankhafte Angst davor, vergiftet zu werden. Seine Frau Adele musste sein Essen vor seinen Augen zubereiten und vorkosten. Er glaubte auch, ein schwaches Herz zu haben und hielt alle Ärzte für Stümper, die bei ihm nichts dergleichen finden konnten. Seine letzten Lebensjahre verbrachte er zu Hause oder in verschiedenen Sanatorien. Allein seine Frau, die ihn sozusagen zwangsernährte, hinderte ihn am Verhungern. Als Adele Gödel 1977 nach einem eigenen mehrmonatigen Krankenaufenthalt ihren Mann zu Hause wiedersah, wog er weniger als 40 Kilogramm. Kurz darauf ist Kurt Gödel an Unterernährung gestorben. Gutes Altes aus Ohrensausen. 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

0: der Bahnhofsphilosoph. Da steht er nun, roter Schlips, roter Schal, rote Mütze. Der Bahnhofsauskunftsbeamte im Dienst. Ansprechbar für Auskünfte aller Art.
1: Guten Tag, können Sie mir sagen, ob ich mit diesem Fahrschein auch die S-Bahn in Hamburg nutzen darf?
0: Grundsätzlich, gnädige Frau, Sie dürfen. Sie dürfen, weil auch die S-Bahn in Hamburg für den Publikumsverkehr konzipiert, geplant, gebaut, politisch gewollt und letztendlich auch gebaut wurde. Zu Ihrem Fahrschein. Er ist ja auch nur ein Stück Papier. Eine gute Qualität zugegeben, aber er wird nur durch den Aufdruck zu dem, was er vorgibt zu sein. Worunter leidet nun dieser Schein? Was ist wohl nicht in der Lage, Ihnen zu sagen, Ihnen mitzuteilen? Worin besteht der Kommunikationsmangel dieses kleinen Stückchen bedruckten Zeltstoffs? Schlimm, schlimm. Es erschließt sich nicht auf den ersten Blick. Betrachten wir mal die Strategie, mit der diese Botschaft unser Auge, unser Hirn, unser Verstand einvernehmlich zu fordern, sich anschickt. Und wir müssen feststellen, ich weiß es nicht. Sie wissen es nicht, der Herr im Himmel wird es wohl auch nicht wissen. Unfassbar. Wir sind als Industrienation nicht in der Lage, auf diese einfache Frage eine schlüssige Antwort zu geben. Gehaben Sie sich wohl, amüsieren Sie sich schön in Hamburg und gute Reise.

0: Intermezzo.
1: Das Blöde am Nichtstun ist, dass man nie weiß, wann man fertig ist.
0: Frau Wirtin hat ein Kanapee, drauf schlief sie mit der SPD. Doch nur mit jungen Bengels, die Alten saßen nebenan und lasen Marx und Engels.
1: Das ist doch scheiße, sagte die weidende Kuh, pups und biss ins Gras.
0: Wenn du Enten füttern gehst und die Enten dir das Brot zurückwerfen, dann hast du es mit der Diät übertrieben.
1: Was ich noch sagen wollte, das ist an alle, die mich nach dem Rezept für meine leckeren Kekse gefragt haben. Die Kekse kaufe ich bei Fressnapf für 4,99 den Sack.
0: Der Fachbegriff für Sex mit Gegenständen ist Dingsbums.
1: Heiligenschein? Hatte ich schon, steht mir nicht.
0: Die typischen Rheinländer, Goldkettchen, braun gebrannt, Oberlippenbart, und die Männer sind noch schlimmer.
1: Figurprobleme? Och, jedes gute Stück Fleisch hat einen Fettrand.
0: Schatz, wie lange brauchst du noch zum Spülen?
1: So eine halbe Stunde, aber wenn du mir hilfst, geht es schneller.
0: Oh, halbe Stunde ist okay. Schluss mit Intermezzo. Es folgt nun der Limerick der Woche.

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1: Ja, die hat was. Donnerwetter, was für eine Frau.

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Naja, kann ja mal vorkommen. Und die Hose werde ich sowieso gleich ausziehen, oder? 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

Musikersprüche. Immer wenn Musiker übereinander herziehen, dann geht es richtig zur Sache. Wie lautet die Überschrift einer Kritik zur neuesten Aufführung einer Wagner-Oper in der Provinz? Der Ring, der nie gelungen ist.

Der abgeschlossene Kriminalroman. Das nasse Moos am Zaun verwittert, der Nebel wabert durch den Busch. Dort sitzt ein Menschenkind und zittert, von fern spielt jemand einen Tusch. Wo bin ich hier? Was soll das alles? Habe ich mich etwa selbst belogen? Ist das Leben hier mein Pralles? Oder bin ich wieder aus der Kneipe geflogen?

0: wo sich Hase und Fuchs gute Nacht sagen.
1: Du Hase, sag mal, hast du gefurzt?
2: Was hab ich? Du spinnst wohl. Ich und gefurzt. Es stinkt hier tatsächlich. Ich glaub, du hast gefurzt.
1: Ja, es stinkt hier. Du hast doch gefurzt. Weil man kann seine eigenen Furze nicht riechen. Und ich riech deinen ganz deutlich.
2: Ich hab nicht gefurzt, weil ich hab auch nichts gehört. Wenn ich furz, dann klingt das so.
1: Wenn ich furze, dann klingt es. Also hast du doch gefurzt. So. Sonst hätte ich ja gehört. Und das habe ich nicht, du Stinker.
2: Selber Stinker.
1: Gute Nacht, du Furzer.
2: Gute Nacht, du Stinker.
1: Mach mal das Fenster auf.
2: Immer ich, mach's doch selber.
1: Nein, mach du das auf, du hast doch gefurzt. Wer furzt, der muss das Fenster auch aufmachen.
2: Alter Stinker.

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Ich sag ja nicht, dass du gar nicht Auto fahren kannst. Ich meine gut Auto fahren, verstehst du? Das mit dem Kotflügel, Schwamm drüber, kann ja jedem mal passieren. Und dass der dir vorhin den Vogel gezeigt hat, unverschämt. Ich meine, wenn wir das nächste Mal einparken müssen, vielleicht sollte ich dann ganz einfach. Ich meine, einer muss es ja machen. Und die Heckleuchte wäre jetzt auch noch nicht kaputt. Vielleicht sollten wir uns darauf einigen. Schatzi, Schatz, bleib doch stehen. So schlecht fährst du doch eigentlich gar nicht, Liebling. Also zumindest auf der Autobahn. Schatzi, Liebling.

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Früher. Wer nämlich mit H schreibt, ist dämlich. Heute. Wer nämlich mit H schreibt, hält immerhin den Stift richtig rum. Gut gemacht, Chantal.

Liebe Worte, vielen Dank, dass ihr in dieser Sendung zu Gast wart. Es war sehr angenehm mit euch. Wenn ihr mögt, dürfen ihr und all die anderen gerne wieder mit dabei sein. Bis dahin, gehabt euch wohl und amüsiert euch schön. Manfred Willner, der die Verantwortung für diese Sendung hat, verabschiedet sich aus dem Studio und wünscht allen eine angenehme Zeit.

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So geht auch diese Stunde vorbei. Ich verabschiede mich. Gott segne uns alle. Eure Ulrike. Ihr könnt mich übrigens gerne am Sonntagnachmittag ab 17 Uhr beim Gottesdienst der Equippers am Martensdamm 6 im Hochhaus im 9. Stock in Kiel treffen. Ich freue mich auf euch. Die Sendeverantwortung für die musikalischen Botschaften hat Ulrike Lorz. Sie bedankt sich bei allen Zuhörern und Zuhörerinnen für ihre Aufmerksamkeit und wünscht allen noch einen gesegneten Tag.

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1: Bettina Aust und Christian Aust realisieren den Podcast als Redakteurin und Redakteur.
0: Verantwortlich für die Inhalte des Podcasts ist Doris Wilmer Huperts. Moin und herzlich willkommen zu Lübeck Zwischentöne im August.
1: Wir sind Bettina und Christian und wir wollen mit euch den Sommer in Lübeck erleben.
0: Ja, und in Travemünde, denn das ist ja bekanntlich auch ein Stadtteil von Lübeck, direkt am Meer und an der Flussmündung der Trave.
1: Es geht um eine magische Nacht und große Kunst im öffentlichen Raum, im wahrsten Sinne des Wortes.
0: Ja, wir nehmen euch mit auf eine maritime Legende und feiern besondere Sommermomente.
1: Lasst euch überraschen und kommt doch einfach mit.
0: Ja, und jetzt geht's auch schon los. Und jetzt nehmen wir euch mit auf den Priwall hier in Travemünde. Da ist nämlich im August einiges los.
1: Und da kommt man ganz schnell rüber mit der Fußgängerfähre. Wir sind jetzt schon an Bord. Die Fähre setzt sich gerade in Bewegung. Und zack, ist man auch schon drüben auf dem Priwall.
0: Ja, dauert nur ein paar Minuten, ist aber mit diesem herrlichen Blick auf die Travemündung und auf die Ostsee so eine kleine Mini-Kreuzfahrt. So, jetzt geht auch schon der Motor an.
1: Los geht's. Wir stehen am Heck und ich fühle mich richtig so ein bisschen wie eine Kapitänin, obwohl ich ja hier gar nichts steuere und gar nichts mache.
0: Ja, die steht ja auch normalerweise vorne, ne?
1: Ja, genau, eben, genau. Aber das ist jetzt mein Gefühl.
0: Du bist die Heckkapitänin.
1: Ja, so ein bisschen.
0: Und wisst ihr, was das hier ist? So hört sich die Passat an, die größere Glocke von zwei Glocken auf der Passat. Die legendäre historische Viermastbark ist eines der Wahrzeichen Travemündes und damit eben auch Lübecks, ne?
1: Ja, und wir sind jetzt an Bord der Passat und das hat einen Grund. Wir feiern im August natürlich den Sommer, aber wir feiern in diesem Jahr auch 115 Jahre Passat. 1911 lief das Schiff vom Stapel und seit 66 Jahren liegt die Viermastbark hier in Travemünde.
0: Ja, und sie hat viele Abenteuer und aufregende Reisen hinter sich. Dazu gehören unter anderem 39 Kaporn-Umsegelungen. Früher war sie schnell wie der Wind. Heute ist sie ein Museumsschiff, also im Ruhestand. Liegt hier an der Priwall-Promenade. Und ihr könnt sie natürlich besichtigen. Und ihr hört auch schon im Hintergrund, hier sind einige Leute unterwegs, die, ja, die sich das Schiff angucken wollen.
1: Genau.
0: Ne?
1: Und im August gibt es dazu eine besondere Gelegenheit. Da feiern wir hier das Passat-Festival vom 28. bis 30. August. Höhepunkt ist der Sonntag. Das ist dann der 30. August, dann heißt es hier Open Ship.
0: Ja, die Passat öffnet ihre Luken und Türen und ihr habt freien Eintritt. Und übrigens, an diesem Wochenende feiert auch der Passat-Chor sein 50-jähriges Bestehen und den könnt ihr dann natürlich auch hier hören.
1: Ja, und bei uns an Bord ist jetzt Gila Renz vom Verein Rettet die Passat. Moin, Gila.
2: Ja, guten Morgen. Schön, dass ihr da seid.
1: Ja, schön, dass du Zeit hast. Es gibt hier an Bord Ausstellungsräume, in denen die Geschichte der Passat so richtig schön lebendig wird.
0: Ja, da kann man zum Beispiel dem Schiffsjungen Herbert folgen, Herbert Schäufler, der 1932 mit 15 Jahren auf der Passat anheuerte und dann auf dem Schiff die Welt umsegelte.
1: Gila, das kann man sich ja heute gar nicht mehr so vorstellen. Ein 15-Jähriger weit weg von zu Hause auf einem Schiff, der da gearbeitet hat. Wie lange war er denn unterwegs und was waren seine Aufgaben an Bord?
2: Also diese Weltreise dauerte über ein Jahr. Und das Kuriose ist, man wollte ihn erst nicht nehmen, weil er nur 1,46 Meter groß war. Und als die Rundreise um die Welt zu Ende war, da war er 1,58 Meter groß.
1: Oh, ist er ja richtig schön gewachsen.
0: Ja, am Kap Horn wächst man schneller.
1: Ja. Und Gila, was war sein Job hier an Bord?
2: Ja, also er gehörte ja zu der untersten Riege hier an Bord und musste all die Arbeiten machen, zu denen andere keine Lust hatten. Also er musste banken und backen, also das heißt die Bänke aufstellen, die Tische aufstellen, er musste die Mahlzeiten servieren, er musste hinterher das Geschirr reinigen und sauber machen. Und er musste von zu Hause auch sogar seine eigenen Geschirrhandtücher mitbringen. Die wurden von Bord nicht gestellt. Und weil das ein bisschen knapp wurde mit der Zeit, hat er sich dann heimlich Sackleinen hier an Bord zerschnitten und damit das Geschirr getrocknet.
1: Sehr herrlich. Das wissen wir alles, weil er ein Tagebuch hinterlassen hat und da alles reingeschrieben hat. Gila, er war ja nicht der einzige Herbert jetzt, der von diesen jungen Menschen hier an Bord war. Was haben die anderen gemacht?
2: Ja gut, die Arbeiten waren ähnlich, aber da gewinnt der Tiertransport eine besondere Bedeutung. Die hatten damals Lebendtiere an Bord, Schweine, Hühner, und die mussten versorgt und die Ställe gepflegt werden. Und irgendwann wurden sie dann natürlich auch gegessen.
1: Also so ein richtig kleiner Bauernhof war das hier.
2: Das kann man sagen. Und der Moses, also das jüngste Glied der Mannschaft, war für die Reinigung der Käfige verantwortlich. Und es haben sich hier nette Geschichten abgespielt, dass die Schweine dann ausgebüxt sind, dass sie eingefangen werden mussten und dass man dann auch sehr traurig war, wenn dann eins geschlachtet wurde. Man kannte das Schwein ja persönlich.
1: Und es hat den Namen schon, ne?
0: Ja klar, man hatte sich aneinander gewöhnt und angefreundet.
2: Und trotzdem schmeckte es.
0: Ja klar, umso besser wahrscheinlich am Ende, weil es ja gut gepflegt worden ist.
1: Nein.
0: Es ist ja aber so, ich meine, das war harte Arbeit und heute würde man sagen, mein Gott, so junge Menschen ist ja schon fast Kinderarbeit. Aber es hatte ja auch dieses Romantische, weil es war ja für junge Leute und auch für ältere Leute eigentlich die einzige Gelegenheit, die große, weite Welt zu sehen.
2: Also die kamen fein raus, wenn sie nach Hause kamen und konnten erzählen, dass sie auf eine Palme geklettert sind und schon mal einen Kokosnuss geerntet haben. Es gab kein Internet, es gab keine Schiffsreisen für Normalleute, man fuhr auch nicht mit der Eisenbahn, man blieb dort, wo man geboren war. Und die waren die Kings, wenn sie nach Hause kamen, weil sie so viel erzählen konnten.
1: Eine Kokosnuss konnte man sich gar nicht vorstellen, was das damals war.
0: Die Passat war ja auch als Frachtsegler eben zwischen Europa und Südamerika eingesetzt, transportierte unter anderem Weizen. Es gibt auch ein Archiv hier an Bord, das könnt ihr auf Anfrage auch besichtigen. Und auf der Passat ist ja noch einiges mehr möglich. Gila, man kann hier übernachten und man kann sogar heiraten. Ne?
2: Ja, also wir sind auch mittlerweile eine Event-Location. Man kann sich einmieten bei uns und übernachten. Man schläft an den Originalkojen, also so, wie die Seeleute das früher auch gemacht haben. Und ihr könnt hier heiraten. Es gibt rechtsverbindliche Trauung, da kann man sich hinterher nicht wieder rausschwindeln. Und dann haben wir noch einen Staffagekapitän, der macht dann so, ich sag mal so, Joke-Trauung.
1: Ja, so für den Urlaub.
2: Aber genau, also dann, man kann dann hinterher auch gut wieder auseinandergehen. Man kann dann anschließend hier in der Hochzeitssuite übernachten und man kann hier sich einen Caterer bestellen. Wir haben einen riesengroßen Saal für 120 Menschen geeignet, wo man dann auch gut feiern kann. Und die Gäste können dann anschließend hier auch übernachten. Also besser geht es nicht.
0: Was mir vor allen Dingen aufgefallen ist, man sieht die Passat ja erstmal so drüben von der Travemünder Seite aus liegen. Und da sieht sie ja schon sehr groß aus. Aber wenn man erstmal an Bord ist, hat sie ja doch völlig andere Dimensionen. Findest du nicht, Bettina?
1: Ja, das hat mich auch total beeindruckt, wie groß das hier ist.
0: Das ist ein Riesenschiff.
2: Ja, es ist lang. Und ich erzähle den Leuten immer, wenn sie hier stehen, schaut euch mal gegenüber das Hohe Maritim an, das Hochhaus. Wenn ihr die Passat jetzt hochkant stellt, ist sie genauso groß wie das Hochhaus, nämlich 115 Meter.
1: Das ist ein ganz tolles Bild, das du da hast, Gila. Ihr macht ja noch viel mehr. Ihr sammelt mit dem Verein Rettet die Passat Spendengelder, um sie in Schuss zu halten. Das Schiff soll ja bald in einer Werft general überholt werden. Jetzt musst du mal sagen, ich merke das ja schon, wenn man hier so an Bord ist, nach so ein paar Minuten, das hat so einen ganz eigenen Zauber.
0: Man will nie wieder runter.
1: Nee. Gila, warum liegt euch das Schiff so am Herzen, dass ihr euch so engagiert dafür?
2: Ja, nun, bei mir persönlich ist es ein persönlicher Grund. Ich bin auf dem Prival groß geworden in den Sommern und mein Mann hat hier seine nautische Laufbahn begonnen. Es wurden damals in den 60er Jahren hier dreimonatige Lehrgänge durchgeführt für die angehenden Nautiker und die hat er hier absolviert. Und deswegen haben wir zu diesem Schiff ein ganz besonderes Verhältnis und ich wurde gebeten, bei der 100-Jahr-Feier hier mitzuhelfen, diese 100-Jahr-Feier auszurichten. Und seitdem kann ich nicht ohne meine Passat. Es ist meine Passat.
1: Oh, wie schön. Und ihr möchtet natürlich, dass da jetzt möglichst viel Geld auch zusammenkommt für die Generalüberholung.
2: Ja, es ist ja so, wir müssen uns auch der Zeit anpassen. Es muss barriereärmer werden. Ihr seht ja selber, das ist hier ganz schön mit körperlicher Ertüchtigung verbunden. Es soll also barriereärmer werden. Und wir wollen also nicht nur rückwärtsgewandt auf diesem Schiff arbeiten. Wir haben ja jetzt so einen musealen Charakter, sind auch ein Denkmal. Wir wollen auch mal gucken perspektivisch, wie geht das denn mit der Schifffahrt weiter? Windenergie ist ja wieder im Kommen. Also es sind da viele Ideen im Raum, die noch zu Ende gedacht werden müssen.
0: Mhm. Gida, das ist natürlich schwer zu sagen, weil das Schiff ist ja überall schön, vorne, hinten, oben, unten, haben wir alles schon gesehen. Aber hast du so einen Lieblingsort an Deck oder unter Deck, wo du hingehst, wenn du das Schiff besonders auf dich wirken lassen willst?
2: Ja, also besonders gerne bin ich vorne. Das nennt man also den Bug. Und da hängt so ein Netz. Und da haben sich die Seeleute früher reingelegt und konnten dann unten das Wasser sehen und die Delfine springen. Und da bin ich immer noch gerne ganz vorne an, kann dann weit gucken, alles sehen. Und ja, da fühle ich mich ganz wohl.
0: So ein bisschen wie Kate Winslet und Leonardo DiCaprio in Titanic. Ne?
2: Ja, mir fehlt bloß der Mann im Hintergrund. Ja,
3: der ist zu Hause, ne?
2: Genau.
3: Gila, wir feiern ja die Passat im August. An 3 Tagen verwandelt sich die Passat mit der Promenade in einen lebendigen Treffpunkt für Begegnungen, für Musik und ja, tolles Miteinander.
0: Ja, es gibt beim Passat Festival auch einen Flohmarkt und das fand ich besonders interessant. Da könnt ihr nämlich Objekte kaufen, zu denen auch ein Stück Original Passat Schiffsplanke gehört. Gila, wie funktioniert das genau?
2: Ja, also ich habe euch ja erzählt, wir haben mit Hilfe des Vereins die ganze Beplankung hier neu gemacht, also neues Schiffdeck, und wir haben die alten nicht weggeschmissen. Wir haben die also zersägt, klein gemacht, haben sie ein bisschen geschmückt, gestempelt und noch mit Extras versehen, und das kann man sich jetzt mit nach Hause holen und ins Wohnzimmer stellen, ein Stück der alten Passat.
3: Ja, und das ist dann so vielleicht auch für einige von euch ein Stück Erinnerung aus dem Urlaub, das man mit nach Hause nimmt. Ja,
0: Passat und Travemünde zum Mitnehmen, ne?
3: Und wir wollen ja noch wissen, Gila, was steht bei dir denn zu Hause von der Passat?
2: Oh, eine ganze Menge. Schiffsmodelle von der Passat, Poster von der Passat, auch wie gesagt die Beplankung, ganz viele Bücher. Also ja, ich habe eigentlich alles.
0: Du bist also ein großer Fan. Also wenn andere Leute, was weiß ich, Justin Bieber Poster und solche Sachen sammeln, sammelst du Passat-Gegenstände?
2: Ja, mir fehlen bloß jetzt noch zu Hause die nächsten Wände, um das alles hinzuhängen.
0: Du musst anbauen.
3: Ja, das finde ich auch. Baust du an, Gila.
4: Am 28. August sind beim Passat-Festival erstmal nur geladene Gäste an Bord. Am 29. August hört ihr das Jubiläumskonzert des Passat-Chors. Dafür gibt es auch Tickets, die ihr kaufen könnt. Und außerdem singt ein Shanty-Chor und ihr hört Blues, Jazz und auch Gospel.
0: Und am 30. August ist Familientag. Da ist der Eintritt frei. Und da hört ihr noch mal den Passat-Chor und Schulchöre aus Lübecker Schulen. Es gibt Mitmachaktionen für Kinder. Das ganze Programm und alle Infos, wo ihr die Tickets bekommt, findet ihr auf der Seite von Lübeck Tourismus oder auf der Seite Rettet die Passat.
4: Ja, und auch wenn ihr spenden möchtet, dann erfahrt ihr auf den Seiten, wie das geht.
2: Und ich möchte noch sagen, das alles wäre nicht möglich, wenn wir nicht so eine große Schar von Ehrenamtlern haben, die auch helfen, das ganze Fest zu organisieren. Und für diese Ehrenamtler ist zum Beispiel auch der erste Abend gedacht. Da laden wir die als Dankeschön ein.
3: Das ist eine schöne Aktion, Gila.
0: Ja, und da können wir alle feiern, die dieses schöne Schiff so wunderbar erhalten.
3: Gila, ganz vielen Dank, dass wir hier sein durften. Ja. Und macht weiter so. Wir drücken euch die Daumen.
2: Ja, ich hoffe, dass ganz viele das hören und ihr Herz öffnen für unser schönes Schiff und denken, ach, da gehe ich mal hin und schau mal.
0: Es lohnt sich auf jeden Fall.
3: Ja, absolut.
4: Im August könnt ihr hier wirklich einiges erleben auf dem Priwall im Travemünde. Vom 13. bis zum 23. August feiern wir hier zum Beispiel das Priwall-Festival.
0: Ja, und wir sind ja schon mal hier, um die Location schon mal so ein bisschen ja, zu fühlen, ne, Bettina?
3: Ja, ich fühle die schon ganz schön im Moment.
4: Der Priwall ist ja ein besonderer Ort. Mit der Marina habt ihr einerseits moderne Segelboot-Hafenatmosphäre und dann nur ein paar hundert Meter weiter seid ihr mitten in der Natur und am Strand.
0: Ja, und für 11 Tage wird der Priwall unser Sommerwohnzimmer für wunderbar gechillte Abende am Wasser vor maritimer Kulisse mit Segelmasten, der Passat im Hintergrund und dann hoffentlich unter einem Himmel voller Sterne.
3: Oh, das hast du jetzt aber schön gesagt, ganz poetisch. Es gibt, ich mache ja mal jetzt hier weiter mit dem Praktischen, es gibt Foodtrucks, dann Bars und natürlich Loungeflächen zum Chillen und Lichtflächen.
4: Lichtinstallation. Und ich finde, das Zentrum des Festivals, das ist eindeutig die Wasserbühne. Und wir sitzen hier auf den Terrassenstufen vor der Bühne schon mal so ein bisschen Probe.
0: Ja, die Bühne mit dem wunderbaren Blick der Kulisse im Hintergrund. Und hier werden verschiedene Bands auftreten, zum Beispiel eine Band mit dem schönen Namen Eat More Fish.

0: So hört sich die Band an. Eat more fish. Also übersetzt, iss mehr Fisch. Das könnte mein Lebensmotto sein.
1: Habe ich mir schon gedacht, dass du die allein schon deswegen gut findest.
0: Ja, deswegen mag ich sie jetzt schon mal. Und außerdem werden hier auch noch spielen Ten to Go.

0: Ich finde ja, mit dieser Musik fliegt ihr innerlich von Travemünde nach Rio. Und wenn ihr dann wieder hier gelandet seid, erlebt ihr auf der Prival-Promenade jeden Tag große und auch kleine Überraschungen.
1: Ja, weil die Promenade wird so gewissermaßen zur offenen Bühne mit moderner Luftakrobatik. Es gibt Walk-Acts, es gibt Jonglage und Straßenkunst. Und was ich auch schön finde, ihr könnt hier abends Filme sehen.
0: Ja, super coole Sache. Dann wird auf der Wasserbühne eine Leinwand aufgebaut. Und ein Film, auf den ich mich ja besonders freue, ist Zoomania 2.
2: Ich will den Fuchs und den Hasen. Wissen Sie, wie viele Bürgermeister die bereits abgesägt haben?
3: Eins, zwei.
4: Ich komme auf zwei.
1: Sehr schönes und witziges Familienkino. Es laufen aber auch Klassiker zum Mitsprechen. Also es soll ja Leute geben, die kennen jeden Satz auswendig aus diesem Film Dirty Dancing.
0: Ja, habe ich auch schon gehört. Ich gehöre nicht dazu. Du?
1: Nein, ich habe den Film, glaube ich, noch nie, ehrlich gesagt, zu Ende gesehen. Aber das
0: Was?
1: Kann ich dann ja machen.
0: Das könntest du dann
1: auf
0: hier
1: machen. Auf dem Prival-Festival.
5: Genau. Er ist kein Umgang für dich. Er passt nicht zu dir.
6: Wann wirst du endlich deinem Daddy erzählen, dass wir zusammen gehen? Ha?
7: Ich habe dir doch gesagt, ich muss den richtigen Augenblick abpassen. Dann werde ich es
6: tun. Das glaube ich dir nicht mehr, Baby.
0: Und ich freue mich auch sehr auf Bridget Jones, Verrückt nach dir.
8: Oh mein Gott.
9: Hallo?
8: Ich bin auf einen magischen Männerbaum geklettert.
10: Hallo.
9: Sie können mich Rockstar nennen.
8: Bridget Jones.
10: Aber du kannst die Mami nennen.
8: Wie alt bist du?
9: 28.
8: Oh!
9: Nein, nur ein Scherz. Ich bin 29.
1: Renée Zellweger in einer ihrer besten Rollen, wie ich finde. Und außerdem laufen hier noch Filme wie Barbie oder die Känguru-Chroniken.
11: Ich bin Kommunist. Was sind Sie so?
12: Ich bin Anarchist.
11: Cool. Dann können wir Freunde sein bis zur Revolution.
13: Danach wird's natürlich schwierig.
0: Ein Film mit einem computeranimierten Känguru. Die ganzen Möwen hier im Hintergrund. Meinst du, da ist ein Film dabei für die?
1: Ja klar, Zoomania. Ich glaube, da kommen auch eindeutig auch ein paar Vögel drin vor.
0: So, 11 Tage Prival-Festival. Vom 13. bis zum 23. August. 11 Tage voller Sommervibes. Und das ganze Programm, das findet ihr auf der Seite von Lübeck Travemünde Tourismus.
1: Ja, und ich würde jetzt ganz gerne noch mal die Möwen persönlich fragen, was sie von Zoomania 2 halten. Hört sich so an für mich, als ob sie damit einverstanden sind. Was meinst du?
0: Kann ich jetzt gar nichts zu sagen. Ich spreche kein Möwisch.
1: Dann musst du das vielleicht mal lernen.
0: Wo hast du denn das gelernt?
1: Auf der Möwenschule. Und wir besuchen jetzt Else. Habt ihr schon mal gehört? Vielleicht kennt ihr die. Die ist nämlich in Lübeck im wahrsten Sinne des Wortes eine große Attraktion.
0: Ihr findet sie in der Schildstraße gegenüber der Kirche St. Egidien auf einer ehemaligen Bunkerwand. Obwohl sie nur 4 Jahre alt ist, hat sie eine erstaunliche Größe von mehr als 14 Metern. Und Else gehört zu den Kunstwerken, die ihr hier in Lübeck im öffentlichen Raum entdecken könnt.
1: Ja, und Else, die war natürlich nicht immer so riesengroß. Alles fing an mit einem Gemälde, auf dem die damals 4-jährige Else zu sehen ist. Gemalt hat es 1901 der Lübecker Künstler, übrigens 1901.
0: Ja, Thomas Mann,
1: Buddenbrooks, ja, Erscheinungsjahr.
0: Ein ereignisreiches Jahr in Lübeck.
1: Ja, da sind einige Sachen in Lübeck passiert. Und der Lübecker Künstler Heinrich Eduard Linde Walter hat das Bild damals gemalt. Heute hängt dieses Bild mit dem Titel Kind im Spielzimmer im Museum Behnhaus Trägerhaus.
0: Ja, und dann kommt 2015, 2016 der französische Künstler Julien de Casabianca ins Spiel. Er hat es sich zur Mission gemacht, wie er selbst sagt, Kunst aus den Museen zu befreien und für die Menschen im öffentlichen Raum sichtbar zu machen. Und das hat er auch mit Else getan, dem Mädchen, das auf dem Bild Kind im Spielzimmer zu sehen ist.
1: Bevor es jetzt zu kompliziert wird, ich hoffe, ihr könnt uns noch folgen, sprechen wir jetzt mit dem Mann, der dieses Projekt von Anfang an begleitet hat. Es ist Dr. Alexander Bastek, Direktor des Museums Behnhaus Trägerhaus. Moin, Herr Bastek.
14: Ja, hallo zusammen.
1: Ja, Sie haben Julien de Casabianca 2015 kontaktiert. Er kam nach Lübeck und hat Else dann in fast 15 Meter Höhe auf diese Wand gebracht.
0: Mehr als 14 Meter ist sie groß.
1: Sie ist auf jeden Fall sehr groß, darauf können wir uns schon mal einigen. Wie hat er jetzt aus diesem relativ kleinen Gemälde diese monumentale Figur gemacht? Er arbeitet ja als Street-Art-Künstler mit besonderen Techniken. Was hat er da gemacht?
12: Ja, das ist jetzt schon 10 Jahre her, aber ich erinnere mich, damals haben wir uns auch schon gewundert, wie das technisch geht, denn er braucht ein Foto. Normalerweise macht er das ja so in einer Art Guerilla-Aktion selber, fotografiert heimlich in den Museen. Wir haben ihm ein vernünftiges Foto zur Verfügung gestellt und dann druckt er das in mehreren Bahnen aus. Das sind Papierausdrucke, hochgezogen, und wir waren echt überrascht, dass aus...
0: Ein ganz normaler Drucker? Arbeitet er damit?
12: Ja, er arbeitet mit Druckereien zusammen. Das ist aber ganz normaler Druck auf Papier, und wir sind überrascht, was unsere Fotos hergeben, dass eine solche Vergrößerung möglich war. Ja, das war toll.
0: Ich finde ja ganz interessant, wie hat er dieses Bild, diese Bahn dann an die ehemalige Bunkerwand bekommen? Das ist doch wirklich Tapetenkleister, oder?
12: Ja, das war echt eine hemdsärmelige Aktion. Wir sind vormittags mit ihm gemeinsam in den Baumarkt gefahren, haben Materialien zusammengesucht. Dann war die Hebebühne hier vor dem Bunker schon aufgebaut. Und dann ist es wirklich wie beim Heimwerken losgegangen. Dann wurde tapeziert, im wahrsten Sinne des Wortes.
0: Und spannend ist ja auch noch, im Vergleich zu dem Gemälde, das jetzt im Behnhaus-Trägerhaus hängt, hat er ja nur dieses kleine Mädchen Else, diese 4-Jährige, isoliert und vergrößert. Der ganze Hintergrund, ihr Spielzimmer, ist ja jetzt nicht zu sehen auf der Bunkerwand.
12: Genau, und das ist eigentlich ist ja eine doppelte Befreiung. Die Befreiung der Kunst aus dem Museum, aber hier auch die Befreiung dieses Mädchens aus dem Spielzimmer. Denn wenn man genau hinguckt, ein echtes Spielzimmer ist das gar nicht. Das ist der Salon, das ist das Wohnzimmer, immerhin 1901. Da ist man mit Kindern noch anders umgegangen. Immerhin ist ihr eine Spielecke eingerichtet worden. Aber auch unser Gedanke war immer, das Kind muss mal an die Luft. Eigentlich muss sie mal rausgeholt werden. Und das ist ihm gelungen, indem er sie freigestellt hat und wirklich rausgebracht hat.
1: Ja, das ist ja der Grundgedanke von Julian Casabianca, dass er sagt, er will Kunst aus dem Museum gewissermaßen befreien und ihnen mehr Luft, mehr Raum geben. Ja, und Else hat jetzt ganz viel Luft und ist auch viel größer geworden und viel prominenter.
0: Else ist seit 2016 Wind und Wetter ausgesetzt. Sonne und Regen, Schnee und Frost und auch Hagelschauer sind mal dabei. Das sind ziemlich massiv Einflüsse auf ein Outdoor-Kunstwerk, wenn man bedenkt, dass es ja nur mit Tapetenkleister an der Hauswand befestigt ist. Und Else muss jetzt dringend restauriert werden. Und das macht Restaurator Dirk Helbig. Und das gucken wir uns jetzt mal genauer an, Christian, oder? Moin, Dirk.
14: Moin.
0: Dirk, hier ist ja schon richtig was aufgebaut. Wie kommst du in die Höhe an Else ran? Das Kunstwerk ist ja 14, 15 Meter hoch. Hier ist ja was aufgebaut.
14: Ja, genau. Ich stehe ja jetzt direkt mit dem Sprinter hier vor diesem Ding.
0: Das müssen wir mal kurz sagen. Das ist ein kleiner gelber LKW. Da ist eine Arbeitsbühne dran befestigt und die kann Dirk hoch und runter fahren.
1: Mit so einer Art Teleskoparm, nenne ich das jetzt mal.
0: Das hast du gut beschrieben. Dirk, was machst du denn jetzt genau an dem Kunstwerk?
14: Also es war abgesprochen, das so ein bisschen aufzufrischen, aber dadurch, dass das so in schlechtem Zustand ist, nicht nur ausgeblichen, sondern auch das Papier kommt runter und so weiter. Also ich habe jetzt auch in dem Gesicht ganz, ganz viel Papier abgerissen und das dann neu gemalt. Und
0: du übermalst jetzt, das müssen wir noch mal fragen, du übermalst das Papier jetzt?
14: Ich übermal das Papier, soweit das an der Wand hält, weil ganz viel, da ist Grünspan hinter, ganz viel geht einfach so ab. Und wenn ich habe das erst abgewaschen mit einem Schwamm und dann löst sich das ja an, dann sieht man, dass da Blasen kommen und dann mache ich das runter.
1: Im Moment sieht es nämlich so aus, dass Else schon ein neues Gesicht hat. Und alles, was unterm Hals kommt, sieht noch grau aus. Aber eigentlich malst du ja das komplette Bild, also nicht das ganze Bild, aber die Else aus dem Bild malst du eigentlich nochmal, ne?
14: Ja.
0: Dirk, ich frage mich gerade, können wir dir ein bisschen helfen?
14: Das ist gut, weil ich habe den Sprinter ja nur für 4 Tage. Wenn wir das zu dritt machen, geht es natürlich schneller. Also fahren wir hoch.
1: Wir wollen Else auch ein bisschen mitretten. So, und jetzt klettern wir hier auf diese doch relativ klein aussehende Hebebühne.
14: Ja, die ist witzig.
1: Aber wir passen da schon zu dritt drauf.
0: Bist
1: oder?
0: Du schwindelfrei?
1: Naja, es geht so. Für die Kunst tue ich ja alles, ne? Das weißt du ja.
0: Das sollen wir erst mal sehen. Dirk drückt jetzt den Knopf und jetzt geht's nach oben.
14: Ja.
0: Ich überlege auch gerade, ob ich schwindelfrei bin. Das geht ja ganz schön schnell
14: nicht
0: nach unten.
14: Nicht nach unten gucken.
0: Ja. Ich gucke jetzt mal in die Bäume und gegenüber.
14: Genau. Achso, da sollte ich auch hingucken. Wir fahren gerade in die Bäume. Ich wende mal.
0: In die Linde hier.
1: Ist das denn wirklich sicher hier?
14: Ja, also das Ding ist ausgerichtet auf Wasserwaage. Und wenn der Winkel zu flach wird, also zu lang, der ist ja 23 Meter lang, der Teleskoparm, mit dem Rüssel. Und den kann man ja ziemlich flach auch legen. Und dann hat er natürlich ein Riesengewicht überall auf den Stutzen. Und dann fährt
0: alles gar nicht hören, Dirk.
14: Nein, aber wir fahren ja jetzt.
0: Wir sind safe hier, ne? So, und jetzt sind wir ganz dicht an Else dran.
1: Und was könnten wir denn jetzt genau hier oben machen? Ich darf wirklich nicht runtergucken. Ich bin nicht ganz schwindelfrei, wie ich feststelle.
0: Den Pinsel, Dirk.
14: Ja. Schwarz, weiß.
0: Ach, ich nehme weiß. Weiß finde ich schön.
1: Nämlich schwarz. Und dann, das Gesicht ist ja schon fertig, aber wir können ja vielleicht unterhalb des Gesichtes irgendwie an der...
0: Warte mal, lass mich doch mal.
1: Am Kleid irgendwas machen.
14: Der Kragen wäre das Nächste. Mhm. Dafür brauchen wir Blau und Rot und ich glaube ein bisschen Gelb und Weiß und so weiter.
0: Mit meinem weißen Pinsel malen wir jetzt ein bisschen da am Kragen.
14: Weiß können wir schon mal machen.
1: Mhm. Haben wir dir schon richtig viel Arbeit abgenommen?
14: Ja. Geht durch drei nachher. Ne?
0: Aber ich glaube, Dirk, wollen wir wieder runterfahren? Also ich finde das ja, dass du hier so arbeiten kannst in dieser Höhe, das ist ja irre. Dirk ist hier ganz relaxed, während Christian und ich, wir krallen uns hier schon so ein bisschen am Geländer fest.
1: So klingen Lindenblätter, wenn sie ins Aufnahmegerät
14: und
1: ins Gesicht.
0: Aber das ist ja ein echtes Abenteuer hier.
1: Ja, vielen Dank, Dirk, dass du unsere Else rettest.
14: Ja, gerne. Wir haben uns ja angefreundet in den Jahren.
0: Ihr habt schon eine richtige Beziehung jetzt, ihr zwei.
14: Genau,
0: ne?
14: Genau.
0: Ich freue mich ja, dass wir wieder unten sind, muss ich ehrlich sagen. Else hat eine Freundin, die Lübecker Unternehmerin und Gründerin des Netzwerks, die Hanse-Unternehmerin, Ellen Erich. Frau Erich, schön, dass Sie jetzt hier sind.
15: Ja, ich freue mich auch sehr und Else besuche ich häufiger.
0: Sie haben sich ja bereits 2016 für das Projekt engagiert, auch finanziell. Jetzt unterstützen Sie es wieder mit einer Spende. Warum liegt Ihnen Else so am Herzen, Frau Erich?
15: Weil ich dem Dräger Behnhaus sehr, sehr verbunden bin und von Herrn Dr. Bastek gefragt worden bin, ob ich mir vorstellen kann, diese Arbeit des Streetart-Künstlers zu unterstützen. Da habe ich erstmal grundsätzlich Ja gesagt. Dann habe ich mir Else natürlich nochmal genauer angeguckt und habe gedacht, das ist doch eigentlich schon eine Vorgängerin der Hanse-Unternehmerin. Selbstbewusst steht sie da, hat ihr Geldbeutel fest im Griff, die Kirche auf der anderen Seite, die wusste, wo es lang geht.
0: Da war sie 4 Jahre alt, als sie gemalt wurde.
15: Mit 4 weiß man, wo der Weg lang geht.
1: Da haben Sie gesagt, das passt, da bin ich dabei.
15: Auf jeden Fall. Und ich finde auch die Bedeutung, dass ein kriegerisches Bauwerk, nämlich ein Bunker, plötzlich mit einem Mädchen im Spielzimmer praktisch bekleidet, verkleidet wird, im besten Sinne des Wortes. Und damit eine ganz andere mentale Bedeutung dahinterlegt wird. Das finde ich so wahnsinnig gut. Gerade heute wieder in unseren Zeiten, die waren ja vor 10 Jahren noch nicht so. Aber ich finde, es ist sehr, sehr wichtig, dass wir auch die Deutung haben über solche Gebäude und die auch zu einem positiven Ziel führen können. Ja.
1: Und Sie führen ja mit diesem Engagement auch eine ganz lange Tradition fort, eine Lübecker Tradition, nämlich das Kunstmäzenatentum. Frau Erich, warum engagieren Sie sich?
15: Es gibt für mich 2 Dinge in meinem Leben, die wichtig sind. Das ist Kultur, also in Kunst, also wie Bücher, wie Bilder, wie Museen, wie das Weltkulturerbe und daneben die Natur. Und ich finde, beide Dinge sind unabdingbar und die müssen beide erhalten werden. Ich engagiere mich mit der anderen Seite des Herzens für den Naturschutz genauso. Und ich finde, in meinem Alter, ich bin ja nun schon im Rentenalter, darf man das auch gerne machen. Und wenn man dann in seinem Leben auch gut verdient hat, habe ich Gott sei Dank, dann stelle ich das auch gerne im Dienst dieser beiden Geschichten.
0: Das ist sehr schön. Sie haben eben schon erzählt, dass Sie manchmal vorbeigehen, bewusst bei Else und sich das Kunstwerk angucken, draußen auf der ehemaligen Bunkerwand. Was geht Ihnen da so durch den Kopf dann?
15: Dass es wichtig ist, dass wir, und in diesem Falle ich, das beherzt auch machen. Nicht reden, tun. Richtig das anpacken und tun. Das ist auch in der heutigen Zeit etwas, was ich noch mehr wünsche.
0: Und das ist ja auch eine Lübecker Tradition, kann man so sagen.
15: Da können wir nahtlos weitermachen, aber es könnte noch mehr sein.
1: Es kann immer mehr sein, ne? Ist ja einfach so. Wir freuen uns auf jeden Fall sehr, dass Sie dabei sind, mit an Bord sind, weil Else, wir haben ja schon gesehen, der Kopf, ne, sieht ja jetzt schon wieder aus wie früher. Der Rest kommt ja noch und darüber freuen wir uns natürlich sehr.
15: Ja, Else wird natürlich jetzt, das hat natürlich mit Street Art nicht mehr so viel zu tun. Das ist ja nur noch die Papiertapete dahinter. Aber vielleicht haben wir das Glück, dass wir Else noch so zumindest in das 15. Jahr bringen können. Und dann wird man sich etwas Neues einfallen lassen müssen. Vielleicht gewinnen wir dann wieder irgendeinen ganz bekannten, renommierten Künstler, der ein anderes schönes Werk hier aus Lübeck vielleicht darauf bringt.
1: Ach nein, Else muss doch bleiben, oder?
0: Sie schon. Frau Erich denkt da weiter und das ist doch auch schön. Tradition geht wieder in die Moderne und verbindet sich miteinander. Perfekt.
1: Ja, und der ständige Wandel in der ewigen Stadt Lübeck. Ne?
15: So muss es sein.
1: Und wenn ihr Else besuchen wollt, dann findet ihr sie entweder in der Schildstraße gegenüber der Ägidienkirche, frisch aufgehübscht, oder ihr seht euch das Original im Museum Beenhaus-Drägerhaus an.
0: Oder beides.
1: Genau, ihr geht erst dahin und dann ins Museum Beenhaus-Drägerhaus und da könnt ihr dann das ganze Bild sehen, inklusive Spielzimmer, das man im Hintergrund sieht. Und jetzt sind wir auf der Suche nach schönen Sommermomenten in und um Lübeck oder Travemünde. Und wer wüsste das besser als die Lübeckerinnen und Lübecker, wo man die finden kann? Ja.
0: Und hier haben wir eine Lübeckerin stehen. Moin, ich bin Bettina und das ist Christian. Und wer bist du?
16: Moin, ich bin Hanna.
0: Hanna, wo erlebst du denn hier in Lübeck oder um Lübeck deine schönsten Sommermomente?
16: So spontan fällt mir der Schulgarten ein. Den finde ich besonders toll, auch weil man da gut lernen kann, aber auch einfach quatschen kann, Kaffee trinken kann. Sonst gehe ich sehr gerne baden. Da habe ich so ein paar Lieblingsbadestellen.
0: Magst du uns da eine erzählen, wo eine Lieblingsbadestelle von dir ist?
16: Zum Beispiel hier in der Yorkstraße, da gehe ich ganz gerne hin.
1: Ich merke schon, sie will sie nicht so richtig verraten, ja, weil sie nachher denkt, da gehen dann alle zum Baden hin, oder?
16: Ja, ein paar sollten auch noch Geheimtipps bleiben.
0: Gut, die muss man dann selber rausfinden. Aber in der Yorkstraße ist schon mal ein guter Tipp. Und im Schulgarten, da findet man ja so an ganz sonnigen, heißen Tagen auch schattige Plätzchen.
16: Genau, das ist super. Da ist ganz viel Schatten auch.
1: Das ist doch schon mal super.
0: Hanna, vielen Dank und noch für dich ganz viele schöne Sommermomente.
16: Danke, wünsche ich euch auch. Ciao.
0: Moin, wir sind Bettina und Christian. Wer bist du?
17: Ich bin Michel.
0: Michel, deine schönsten Sommermomente, wo verbringst du die hier in Lübeck?
17: Ich habe das Glück, dass ich direkt in der Innenstadt wohne, an der Ägidienkirche. Und wenn es warm genug ist im Sommer, dann stelle ich mir mal einen schönen Sessel draus vor die Kirche und setze mich da hin mit einem Buch oder mit meinem Laptop und schreibe ein bisschen. Und ich glaube, dass das so meine schönsten Momente im Sommer sind, dass man einfach draußen sein kann, die Ruhe der Stadt genießen. In Teilen ist es hier wirklich sehr idyllisch und das sind so die Momente, die mich im Sommer glücklich machen hier.
1: So eine kleine Urlaubsinsel mitten in der Stadt, das hat man aber oft hier in Lübeck, dass man irgendwie so um eine Ecke geht und sagt so, Mensch, hier könnte ich ja direkt mal so spontan Urlaub machen, ne?
17: Ja, es gibt ganz viele süße Ecken, Gassen, Hinterhöfe, kleine Spots, die noch super ruhig sind, auch im Sommer. Und die kann man schon auch noch hier sehr genießen.
0: Und die Ägidienkirche, das ist eine besonders schöne Atmosphäre da, ne? Wenn du da so mit deinem Sessel und deinem Laptop dann sitzt.
17: Ja, es ist halt nicht eine der großen Kirchen, sondern ich glaube sogar die kleinste auf der Altstadt. Dementsprechend nicht ganz so hoch besucht, aber trotzdem unglaublich schön. Eine schöne Backsteinkirche. Manchmal an Sonntagen hört man die Orgel spielen und dann mache ich das Fenster auf und hör die Orgel. Das ist einfach wunderschön.
0: Du sitzt jetzt nicht direkt an der Mauer der Ägidienkirche?
17: Ich sitze direkt vor der Ägidienkirche, doch.
0: Ach, wie cool.
17: Genau. Ja, weil meine Wohnung geht Richtung Norden raus. Das heißt, ich kriege da keine Sonne, aber vor der Kirche halt schon. Und das ist super schön.
0: Ja, ist ja auch schon ganz gut braun.
1: Ja. Ihr hört schon, Michel ist ein Mann, der weiß, wie man den Sommer in Lübeck genießt. Und wir wünschen dir noch einen ganz tollen Sommer.
17: Ja, das wünsche ich euch auch. Dankeschön.
1: Moin, wir sind Bettina und Christian. Wer bist du?
18: Ich bin Maria.
1: Maria, wo erlebst du in Lübeck deine schönsten Sommermomente?
18: An der Wagnitz oder Malerwinkel auf dem Sub.
0: Achso, du hast einen Sub und dann nimmst du das damit hin und gehst ins Wasser.
18: Ja, genau.
1: Und hast du da eine bestimmte Tour, die du fährst?
18: Nö, einfach so mit Freunden auf dem Sub sein, auf dem Wasser.
1: Super gute Idee und ein sehr schöner Sommermoment.
0: Genau, und auch schön kühl, ne? Wenn es so richtig heiß ist auf dem Sub, stelle ich mir gut vor.
18: Ja, ist sehr schön immer.
1: Und es ist ja auch eine tolle Kulisse. Vom Malerwinkel, also besser Sub, wie sagt man, fahren? Sagt man Sub fahren? Nee, man sagt Suppen, nee. Ne? Oder was sagt man?
18: Ja, Suppen.
0: Ja, genau.
1: Sehr
0: ja,
1: gut.
0: Mehr Suppen geht ja eigentlich nicht. Maria, dann wünschen wir dir noch ganz viele schöne Sub-Momente auf der Wackenitz.
18: Vielen Dank.
0: Das waren jetzt schon richtig gute Tipps, die wir da jetzt gehört haben von den Lübeckerinnen und Lübeckern. Einer unserer absoluten Lieblings-Sommer-Hangouts in Lübeck ist für mich auf jeden Fall der Sommergarten auf dem Koberg. Für dich ja auch, ne?
1: Unbedingt.
0: Und wir sind jetzt gerade hier auf dem Koberg im Sommergarten und sitzen hier auf einer kleinen Bank. Und ich finde ganz herrlich, da kommt so ein ganz leichter Wind durch die Pflanzen durch und steigt so ein, ich glaube, es ist Salbeiduft in die Nase. Herrlich.
1: Bis zum 4. Oktober stehen hier rund 200 Hochbeete. Und ich finde es erstaunlich, wie der Ort sich dadurch verändert. Er hat sogar, ich bilde mir ein, so ein eigenes Mikroklima. Ne?
0: Ja, finde ich auch. Es ist hier, man bekommt ja ein bisschen Schatten und man hat den schönen Duft. Das ist so eine, für mich ist es eine Entspannungsoase und ein grüner Treffpunkt, in dem ich mich sehr gerne aufhalte. Und wir sind ja jetzt hier, es ist so Mittagszeit und hier sind relativ viele Leute, die hier auch entspannen, ein Eis essen links von uns. Andere haben auch einfach mal die Augen zugemacht im Liegestuhl. Man kann ja hier richtig gut entspannen zwischen Blumen, Gemüse, Kräutern. Herrlich. Und findest nicht auch, die Zeit vergeht irgendwie so ein bisschen langsamer.
1: Und meine Theorie ist ja sowieso, dass Pflanzen die Zeit entschleunigen.
0: Wie kommst du denn jetzt darauf?
1: Ja, Pflanzen haben so ihren eigenen Rhythmus und ich habe das Gefühl, wenn ich hier so zwischen diesem ganzen, Grün sitze, dass ich meinen Rhythmus dem der Pflanzen anpasst.
0: Also der Pflanzenentschleunigungsrhythmus, das könnt ihr auch erleben hier im Sommergarten. Und ja, mein Rhythmus passt sich dann dem des Salbeis an.
1: Und meiner dem des Rosmarin.
0: Ach, das ist ja süß.
1: Und das Schöne ist, wenn es dann zu Ende ist mit dem Sommergarten Anfang Oktober, könnt ihr euch dann hier Pflanzen abholen. Die werden nämlich am Ende verteilt, traditionell.
0: Und ich wäre ganz stark für einen Salbei. Was meinst du?
1: Das ist ja sehr überraschend. Der Salbei, der hat es dir irgendwie angetan.
0: Guck mal, riechst du das? Da kommt gerade noch mal so eine kleine Wolke rüber.
1: Oh. Die kleine Salbeiwolke.
0: Ich merke schon. Ich glaube, ich habe die etwas feinere Nase. Du musst da noch mal ein bisschen hinriechen.
1: Wieso? Wir sitzen doch hier voll in der Salbeiwolke. Die kann man ja gar nicht überriechen.
0: Ach, herrlich. Ich finde das irgendwie aber auch belebend, Salbei. Stelle ich gerade fest.
1: Und ich habe auch gesehen, viele sind mit ihren Büchern hergekommen und lesen ein Buch.
0: Ja, das ist ja hier auch so eine ganz entspannte Atmosphäre. Also können wir nur empfehlen, den Sommergarten hier auf dem Koberg. Für mich ist es ja die Nacht der Nächte hier in Lübeck am 29. August. Das ist übrigens ein Samstag. Feiern wir zum 24. Mal die Lübecker Museumsnacht.
1: Ja, und für mich ist es ja viel mehr als eine Museumsnacht. Also ich finde, das ist so eine Art Lebensgefühl.
15: Das hast du schon gesagt.
1: Denn ihr könnt hier eintauchen in eine ganz besondere Atmosphäre, eine Energie, die es, ich glaube, wirklich nur hier so in Lübeck gibt, in der Museumsnacht.
0: Es ist auf jeden Fall eine Nacht voller Magie, ganz viel Poesie, Kunst und natürlich Kultur, aber auch Unterhaltung. Und dann, das finde ich sehr wichtig, jede Menge Begegnungen, denn die ganze Stadt ist unterwegs.
1: Ja, es gibt so viele interessante Events und Aktionen. Es ist eine ganz große Vielfalt. Und wir präsentieren euch jetzt eine Auswahl ohne Anspruch auf Vollständigkeit.
0: Das schaffen wir nämlich alles gar nicht.
1: Ja, so als Appetizer, der Lust auf mehr machen soll. Ne?
0: Es gibt so viele tolle Aktionen. Wir treffen jetzt mal eine Auswahl. Die Museumsnacht hat jedes Jahr ein anderes Thema. Dieses Jahr ist es das Thema unterwegs. Und bei uns ist jetzt Helene Hoffmann. Sie arbeitet mit im Organisationsteam. Moin, Helene.
19: Hallo.
0: Ja. Helene, ihr habt euch ja dieses Jahr das Thema unterwegs ausgesucht. Das ist euer Motto für die Museumsnacht. Wie seid ihr auf unterwegs gekommen? Warum unterwegs?
19: Wir sitzen in einem Team, überlegen gemeinsam und finden es ganz wichtig, dass wir uns auf den Weg machen zu Menschen, zu Orten, zu anderen Positionen, weil es in der heutigen Zeit sehr wichtig ist, von seinem eigenen Ort sich mal woanders hinzubewegen, neue Perspektiven zu erlangen und wir lieben es, Begegnungen mit Menschen aus aller Welt zu haben. Und deswegen hat diese diesjährige Museumsnacht so viele internationale Menschen wie noch nie an Bord. Wir haben Künstler aus aller Welt, Japan, Brasilien, Irland, Dänemark, Türkei und so weiter und so fort. Und das ist die Vielfalt, für die wir stehen und die wir erleben im Lübecker Museumsverbund.
1: Ja, und es passt ja auch, weil in der Nacht sind alle unterwegs. Also es gibt den Großen, das Große unterwegs und das Kleine unterwegs in der Nacht. Natürlich sind alle Lübecker Museen dabei, von der Kunsthalle St. Ann bis zum Museum Holstentor, aber auch Galerien und viele andere Kulturorte. Ihr könnt natürlich die aktuellen Ausstellungen erleben, aber eben noch viel mehr. Die ganze Vielfalt und das Programm findet ihr auf der Seite der Lübecker Museen. Helene, an wie vielen Kulturorten? Ich weiß, das ist immer so eine Frage. Ne? Du hast jetzt wahrscheinlich nicht die genaue Zahl im Kopf. Es sind ja auch neue dazugekommen. Genau. Aber wie viele sind das so ungefähr so roundabout?
19: Es sind mehr als 50, aber es gibt natürlich auch ganz viele, die auch so mitmachen, die ihre Häuser öffnen, die ihre wunderbaren Galerien öffnen. Das sind 52 insgesamt.
0: Das Buddenbrook-Haus ist natürlich auch dabei im Rathaus, Innenhof und im Museumshop Buddenbrooks am Markt. Da startet zum Beispiel eine Tour auf den Spuren des jungen Thomas Mann durch seine Heimatstadt Lübeck.
1: Ja, und ihr könnt Thomas Manns Familienroman Buddenbrooks auch mal ganz anders kennenlernen bei einem Event mit dem schönen Titel Huch, alle tot, 101 Fragen und Antworten zu Buddenbrooks.
0: Bei uns ist jetzt Barbara Eschenburg vom Buddenbrook-Haus. Moin Barbara.
20: Moin.
0: Huch, alle tot heißt ja euer neues Buch. Es geht bei diesen Fragen unter anderem um Vampire und auch Bärte.
1: Ja, vielleicht geht es auch um bärtige Vampire. Das werden wir ja gleich hören. Ne? Ja.
0: Hast du da mal ein Beispiel, also eine Frage, damit wir uns das besser vorstellen können?
20: Genau, wir haben kuriose Fragen, aber auch Fragen, die wirklich tief in den Roman einführen. Ein Beispiel wäre, das passt jetzt gut zum Motto unterwegs, was halt eigentlich Chile in dem Roman zu suchen. Und da geht es dann um Christian Buddenbrook.
0: Ich hätte jetzt gerade die Antwort gewusst, glaube ich.
1: Ich habe nämlich gerade das Hörbuch nochmal gehört. Sie wollte jetzt so ein bisschen strebermäßig sagen, ja, ich weiß es.
0: Nee, gar nicht. Aber das hat mir ganz viel Spaß gemacht, das nochmal so zu erleben.
20: Ja, Christian ist, glaube ich, eine Figur, die viele mögen und die natürlich auch in unserem Buch nicht zu kurz kommen darf. Wir haben aber auch Tiere in Buddenbrook. Das überrascht vielleicht den einen oder anderen, denn das sind natürlich nicht die Hauptfiguren. Aber es gibt zum Beispiel einen Papagei im Sprechstundenzimmer des Arztes Brecht. Und da ist die Frage, was macht der denn eigentlich da? Warum ein Papagei als Sprechstundenhilfe?
0: Ja, das ist doch der Zahnarzt, der Brecht, ne?
20: Das ist richtig, das ist der Zahnarzt, vor dem die meisten Buddenbrooks Angst haben. Aber er hat selbst noch sehr viel mehr Angst vor dem Zähneziehen. Und deswegen holt er sich einen Papagei als Hilfe herbei.
1: Sehr clever. Früher durfte man sich auch ein Plastiktier manchmal aussuchen nach der Behandlung. Das erinnere ich noch. Ne?
20: Okay.
1: Jetzt müssen wir aber noch mal ganz kurz auflösen. Die Bärte und die Vampire. Was hat das damit auf sich?
20: Tatsächlich sind Bärte einfach zentral für die männlichen Hauptfiguren in Buddenbrooks. Und wie man den Bart trägt, das sagt einfach sehr viel aus über die einzelnen Figuren. Hat man den gut frisiert, ist der eher wild. Und da kann man auch einiges entdecken in unserem Buch.
1: Und die Vampire?
20: Tja, also natürlich kommen nicht wortwörtlich Vampire vor, aber es gibt eine Figur, die kann man genauso interpretieren, weil sie gerne im Dunkeln wandelt, weil sie sich gerne zurückzieht und weil sie auch immer gleich bleibt, den Roman über. Und das ist Gerda Buddenbrook.
1: Der heimliche Vampir in den Buddenbrooks. Ne?
0: Und ihr habt sogar einen Gast aus Buddenbrooks, Christian Buddenbrook. Den spielt der Schauspieler André Janssen. Liest er jetzt, Barbara, die Texte? Ist er kostümiert? Spielt er einzelne Szenen? Wie müssen wir uns das vorstellen?
20: Wir müssen uns das so vorstellen, Christian kommt gerade zurück aus Valparaíso. Da kommt wieder Chile ins Spiel, ich hatte das gerade erwähnt. Und er wird das natürlich spielen, er wird das performen, er wird Christian sein sozusagen. Und es wird also ausgewählte Geschichten erzählt aus Valparaíso, von seinen Reisen. Und das wird er, glaube ich, sehr munter, sehr interaktiv machen. Und da können wir uns, glaube ich, drauf freuen, weil Christian da sehr lebendig wird und wir ein bisschen Eindruck haben, was hat er denn da eigentlich so gemacht in Valparaíso.
1: Sehr schön. Und euer Programm, es gibt ja ein großes Ereignis noch in diesem Jahr, Buddenbrookhaus. Ihr habt die große Ausstellung Family Affairs, 125 Jahre Buddenbrooks, weil 1901 ist ja der Roman erschienen. Und das soll auch schon mal so ein bisschen das Programm in der Museumsnacht so einen kleinen Einblick geben, was ihr dann später im Oktober vorhabt, ne?
20: Ganz genau. Es geht um das Thema Familie. Es geht darum, was ist eigentlich Familie für uns? Wo gibt es Konflikte? Welche Neigungen und Erwartungen stellen wir an Familie? Und das werden wir im St. Ann dann ausstellen. Und wir hoffen, dass sich da alle Besucherinnen mit identifizieren können.
1: Wir sind auf jeden Fall schon sehr gespannt. Das Günther Grass Haus ist auch dabei, unter anderem mit einer Gartenbühne. Und da könnt ihr eine Theaterinszenierung von Helm Heines Freunde erleben. Natürlich mit dabei, ohne die geht es ja nicht, Johnny Mauser, Franz von Hahn und der dicke Waldemar. Ja,
0: das ist meine Lieblingsfigur. Und auch dabei ist die Sammlung Kulturen der Welt. Und bei uns ist jetzt der Direktor der Sammlung, Dr. Lars Frühsorge. Moin, Lars.
21: Hallo, schön.
2: schön, dass wir uns mal wieder sehen.
0: Ja, das finden wir auch. Das Schach ist ja mehr als 1500 Jahre alt, in Asien entstanden. Und ihr veranstaltet in der Museumsnacht ein Schachturnier in Kooperation mit dem Lübecker Schachverein. Wer kann denn da alles mitmachen? Und wie müssen wir uns das jetzt vorstellen?
2: Die Idee ist geboren, weil das Schachspiel über die Seidenstraße, was ja das Thema unserer aktuellen Ausstellung ist, nach Europa gekommen ist. Ganz schön schwer auch zu sagen, wo es herkommt. Aber wir wollten alle Challenge für unsere Gäste, dass jeder mal gegen einen Meister antreten kann. Das ist ein Synchronspiel, das spielt auf verschiedenen Brettern, sehr spektakulär. Gegen Gäste, die kommen, die sich mal versuchen wollen an einem wirklich professionellen Spieler. Wir haben das schon mal gemacht und das ist sehr, sehr gut angekommen. Ich glaube, das wird ein sehr spannender Programmpunkt.
21: Und das Schöne an der Museumsnacht ist ja auch, das ist ja nicht nur bei euch so, dass man die Museumsmacherinnen und Macher ansprechen und was fragen kann, was ja normalerweise eher nicht so möglich ist. Und Lars, du wirst auch da sein und es gibt persönlich mit dir so praktisch so kleine Mini-Reisen über die Seidenstraße, ne, zur aktuellen Ausstellung der Lübecker Divan.
2: Genau, wir haben das Kuratorenteam nochmal zusammengetrommelt und wir wollen wirklich keine klassischen Führungen machen, sondern unsere Lieblingsobjekte, unsere coolsten Geschichten rund um die Exponate und auch die Hintergründe der Ausstellung erzählen.
0: Und Lars, ich kann bei euch auch etwas über Mudras lernen, also symbolische Handgesten. Die kenne ich jetzt eigentlich nur aus dem Yoga.
21: Ja, das sind ja meine Lieblingsübungen, weil ich sie am leichtesten praktizieren kann.
0: Du da nichts machen musst.
21: Schließt eure Hände in Anjali Mudra.
0: Ja, da bist du der große Meister.
21: Die Handflächen muss man einfach nur zusammenlegen vor dem Herzen. Ja,
0: ja, solltest mal lieber ein bisschen am herabschauenden Hund arbeiten. Mhm. Lars, ihr habt eine buddhistische Tänzerin dabei und einen Kunsthistoriker, der mir das dann erklärt. Und Sie?
2: Genau, es ist quasi ein interaktiver Gang durch die Ausstellung zum Miterleben, zum Mitspüren, zum Mitbewegen. Also nicht nur Objekte anschauen, Exponate erklärt bekommen, sondern durch die Bewegung, durch das Kennenlernen des eigenen Körpers Verbindung herstellen. Gerade mit diesem buddhistischen Hintergrund. Auch ein sehr spannendes Format.
21: Ihr seht schon, es geht nicht nur darum, sich etwas anzusehen, sondern es eben auch zu fühlen.
0: Genau, Emotionen sind ganz groß geschrieben.
21: Ja, und wenn ihr noch nicht die richtige Kopfbedeckung für die Museumsnacht habt, die könnt ihr euch in der Hanse-Hut-Werkstatt vom Museum Behnhorst-Trägerhaus selbst basteln für die Nacht.
0: Und da wir gerade beim Thema Basteln sind, im Museum für Natur und Umwelt läuft ja die Ausstellung Bis auf die Knochen. Bei uns ist jetzt die Direktorin Dr. Susanne Füting. Moin, Frau Füting.
22: Hallo, freut mich.
0: Sie haben im Hof eine offene Werkstatt und da gibt es verschiedene Stempel mit unterschiedlichen Knochenmotiven und damit können wir dann Skelette auf Papier stempeln oder wie funktioniert das genau?
22: Genau, damit man es nachher mitnehmen kann und vielleicht sogar noch weiter kreativ gestalten kann. Aber ja, in der Natur ist alles in Bewegung und dabei spielen die Knochen, natürlich auch Muskeln und Gelenke, eine große Rolle. Und man kann hier neue Lebewesen gestalten und schaffen. Und wenn da ein Knochen fehlen sollte, kann man den sogar noch auch den Stempel dann neu anfertigen. Und wir sind sehr gespannt, was da für Lebewesen bei rauskommen.
21: Das heißt also, es gibt kein richtig und kein falsch. Man kann alles machen mit diesen Stempeln, was man will, also ein Fantasiewesen schaffen. Und dann ist das Museum zum Mitnehmen nachher. Ne?
22: Ja, Fantasie ist gefragt. Wobei, es kann sein, dass das Lebewesen nachher nicht laufen oder fliegen kann, weil der Schwerpunkt ganz komisch liegt oder so. Da muss man ein bisschen gucken. Vielleicht, aber das kann ja auch sehr lustig sein.
0: Das kann ja einen Reiz haben. Und Frau Füting, man kann dann die Stempel auch selber basteln? Also die sind nicht nur vorgefertigt, ich kann da selber loslegen.
22: Ja, wir hätten uns gedacht, vielleicht ist ja manchmal das Vorhandene, die Knochen, die wir da anbieten, die man so kennt, vielleicht nicht ausreichend für das neue, fantastische Lebewesen. Und dann muss man selbst Hand anlegen und einen neuen Stempel basteln.
21: Kann ja nicht so schwer sein. Kartoffeldruck kenne ich noch von früher, ne? Also das
0: Gucken
21: geht ja relativ
0: vorbei,
21: schnell.
0: Auf jeden Fall. Wir können aber nicht nur Knochen stempeln, wir können sie

0: Von außen nach innen in dem Fall.
1: Traditionell ein ganz wichtiger Teil der Museumsnacht ist auch die Musik, die ihr überall, vielleicht auch an Orten, wo ihr sie gar nicht erwartet, hören könnt oder dazu tanzen könnt. Es gibt Bands, es gibt DJs im Rathaus Innenhof. Könnt ihr die Nacht traditionell mit einer Party ausklingen lassen?
0: Oder in der Katharinenkirche zum Beispiel hört ihr verschiedene Chöre und wir bekommen Besuch aus Italien.
1: Ja, Bella Italia.
0: Ja, genau. Vor dem Holstentor spielt die Band Riserva Moak und so hören die sich an.
1: Ihr könnt in der Museumsnacht auf der Altstadtinsel vieles zu Fuß machen, das ist sehr praktisch. Aber es gibt auch historische Shuttlebusse nach Travemünde zum Beispiel und wieder zurück. Da könnt ihr den ältesten Leuchtturm Deutschlands oder das Seebadmuseum besuchen.
0: Und mit einem QR-Code könnt ihr auf dem Flyer dann gucken, wann die Busse überhaupt fahren.
1: Ja, der Fahrplan, den findet ihr auch auf dem Flyer.
0: Genau. Und zum Beispiel mit dem Shuttle könnt ihr zum Industriemuseum Herrnwieg fahren oder zum Erlebnisraum Roter Hahn in Kücknitz.
1: Ja, und den müsst ihr euch so vorstellen, das ist ein Erlebnisraum, in dem ihr alles auf einmal erleben könnt. Geschichte, Mittelalter, Natur und eben auch soziale Arbeit. Und in der Museumsnacht findet ihr dort den Klangraum Kloster.
0: Und an diesem Abend könnt ihr dort eine besondere Mischung aus Musik und Worten hören. Bei uns ist jetzt Lisa Grünthal vom Geschichtserlebnisraum Roter Hahn. Moin Lisa.
2: Moin ihr.
0: Was ist das für Musik, Lisa, und was sind das für Texte, die wir da erleben und hören?
2: Das wissen wir als Veranstalter eigentlich auch nicht so genau, weil wir dem künstlerischen Duo, was wir dort engagiert haben, auch ein bisschen künstlerische Freiheit geben wollen. Uns war wichtig, dass das Kloster quasi über die Akustik verschiedenartig erlebbar ist und da wird quasi verschiedene Klänge, verschiedenes an Gesprochenen, an Wort mit eingebaut. Wir wollen gar nicht so viel vorwegnehmen. Das Duo, das künstlerische Duo, was das umsetzt, wird das, glaube ich, sehr kreativ gestalten.
0: Also das ist so ein Erlebnis mit allen Sinnen, ja. Das ist so sehr, ich muss mich auf was Neues auch einlassen,
2: genau.
0: Oder? Alle Infos zur 24. Lübecker Museumsnacht findet ihr auf der Seite der Lübecker Museen, auch wo ihr und wie ihr an die Tickets kommt. Ein Ticket für die ganze Museumsnacht.
1: Das war Lübeck Zwischentöne im August.
0: Unsere nächste Hörtour, die gibt es wieder ab 1. September.
1: Ja, und bis dahin bleibt auf jeden Fall neugierig und erlebt das doch alles mal selber.
0: Genau. Und wenn es euch gefallen hat, abonniert uns und sagt es weiter.
1: Und bis dahin, tschüss.
0: Tschüss.
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1: Ich bin Tom Voss und verantwortlich für diese Sendung.
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1: Hallo zusammen und herzlich willkommen. Ich bin Tom Voss und ich freue mich, dass ihr alle wieder zuhört. Thema dieser Folge: Vernetzung, wie sie gelingt und was sie bewirkt. Ich spreche diesmal mit Ute Platzkastens. Hallo Ute.
4: Hallo Tom.
1: Schön, dass wir uns unterhalten können über dieses Thema und ich bin ganz gespannt, was du dazu zu erzählen hast. Aber zunächst mal, du lebst ja hier in einem eigenen Wohnprojekt und du engagierst dich darüber hinaus im Verein Mehrleben Wohnprojekte e.V. in Lüneburg. Das ist so eine Art Dachverband, ne, für Wohnprojekte in Lüneburg, aber auch ein bisschen drüber hinaus.
4: Ja, Lüneburg und Landkreis Lüneburg, da sind wir aktiv als Verein, genau.
1: Schön. Wir melden uns aus deiner Wohnung hier im Wohnprojekt am Speicherbogen. Wir sind so am nordöstlichen Rand von Lüneburg.
4: Genau, 10 Minuten fußläufig zum Bahnhof, das finde ich besonders wichtig.
1: Ja. Und du wohnst hier zusammen mit deinem Mann.
4: Der wohnt in der eigenen Wohnung. Wir sind getrennt als Paar.
1: Ute, wir sitzen in deinem Arbeitszimmer. Aha. Wir hören draußen nicht nur Vögel zwitschern, sondern gerade auch die städtische Kanalreinigung, die vorbeifährt. Das ist immer so, es ist idyllisch, aber die Wirklichkeit ist manchmal ein bisschen rauer, als sie sein soll. Ne?
4: Ja.
1: Das ist hier trotzdem eine sehr ruhige Stimmung in dieser Wohnstraße, in diesem Viertel. Es sind überwiegend neue Häuser. Verklinkert und euer modernes, ökologisches Wohnprojekt fügt sich da überraschend ein. Das ist nicht verklinkert, das ist also ökologisch auffällig. Wir werden nachher mehr erfahren dazu. Mhm. Ich bin da schon ganz gespannt. Und das Zweite ist eben, es geht uns auch um das Generationsübergreifende in eurem Wohnprojekt. Mhm. Und dann eben um die Frage, ihr seid Vernetzungsexperten und engagiert.
4: Ja.
1: Aber es ist ganz wichtig, also wie gelingt Vernetzung und warum überhaupt macht man das? Warum ist das eigentlich wichtig?
4: Ja.
1: Darüber wollen wir heute reden. Aber wir wollen dich erstmal ein bisschen kennenlernen, Ute, dass wir ein Bild haben, mit wem sprechen wir und was bist du für eine? Magst du dich kurz vorstellen?
4: Ja, kann ich machen. Also ich lebe jetzt seit 7 Jahren oder knapp 7 Jahren leben wir hier zusammen im Speicherbogen. Das Thema Wohnprojekte hat mich erst relativ spät, als es um die Phase nach der Familienzeit ging, beschäftigt. Da habe ich mich dann auch sehr viel intensiver mit dem Gedanken beschäftigt und habe Kontakt zu Lena, dem lebendigen Nachbarschaft, der Mutter aller Wohnprojekte in Lüneburg, den Kontakt da aufgenommen. Damals war das, aber das ist jetzt gut 10 Jahre her, noch nicht so richtig, passte das noch nicht so richtig in mein Leben. Und wir mussten erst noch unsere Ehe klären. Wir haben uns dann getrennt, aber so ganz gut. Mhm. Und mein ehemaliger Gatte wohnt jetzt auch hier im Speicherbogen. Ja, das ist gut so. Gut, und Wohngemeinschaftserfahrung habe ich tatsächlich nicht, wie das ja eigentlich bei ganz vielen Menschen, die im Wohnprojekt wohnen. Die haben zur Studentenzeit in Wohngemeinschaften gewohnt und ich komme aus einer großen Familie und hatte so die Nase voll von Wohngemeinschaften.
1: Wie groß war deine Familie? Wie viele Geschwister hast du?
4: Ich habe 5 Geschwister, wir sind 6. Mhm. Und meine Großmutter lebte mit uns. Mhm. Also wir hatten den 3-Generationen-Haushalt. Ja. Ich wollte erstmal alleine wohnen.
1: Du wusstest, wie das ist und wie schön das ist. Eine eigene Wohnung, ein eigenes Zimmer.
4: Genau, ich war so stolz auf mein erstes eigenes Zimmer mit einem Schlüssel, wo ich das Zimmer abschließen konnte und nicht meine Lieblingstasse plötzlich weg war.
1: Oder das Tagebuch plötzlich woanders lag, als da, wo du es abgelegt hast.
4: Ja, so ungefähr. Ja. Ne? Also das... Da habe ich so eher den klassischen Weg zu zweit mit meinem damaligen Lebensabschnittsgefährten zusammengewohnt und später als Kleinfamilie am Stadtrand, klassisch, aber dann war irgendwie klar, Nee, so im Alter ist, glaube ich, ganz gut eine andere Wohnform. Und dann war, wie gesagt, der Kontakt zu Lena da. Und dann ergab es sich, dank dem allseits bekannten Volker Holtermann, Plan W aus Lübeck, der hier dieses Grundstück von der Stadt angeboten bekam und der dann ganz schnell aus seinem großen Fundus eine Truppe zusammenfinden konnte. Wir waren dann 7 Parteien, die hier quasi als Erste gesagt haben, oh ja, das machen wir und genau so machen wir es. Also es gab ein Konzept von den Architekten schon. Also so ein bisschen, wie der Bau sein könnte. Es gab die Idee, und da kommen wir zur ökologischen Bauweise.
1: Ja, das geht mir ein bisschen schnell. Weil, wie war das nochmal? Also bist du schon in Rente gegangen und hast du noch in deinem alten Haus gewohnt, also in eurem Familienhaus?
4: Ja. Ich habe da alleine dann inzwischen in dem Familienhaus gewohnt. Und dann war klar, also da möchte ich nicht alleine bleiben. Ja. So,
1: was für ein Zufall, dass du dann auch diese Leute kennengelernt hast und diese Chance hattest, ne?
4: Ja, wobei ganz zufällig ist es ja nicht, weil ich ja wirklich intensiv dann über Lena Volker auch kannte. Ich war sehr eng dran. Wir hatten das, also damals mein Mann und ich hatten das Willkommen von Lena. Aber ich bin da dann doch wieder ausgestiegen, weil ich gesagt habe, das passt gerade nicht. Es war mir zu schnell, das Familienhaus zu verlassen. Da habe ich auch mit viel Herz dran gehangen, weil wir das selbst geplant hatten, auch baubiologisch damals schon gebaut haben. Ja, das war mir da zu schnell. Und unsere Tochter war noch nicht ganz aus dem Haus, also oder gefühlt, die studierte schon. Aber
1: das muss alles passen. Ne?
4: Ja, genau, das passte noch nicht. Aber dann irgendwie 2016. Bin ich dann hier zu der Gruppe gestoßen, war vorher auch schon auch nochmal in einer anderen Gruppe, die sich gefunden hat. 3 Parteien aus dieser anderen Gruppe, in der ich war, sind jetzt auch, also wir sind zu 3 Parteien jetzt hier. Ne? 2 davon und sind auch mit hierher gekommen. Ja, das ist ein Erbpachtgrundstück, das ist ein bisschen eine kleine Kröte, aber gut, das ist, wie es ist.
1: Okay, und wie kam es, dass du nach dieser intensiven Zeit mit 5 Geschwistern plötzlich wieder Leute so nah an dich rankommen lassen wolltest oder konntest?
4: Ach, also viele Leute um mich rum mochte ich schon gerne, aber mir war es irgendwann wichtig, auch so wirklich mein eigenes zu haben. Also zu sagen, das ist meins und das nimmt mir jetzt keiner. Das war deutlich anders. Also natürlich Zimmer teilen mit den Geschwistern und Klamotten wurden natürlich von oben nach unten gereicht, wie das so in den 50er Jahren halt war. Ne? Also macht ja auch Sinn. Heute nennt man das Nachhaltigkeit. Damals war es einfach nicht immer nur freiwillig und nachhaltig, sondern der Not in Anführungsstrichen, also geschuldet.
1: Du schließt daraus, du warst nicht die Älteste in deiner Geschwister.
4: Nein.
1: Bei denen ist das ja egal, wer die abgetragenen Sachen kriegt.
4: Das stimmt, stimmt. Ich war die Mittlere. Und ich wollte irgendwie, also für mich ist das hier die richtige Mischung zwischen Nähe und Distanz. Also ich habe mein eigenes, ich kann, wenn ich will, die Tür zumachen. Und das wird ja auch respektiert, also unter Geschwistern wird eine zue Tür nicht unbedingt respektiert.
1: Und deine Berufstätigkeit lief dann auch langsam aus. Ne? Du warst, glaube ich, Lehrerin,
4: hast
1: du gesagt.
4: Ja, ich war im Internatsgymnasium tatsächlich hier im Landkreis als Lehrerin. Und ich habe noch ein Jahr dann gearbeitet, als ich hier eingezogen bin. Und bin dann mit Mitte 65 in Rente gegangen. Ne?
1: Ja. Internatsgymnasium, da guckt schon so ein bisschen um die Ecke, dass das was nicht ganz Normales ist.
4: Stimmt.
1: Was ist der Kick? Was ist das Besondere?
4: Also als Lehrerin war ich eingebunden in den Internatsalltag. Das heißt, ich hatte eine feste Gruppe von Jugendlichen, mit denen ich Mittag gegessen habe, Abendbrot gegessen, und also die festen Tisch, und einmal die Woche abends, donnerstags abends war Gruppenabend oder ist Gruppenabend nach wie vor. Und dann verbringt man irgendwie den Abend, macht Freizeit mit den Jugendlichen, so, damit die auch betreut sind. Und es gibt eine ganze Reihe von Lehrer und Lehrerinnen und Kollegen, die da im Internat wohnen und dann also den noch viel, viel mehr Alltag mit denen teilen. Die haben zwar eine eigene Wohnung, aber haben also so, deren Ausgang ist in den Wohnbereich der Jugendlichen. Und das heißt, man kriegt diese Kinder und Jugendlichen ganz anders mit, auch in ihrem Lebensumfeld, und hatten einen ganz anderen Zugriff, in Anführungsstrichen, ich gehe in Unterricht, unterrichte und was weiß ich, ich habe Französisch unterrichtet, und wenn ich dann Stress mit einem 8-Klässler im Unterricht morgens hatte, der war aber in meiner Gruppe, dann bin ich ihm in einer anderen Rolle begegnet und konnte irgendwie ihm auch anders begegnen, dadurch eventuell auch den Stress im Unterricht lösen. Mhm. Oder ja. Was weiß ich, ja. Kenne einen, der im Unterricht unerträglich war, aber in meiner Gruppe ganz konstruktive Beiträge für die Gestaltung des Gruppenabends gemacht hat. Also, und das beides zu erleben, das hilft ungemein, so auch im Unterricht. Mhm. Ne?
1: Einfach so.
4: Und viel mehr.
1: Eine Person auch mehr perspektivisch und nicht nur in einer Rolle wahrzunehmen.
4: Genau, genau, mhm. genau. Und die kriegen mich eben auch in einer anderen Rolle mit. Ja. Ne?
1: Aber ich stelle mir andererseits auch vor, dass du schon durchaus auch den notwendigen Ton beherrscht, der manchmal erforderlich ist, um bestimmte Sachen dann auch klar zu regeln.
4: Ja, also das musste ich echt hart lernen, muss ich sagen. Also so, bin ja eher so vorsichtig, ja, vielleicht, ich überlege mal.
1: Deswegen habe ich es betont.
4: Genau, also aber na, tatsächlich hatte ich meine Lehrer an der Stelle. Ich gehöre zu der Generation von Lehrerinnen, die in den 80er Jahren, also 82 bin ich fertig geworden und dann war Lehrerarbeitslosigkeit. Ich habe keine Stelle gekriegt, ne? So mit Französisch und Pädagogik als Unterrichtsfach, ne? Und schlechtes Examen, also da. Dann konnte ich aber in der Heimerziehung anfangen und dann habe ich da in Düsseldorf in einem Heim für sogenannte schwer erziehbare Mädchen Fürsorgeerziehung, geschlossene Unterbringung angefangen. Also das war schon eine harte Schule. Ne?
1: Aber es ist wirklich interessant, was du erzählst, Ute, weil du hast dann in diesem Internatsgymnasium ja die Nase auch noch weit rausgestreckt, weil du da, glaube ich, auch was für die UNESCO gemacht hast, so eine Betreuung oder Beauftragung hattest. Ja. Magst du das noch erzählen, weil das ist einfach total spannend.
4: Ja, diese Schule Marienau, ich kann ich ja auch nennen, also Marienau hier im Landkreis, ist UNESCO-Projektschule. Und es gibt halt jemanden, der ein bisschen das den Hut dann aufhaben muss. Und da war ich lange Koordinatorin, UNESCO.
1: Und was macht man so als UNESCO-Schule?
4: Man versucht so, zum einen so internationale Kontakte so ein bisschen herzustellen, aber auch, geht auch um Toleranz irgendwie. Ne, was kann man machen, um Kindern irgendwie Toleranz beizubringen?
1: Dass man über nationale Interessen und auch ökologische Probleme national und vieles andere hinausdenkt und einfach die Welt auch ein ganzes Stück mit in den Blick nimmt von Unterrichtsinhalten und von Nachdenken.
4: Genau, wobei man muss gar nicht so weit gehen. Also es gibt hier in Lüneburg, die inzwischen heißt die Oberschule am Wasserturm, das vor 15 Jahren, als ich das gemacht habe, war das eine Hauptschule, sogenannte Hauptschule, auch UNESCO-Projektschule. Und ein Projekt zusammen mit dieser Hauptschule zu machen, also die Internatsschüler, Gymnasiasten aus Hamburg-Pöseldorf oder so, die haben ja wenig Kontakt zu diesem Klientel. Und es gab ein großes Projekt damals, ein Tanzprojekt, mit Schülern von der Hauptschule und unseren, also von Marienau, und die, dass die sich begegnet sind, das allein ist ja schon eine Sache, praktizierte Toleranz. Also erst die Vorbehalte zu merken und dann festzustellen, ach, die sind ja irgendwie ganz nett, die hören ja dieselbe Musik wie wir oder so.
1: Weißt du, wenn du das beschreibst, Ute, ich ahne schon, was das alles mit Vernetzung zu tun hat. Du bewegst beim Sprechen auch schon deine Hände, weil du bestimmte Fäden auseinanderhalten willst und zusammenführen willst.
4: Ja, das stimmt.
1: Also das sind vielleicht auch die Vorläufer deiner Vernetzungsinteressen, die du da auch schon, wenn auch in anderen gewandt.
4: Ich glaube, das hat schon ganz früh angefangen. Ich bin ja die mittlere, die älteste von den vier Kleinen. Ja. Also, und da habe ich, glaube ich, auch vermittelt.
1: Das ist gut.
4: Also, das
1: jedenfalls nicht
4: in the
1: middle of nowhere, sondern sehr klar verortet.
4: Ja, genau.
1: Ute, erstmal vielen Dank. Ich glaube, jetzt können wir uns alle ein kleines Bild von dir machen. Mhm. Und danke auch, dass du das so offen erzählt hast. Und an alle Hörer nochmal, wir sind hier bei Wohnprojekte im Gespräch. Diesmal mit Ute Platz-Kassens, Wohnprojekt am Speicherbogen und Dachverband Mehr Leben Wohnprojekte e.V. Lüneburg. Und ich bin Tom Voss. Ute, wir sind jetzt im Wohnprojekt am Speicherbogen. Was macht euer Projekt besonders?
4: Ich denke, erstmal die Bauweise, darüber haben wir uns ja gefunden letztlich. Das ökologische Bauen und das baubiologische Bauen. Ähnlich wie Querbeet, darüber gab es ja auch schon mal einen Podcast. Das ist hier Holzständerwerk mit Strohdämmung und Lehmputz. Dadurch entsteht ein wahnsinnig tolles Raumklima. Ich glaube, das ist das Besondere. Und bevor es Querbeet gab, waren wir das größte Wohnhaus in dieser Bauform bundesweit. Und jetzt ist Querbeet noch ein bisschen höher.
1: Wirklich
4: und
1: auf engstem Raum zwei ähnlich ambitionierte, ökologische, herausragende Gebäude.
4: Genau, das ist eins. Und wie gesagt, also über klar, und diese Wohnprojektidee, die verbindet uns natürlich auch. Dieses Mehrgenerationenwohnen ist wichtig. Da haben wir, diese Gründungsgruppe waren, wir waren alle nach der Familienphase, haben ganz klar gesagt, nee, wir wollen auch Familien mit möglichst kleinen Kindern, damit die auch lange bleiben, damit man lange was voneinander hat und die hier so reinwachsen, aufwachsen. Mhm. Das ist uns tatsächlich dann auch gelungen. Also wir sind hier eine Mischung von, der Jüngste ist 3 Jahre alt, der Älteste ist 86. Ja, von dem Ältesten haben wir den 80. Geburtstag. Wir waren gerade eingezogen und haben dann den 80. Geburtstag gefeiert. Hier im Gemeinschaftsraum, auch ein ganz wichtiger Raum für uns.
1: Ihr seid so 32 Erwachsene ungefähr und auch so die Hälfte Kinder, 15 Kinder.
4: Ja, oder? Genau. Und 3 von den Kindern sind hier reingeboren. Das finde ich eben auch ganz schön. Mhm. Ne?
1: Ja, so. Das Ganze ist so angelegt. Wir sind ja einmal rumgegangen vor unserem Gespräch, wie in so einem Kreis, nicht Halbkreis, sondern wirklich kreisartig angelegt, mit einem großen, mit einem Platz in der Mitte, ein Oval, wo ein Spielplatz ist und ein Sandkasten und drumherum sind die Häuser gebaut. Und mich hat sofort an Querbeet das Gebäude erinnert, weil es keine klaren Kanten gibt, sondern schöne anthroposophische Rundungen. Erzähl noch mal, warum ist alles so rund hier in euren
4: Genau,
1: Kanten?
4: Anthroposophisch? Nein, also runde Kanten. Doch dadurch, dass es eben wenig, es ist nicht so eckig. Ne? Ja, das ist tatsächlich dem Lehm geschuldet, weil Lehm kann man nicht so richtig kantig putzen. Das ist schwierig, kann man sicherlich auch. Mhm. Aber man müsste eine Metallschiene einsetzen. Das widerspricht natürlich ein bisschen dem Material. Ne? Und darum ist es halt auch rund geputzt.
1: Das ist alles barrierearm hier, auch für die älteren Mitbewohner.
4: Genau, ja.
1: Ja, du hast diesen ökologischen Anspruch schon erwähnt, auch das generationsübergreifende. Ja. Und ich glaube, ihr habt auch noch als dritten Aspekt das Wohngesunde. Das ist ja ein ungewöhnliches Wort. Was ist das gemeint?
4: Ja, wir haben natürlich auch im Innenbereich versucht, möglichst ökologisch zu bauen. Also mit Holzfußboden, also Dielenfußboden, das Material, was wir weiterverwandt haben. Also keine Rigipsplatten, sondern Fermazell. Die sind gesünder mit der Farbe. Wir haben auf die Farbe geachtet, auf den Kleber. Für die Fliesen, also solche Sachen, die eben auch noch eine Rolle spielen, wenn man versucht, möglichst giftfrei zu bauen.
1: Und das Ganze ist entstanden durch das nachhaltige Engagement von dir und anderen Gründungsmitgliedern, aber auch dann durch den Baubetreuer Volker Holtermann, Plan W. Lübeck, der, glaube ich, sich ums Grundstück erstmal gekümmert hat oder da aktiv war, dass man dass ihr überhaupt an ein Grundstück rankam, was in Hamburg ja ein Riesenproblem ist. Und hier ist es gelungen.
4: Hier
1: auch ist nicht es so gelungen einfach in Lüneburg.
4: Nein, also ich denke, wir haben schon davon profitiert, dass der Verein Mehr Leben Wohnprojekte e.V. und die Menschen von Lena im Laufe der Jahre viel Lobbyarbeit gemacht haben und viel dicke Bretter gebohrt haben, auch bei der Stadtverwaltung, sodass hier im Neubauviertel Grundstücke für Wohnprojekte ausgewiesen worden sind. Und dieses Grundstück war tatsächlich erstmal für eine Wohnungsbaugesellschaft vorgesehen, aber die waren irgendwie wohl ganz gut ausgebucht, sodass die Stadt das dann Volker, der bei der Stadt bekannt ist, durch seine Aktivität angeboten haben. Und dann war es ein leichtes quasi, hier Menschen zu finden, die ein Wohnprojekt machen wollten. Ne?
1: Also auch alles nicht einfach zu beginnen, das Grundstück zu bekommen. Der Boden war vorbereitet, dank Vernetzung unter anderem und Vorarbeiten, da sprechen wir gleich drüber. Ja. Aber auch die Aspekte des Strohgedämmten, das ist ja auch für eine Stadtverwaltung, wenn die das erstmal hört, beim Bauantrag oder so, da gehen die Augenbrauen hoch, oder?
4: Das habe ich tatsächlich gar nicht so genau mitgekriegt. Also da musste Dirk Schamer, der verantwortliche Architekt an der Stelle, glaube ich, so ein bisschen Überzeugungsarbeit leisten. Ne? Und Volker hat viel diese Hintergrundarbeit gemacht. Nee, das Thema war tatsächlich erstmal in der Anfangsgruppe, diese 7 Parteien, die wir tatsächlich hier jetzt auch weitergemacht haben und auch hier nach wie vor leben. Wir waren zunächst 9, die das machen wollten. Und als wir entschieden haben, also als Gruppe mehrheitlich, wir wollen diesen ökologischen Aspekt und diese Form des Bauens, sind nochmal 2 abgesprungen. Ja. Also das war für den einen oder anderen erstmal, der sich interessierte für ein Wohnprojekt, und da hat die Bauform erstmal ihn abgeschreckt. Mhm. Manche sind, also die ersten 2 davon sind gegangen, und andere haben sich das angehört und sind dann vielleicht auch gegangen. Aber mhm. in der Anfangsphase sind ganz explizit deswegen abgesprungen. Ne?
1: Gut, das klärt das. Ja. Die Ziele schließen dann auch einiges aus. Da kann man schlecht einen Kompromiss machen.
4: Und wenn erstmal Entscheidungen getroffen sind, so ist es ja im Grunde im Prozess.
1: Stroh ist Stroh, Beton ersten, ist Beton.
4: Genau, ja. die Ersten, die im Wohnprojekt sind, entscheiden, was ist, und jeder, der dazukommt, muss das, was gewesen, was bis dahin entschieden ist, so nehmen, wie es ist. Mhm. Ne? Das ist das, was er einkauft.
1: Ihr habt dann eine Eigentümergemeinschaft entwickelt. Ihr seid also jeweils Besitzer, Besitzerin eurer Wohnung. Verwaltet euch selber?
4: Nee, wir haben eine Hausverwaltung in Hamburg, weil bestimmte Dinge ist besser, wenn die Hausverwaltung das macht. Gerade die Abrechnung ist ja ein Konfliktthema. Und da ist es gut, wenn dann die Hausverwaltung das macht. Und aber wir machen einfach ganz viel selbst. Und
1: sag
4: das,
1: mal Beispiele.
4: Also die Gartenarbeit, die Hausreinigung, auch die Hausmeistertätigkeiten oder so. Also wir haben keinen Hausmeister, wir haben eine Reihe von RentnerInnen, die solche Sachen übernehmen. Was noch so anfällt, wenn man in einem Haus wohnt, also ob das ein Einfamilienhaus ist oder diese Wohnanlage hier, wenn irgendjemand sieht, da ist was kaputt, fragt er entweder irgendwen anderes, du hast doch Ahnung, guck doch mal. Also jeder bringt sich hier nach seinen Fähigkeiten ein, und was weiß ich, unten an der Haustür habe ich jetzt gesehen, irgendwie sind Macken in der Farbe, und ich weiß, irgendjemand hat ein Pott Farbe von dem, die wir da brauchen, und dann...
1: Nun haben wir einige von denen, die hier bei euch wohnen, ziemlich viel Zeit. Die sind Rentner, auch wenn es Rentner gibt, die gar keine Zeit haben, egal. Aber andere gehen noch richtig der Arbeit nach oder haben Kinder und arbeiten.
4: Ja, ja.
1: Das heißt, die können sich auch alle unterschiedlich beteiligen. Ne? Kommt ihr damit zurecht oder gibt es da Probleme?
4: Nee, also alles in allem kommen wir ganz gut klar. Also damit, ne? Das ist ja, Rentner können ihre Zeit irgendwie besser einteilen. Also, dass ich keine Zeit hätte, würde ich nicht sagen, ne? Aber ich habe manchmal das Gefühl, ich habe viel Zeit auch so. Und ich kann ja, was weiß ich, was ich heute nicht mache, kann ich morgen machen oder so. Und ich kann tagsüber, also es gibt jetzt irgendwie ein Thema, da muss ich mal die Hausverwaltung anrufen. Das kann ich ja viel besser im Laufe des Tages und vielleicht auch ein- oder zweimal, wenn ich keinen erreiche, als jemand, der noch arbeiten geht und der dann irgendwie in seinem Bürojob eine Pause irgendwie einplanen muss, um dann dieses Telefonat zu führen. Von daher finde ich das irgendwie auch völlig in Ordnung, wenn ich sowas übernehme oder irgendjemand. Und so geht das den Rentnern hier eigentlich.
1: Wenn das so allen, Hand in Hand geht. Ne?
4: Ja.
1: Habt ihr euch eigentlich bei der Einteilung der Wohnungen, wer wohnt wo und so, auch ein bisschen auseinander dividiert? Wo sind die Kinder, Schrägstrich, wo gibt es Rabatz und Krach? Wo haben die Alten ihre Ruhe? War das auch ein Kriterium?
4: Nee, das war ja so, also so die ersten, was weiß ich, als dann die Pläne soweit konkreter waren und klar waren, waren da vielleicht 12 Parteien oder so, und die Wahl hat so gepasst, dass es überhaupt keinen Streit geben musste und kein Losverfahren oder sonst irgendwas. Nee, das hat total gut funktioniert, und dann war ja nur noch Zug um Zug, kamen die Nächsten dazu und die konnten dann die Wohnung wählen, und hat sich so ergeben. Also es ist schon manchmal, meine Wohnung geht heraus zum Hof, zum Innenhof. Und irgendwann mal hat ein Kind so einen kleinen Rasenmäher, so einen Plastikrasenmäher geschenkt gekriegt. Der dann, wenn der über die Steine schrappt, also ich war schon manches Mal geneigt, dieses Teil so zu verstecken, dass es keiner mehr findet. Aber, oder Bobbycar-Rennen oder sonst irgendwas. Aber
1: wenn die dann größer werden, vielleicht die ersten Mofas, Mopeds hier rumgucken.
4: Ja, nein, wir sind ja ökologisch hier.
1: Ja, dann malt man sich das aus.
4: Ja,
1: ne?
4: Werden,
1: also, ist das anders.
4: Aber
1: und mit dem Eigentum wollte ich noch mal fragen. Ihr habt also eigene Wohnungen. Mhm. Habt ihr auch Gemeinschaftseigentum?
4: Ja, wir haben eine eigene Wohnung. Alle haben einen Balkon oder eine Terrasse. Das ist dann wirklich der Privatbereich. Und der Rest ist Gemeinschaftseigentum, also der Garten. Und wir haben auch einen Gemeinschaftsraum. Das war bei uns wichtig, den zu haben. Der ist genau unter mir.
1: Ja,
4: aber noch habe ich keine größeren Fäden.
1: Kein Bassbummern hier oben.
4: Und ich frotzle dann auch immer ein bisschen. Ich nehme dann die Hörgeräte raus. Ach so, dann ist er auch nicht mehr so schlimm. Also und der Gemeinschaftsraum, das ist auch so eine, was weiß ich, ungefähr 70 Quadratmeter, geht auch mit seiner Terrasse raus auf den Hof. Das ist ein ganz wichtiger Raum für uns, der, ja, wo klar Geburtstage gefeiert werden. Also ich habe den total genossen. Mein Geburtstag war dann in den Herbstferien, da waren wenige da, sodass ich den fast ein ganzes Wochenende belegt habe, um meine große Familie einzuladen. Und wirklich dann wirklich gebührend den runden Geburtstag, versteht sich, zu feiern. Geburtstage werden gefeiert, Filmabende gemacht, unsere Sitzungen. Wir haben nach wie vor einmal im Monat so ein sogenanntes Orga-Treffen, weil es doch immer das eine oder andere zu besprechen gibt. Sechsmal im Jahr haben wir ein sogenanntes Sonntagstreffen, wo wir dann auch mal versuchen, irgendwie Themen, die ein bisschen über sowas Organisatorisches hinausgeht, zu besprechen. Mhm. Nach wie vor. Oder im Wechsel machen wir dann auch irgendwie was Nettes, eine Draisinenfahrt, dass wir gemeinsame Erlebnisse haben. Und das ist so, da ist der Sonntag, dem ist der Sonntag vorbehalten.
1: Da ist auch schon so eine Eigentümerversammlung mit drin integriert in diese.
4: Einmal im Jahr haben wir dann die Eigentümerversammlung, das muss ja formal sein. Und dann kommt auch die Verwalterin und dann machen wir ganz formal, korrekt so eine Eigentümerversammlung. Ansonsten, wenn wir Dinge besprechen wollen oder so, dann entscheiden wir das in diesem Orga-Treffen und kommunizieren das an die Verwaltung und dann wird bei der nächsten WEG-Sitzung wird das formal abgehakt. Und ansonsten stelle ich fest, ich bin gar nicht mehr in irgendeiner Arbeitsgruppe, aber ich bin überall.
1: Ach so. Also, es klingt nach gut vernetzt.
4: Ja, das stimmt. Genau, ich gehöre zu so einer kleinen Kochgruppe, die alle 14 Tage mittags kocht für die sich anmelden. Und das nehmen natürlich gerne, so war auch die Idee. Familien mit Schulkindern, wenn die dann mittags nach Hause kommen, müssen die Eltern sich nicht kümmern, dann kommen die alle zusammen bei uns essen. Gut, wir haben einen Menschen, der ist an Demenz erkrankt, der ist dann mit bei der Kochgruppe, also war, ne? Und im Rahmen seiner Möglichkeiten macht er mit. Sowas findet dann eben auch im Gemeinschaftsraum statt, ne?
1: Ich denke, dass dieses gemeinsame Essen und Vorbereiten und drumherum auch sehr stark das fördert, von alleine sich auszutauschen und Gemeinsamkeit herzustellen. Ne?
4: Das macht auch total Spaß. Und wenn die Kinder dann auch reinkommen und so von der Schule schmeißen ihren Ranzen, Hände waschen.
1: Genau, das war der Grund, den ich meinte vorhin.
4: Genau, und das funktioniert besser, wenn ich das sage, als wenn die Eltern das sagen. Ja, das ist ja auch eine Erfahrung. Ne?
1: Du sprachst einen Mitbewohner an, der an Demenz erkrankt ist. Erstmal gut, dass ihr das offen so besprecht und so. Ne? Wie sind die Perspektiven? Wie sorgt ihr euch gemeinsam ein bisschen, wie es weitergeht oder wie läuft das?
4: Noch nicht. Aber manchmal habe ich das Gefühl, sollten wir vielleicht machen. Also klar, also passiert hier viel so in Nachbarschaftshilfe, ohne dass wir jetzt da ganz groß drüber reden und Kinder hüten und was weiß ich, als zum Beispiel die Kinder, die hier geboren sind, wir haben dann für die Wöchnerinnen und die Familie irgendwie reihum hier so einen Plan aufgestellt, hat jeder mal, haben wir 6 Wochen abgedeckt, sodass die von Montag bis Freitag ein warmes Essen vor der Tür hatten mittags. Ne? Also
1: schön,
4: so, dass solche Sachen, aber dieses Altwerden im Wohnprojekt, naja, das ist schon so ein Thema und so richtig haben wir uns da noch keine Gedanken gemacht. Ich glaube, das ist so mehr Work in Progress. Klar ist es hier barrierearm und wir können sicherlich lange bleiben. Betrifft mich ja auch, früher oder später. Und da hoffe ich, dass ich einfach lange bleiben kann, weil die Wohnung gut geeignet ist und weil ich Nachbarn habe, die, falls irgendwas ist, den Krankenwagen bestellen können und ich dann nicht irgendwie hilflos lange rumliege. So, das gibt mir viel Sicherheit, das finde ich gut. Und trotzdem, was ist dann mit Pflege? Ich weiß jetzt, aus meiner Situation jetzt, dass ich keine Pflege übernehmen würde. So, und das genauso wenig von Menschen, die hier wohnen, erwarten kann. So, und das ist so ein Punkt.
1: Das ist ja auch ein Anspruch, den man nicht so einfach erheben kann. Und das wird ja dann unter euch auch so sein.
4: Nein,
1: und bei einer dementiellen Erkrankung stößt man vielleicht auch schon früh an die Grenze, wenn die betroffene Person beispielsweise so sich nicht mehr orientieren kann oder die Strukturen verliert von Zeit und Raum oder weggeht oder so. Da muss man echt gucken, ne?
4: Ja. Das geht, aber also das muss jeder für sich persönlich gucken, aber für mich geht das noch, ne? Aber
1: das entwickelt ihr dann, ne? Vielleicht ist das ja auch bei aber diesen ersten Fällen so, dass sich danach dann auch Strukturen, vielleicht eine Kooperation mit einem mobilen Pflegedienst oder mit einer stationären Geschichte hier in der Ecke entwickelt.
4: Ne? Das ist so ein Thema, ne?
1: Vielleicht
4: und
1: auch
4: da
1: ein
4: könnte
1: Thema
4: jetzt schon
1: auch für mehr Leben vielleicht auch, ne?
4: Ja, es ist ein Thema bei mehr Leben.
1: Ist schon, wir greifen vor, wir kommen gleich drauf.
4: Wir kommen ständig, Schlenker
1: aber
4: da rein.
1: Aber es ist ja auch so, dass auch jetzt mal unabhängig vom Alter, sich auch in Mehrgenerationenprojekt Lebensumstände verändern können. Gerade junge Leute, die müssen den Arbeitsplatz wechseln, ziehen um oder die Partnerschaft geht leider in die Brüche und so weiter. Ne? Dadurch können sich ja auch die Wohnbedarfe verändern. Ja. Wie geht ihr damit um? Denn es sind ja auch Eigentumswohnungen.
4: Also wir haben in der Teilungserklärung so einen Passus, der ist aber nicht einklagbar, das muss uns auch klar sein, dass wir als Gemeinschaft erstmal so 3 oder 4 Monate oder ein halbes Jahr irgendwie das Recht haben, potenzielle Käufer abzulehnen.
1: Okay.
4: So, also das ist begrenzt. Müsst ihr jetzt nochmal nachlesen, wie lange. Ja, weil es ja Sinn macht, jemanden zu finden, der hier reinpasst. Also es hat eine Situation hier gegeben, wo eine Familie ausgezogen ist. Das ist eine ziemlich traurige Geschichte. Da ist der Mann gestorben. Also das dritte Kind war gerade geboren. Da ist er an Krebs gestorben. Mhm. Und inzwischen hat die Frau, die Witwe quasi einen neuen Partner kennengelernt und ist mit ihm jetzt auch und mit den Kindern. Die hatten dann 3 Kinder, mit den Kindern zu ihm gezogen. Mhm. Und dadurch wurde das Haus frei. Und wir haben zum Glück ganz schnell über Flüsterpropaganda eine neue Familie gefunden, auch wieder mit 3 Kindern. Und das ist einfach, das hat total gut funktioniert.
1: Schön,
4: ne?
1: Gehört Glück dazu. Und es geht manchmal dann doch um den schnöden Mammon, wenn es dann vererbt oder verkauft wird. Und da kann man dann wenig machen in so einer Situation.
4: Nee, genau.
1: Könnte man, aber bei euch hat es ja bislang toi, toi, toi gut geklappt.
4: Genau, man kann nur hoffen und so. Also meine Tochter wird das hier erben. aber da kann ich halt versuchen, sie so einzubinden hier ins Projekt und ihr die Idee nahezubringen, sodass sie da auch nicht querschießt als neue Eigentümerin in diesem und die verkauft an XY, der gar nicht hereinpasst. Aber da steckt, ne? Das ist nicht einklagbar, Punkt. Ne?
1: In jedem Fall ist ja auch eine deiner Aufgaben, das vergaßest du vorhin, weil du gesagt hast, du machst eigentlich ganz, ganz vielen Sachen mit. Du bist auch sicherlich so eine Art Beauftragte für die Vernetzung mit anderen, denn auch für euch als Wohnprojekt am Speicherbogen ist es ja schon wichtig, euch auch mit anderen Projekten oder mit anderen Institutionen, Nachbarschaften, Sportvereinen, Kirchen zu vernetzen. Erzähl mal, was machst ihr da?
4: Nix, glaube ich.
1: Hier im Stadtteil, an der Stelle nicht. Hier im Stadtteil.
4: Nee, klar, wir machen mit.
1: Eben.
4: Wir machen mit beim Stadtteilfest. Wir machen mit beim Stadtteilfest. Aber da bin ich in der Doppelfunktion tatsächlich mit mehr Leben und dem Speicherbogen. Also ich präsentiere dann beides, wenn du so willst. Ne? Mhm. Weil es gibt ganz viele Wohnprojekte hier im Stadtteil. Und wir bieten dann halt von mehr Leben einen Rundgang zu den verschiedenen Wohnprojekten, die hier im Stadtteil sind. An Querbeet ist eins, aber es gibt eben noch andere. Fluse heißt eins, Meisterweg 104.
1: Ich verstehe es jetzt auch so, dass ihr hier im Stadtteil euch insbesondere mit anderen Wohnprojekten vernetzt, aber jetzt nicht besonders darauf achtet, auch hier mit, sagen wir mal, der Feuerwehr oder dem Sportverein oder so Kooperationen aufzubauen.
4: Nee, das ist nicht so unser unser Bestreben. Mhm. Also so, wir versuchen schon hier die Nachbarschaft hier direkt gegenüber, was man sieht, so ein bisschen den Kontakt da zu haben. Da haben wir dann nach 5 Jahren endlich mal ein Nachbarschaftsfest gemacht, weil gut, wir wollten eins ganz im Anfang machen, dann kam Corona und das war's dann erstmal. Und das ist uns dann, also als wir 5 Jahre hier waren, haben wir dann mit denen irgendwie mal ein Fest veranstaltet. Das war auch total gut und wir haben gesehen, dass das wichtig war, zusammen, also sich hier kennenzulernen, miteinander ins Gespräch zu kommen. Und da ist tatsächlich so ein kleiner Damen-Kaffeekranz draus geworden. Ja, aber schön. Das ist ja nett, ne?
1: Wahrscheinlich auch von dir koordiniert und initiiert.
4: Nee, tatsächlich nicht, aber diesmal ich bin nicht dabei.
1: Ja, ja. Gut. Ja. Ja, also ich glaube, auch die Hörer können sich jetzt so ein Bild machen, Ute. Das Wohnprojekt am Speicherbogen ist, glaube ich, deutlich geworden in seiner Kontur, auch in eurer entspannten, fürsorglichen Art, euch umeinander zu kümmern. Aber zugleich hat jeder genug Raum und ist entspannt genug, die eigenen Sachen zu verfolgen. Und mittendrin sitzt Ute Platzkassens und spinnt ein bisschen die Fäden zu anderen Wohnprojekten und vor allen Dingen mit deinem Verein Mehr Leben Wohnprojekte e.V. Lüneburg. Darauf kommen wir gleich. Jetzt nochmal an alle Hörer die kleine Durchsage. Wir sind hier bei Wohnprojekte im Gespräch, diesmal mit Ute Platzkassens vom Wohnprojekt am Speicherbogen und vom Dachverband Mehr Leben Wohnprojekte e.V. in Lüneburg. Und ich bin Tom Voss. Ja, wir sprachen vom Verein Mehr Leben hier in Lüneburg. Und Mehr Leben will Wohnprojekte vernetzen. Das ist ein Dachverband. Erzähl mal, was ist, wie ist das dazu gekommen? Wie ist das entstanden?
4: Da fange ich doch mal ganz von vorne an. Ja. Vor gut 20 Jahren ist dieser Verein entstanden. Und damals war das ein Verein, der Personalunion von Lena-Menschen, also Menschen, die bei diesem Wohnprojekt Lena waren oder dazugehören wollten. Und die waren automatisch und zwangsweise in Anführungsstrichen in diesem Verein Mehr Leben Wohnprojekte. Ziel dieses Vereins war es damals, so diese Idee vom Wohnprojekt, vom Miteinander Wohnen, so überhaupt nach Lüneburg zu tragen. Also ich glaube, vor 20 Jahren gab es auch schon Wohnprojekte in anderen Gegenden, in anderen Städten. Aber Lüneburg war davon noch ziemlich unbeleckt.
1: Mhm. Kam das denn von Hamburg, wenn du an diese frühe Zeit erinnerst?
4: War ich ja noch nicht dabei vor 20 Jahren, aber die das gegründet haben, die kamen ein bisschen, hatten die Idee über die Wohnprojektetage in Hamburg.
1: Schon, Wilhelmsburg.
4: Genau, ja, Wilhelmsburg. Also das weiß ich jetzt nicht so genau.
1: So auf jeden Fall das kam her, das da. Die zu vernetzen. Aber was heißt jetzt vernetzen? Was macht ihr genau?
4: Also, und dann erstmal haben die ganz viel im Gespräch mit Stadtverwaltung und so weiter diese Idee reingetragen, weil die hatten ganz große Probleme, ein Grundstück zu finden für sich. Und dann waren sie hier dran, in einem Grundstück, und dann kriegte das doch wieder ein Investor zugeschustert. Und irgendein altes Gebäude, was sie haben, dann kriegte das doch wieder irgendjemand anders. Also, wobei die Politik hätte durchaus anders entscheiden können, aber irgendwann, also nach etwa 10 Jahren, hat das funktioniert und dann haben die halt dieses Grundstück da oben an der psychiatrischen Klinik bekommen.
1: Und Uwe Naumann aus Lena hat auch erzählt, dass viele Gespräche, die sie damals geführt haben, auch Gespräche mit hiesigen Bankinstituten geführt wurden.
4: Auch das,
1: die haben sich alle geschüttelt und sich vorgestellt, da tanzen die Leute nachts ums Lagerfeuer rum und wollen irgend so ein Wohnprojekt machen, denen geben wir keine Kredite. Und da ist wohl viel passiert in den Köpfen der Leute.
4: Genau, das hat sich total verändert inzwischen. Und nach etwa 10 Jahren, da bin ich dann irgendwie in diesen Verein gekommen und wir haben dann eine Satzungsänderung vorgenommen, weil inzwischen die Wohnprojektszene in Lüneburg gewachsen war und es gab viele Projektideen oder Projektgruppen, die was machen wollten und so. Dann haben wir gesagt, also diese persönliche Mitgliedschaft, die verändern wir jetzt dahingehend, dass Wohnprojektgruppen, Initiativen oder Wohnprojekte, die inzwischen auch sich gegründet hatten, als Wohnprojekt, als Gruppe Mitglied werden können. Und das war im Grunde dann auch so der Anfang für diese Vernetzung. Also es gibt dann irgendwie 8 Wohnprojekte im Verein, als Mitglieder im Verein. Jetzt, seit der Zeit, gucken wir so auch ein bisschen, was können wir inhaltlich miteinander machen, was Was sind Fragen, die uns alle bewegen? Mhm. So,
1: ne? Was sind solche Fragen, die euch alle bewegen?
4: Ja, zum Beispiel Gemeinschaftsraum war einmal so ein Thema. Wie geht ihr mit eurem Gemeinschaftsraum um? Also bei uns wurde irgendwie diskutiert, das ist unser vergrößertes Wohnzimmer. Und wir wollen doch politische Arbeit machen und ins Quartier rauswirken, also in dieser Spannbreite. Ja. Das ist ein bisschen Konfliktpotenzial. Und wie macht Lena das? Wie macht das die Fluse? Oder,
1: Und auch wie finanziert man das? Genau. Es kann da verschiedene Modelle geben. Wie man.
4: Achso, ja, das dann auch, wenn wir den dann irgendwie vergeben oder eine Gruppe hier tagt oder so. Oder kamen Anfragen aus der Nachbarschaft, können wir den mal mieten, den Raum, um hier unseren Geburtstag zu feiern oder so. Machen wir das oder machen wir das nicht und so. Oder wenn wir das machen, ja, wie gehen wir damit um? Und also so, welche Erfahrungen habt ihr, die ihr schon länger im Wohnprojekt lebt und einen Gemeinschaftsraum habt? Und wie macht, also da haben wir uns ausgetauscht, auch mal einen Sonntagnachmittag zusammengesetzt. Und,
1: ich glaube, aber ihr habt da noch einen höheren Anspruch. Ihr wollt ja auch kommunalpolitisch so Interessen vertreten. Was steckt dahinter?
4: Also zum einen diese Netzwerkarbeit innerhalb der Projekte. Und das andere ist eben weiter zu sehen, dass die Stadtverwaltung, ja, Wohnprojekte auch als Chance für ein Quartier wahrnehmen.
1: Oh, ja,
4: und
1: ja.
4: Und was das bedeutet, wenn so eine Gruppe hier wohnt, wie die ins Quartier rein auch wirken können, indem es hier eine Nachbarschaft gibt, die ein bisschen anders leben als die hier gegenüber leben und nicht vernetzt sind oder auch sich kaum kennen teilweise. Ne?
1: Ja, wie viele Wohnprojekte gibt es eigentlich so, die bei euch so aufschlagen oder die ihr vertretet?
4: Ach so,
1: ich habe so keine Vorstellung. Reden wir von 20 oder 30? Oder?
4: Nee, vielleicht 15, 16. Ich weiß es jetzt auch nicht ganz
1: so
4: genau. Es sind ja auch einige.
1: Mal 50 Menschen, dann haben wir so eine Größenordnung. Ja?
4: Ach so.
1: Wohnen ungefähr so 50, mal Daumen, in so einem Wohnprojekt?
4: Ja, unterschiedlich. Also so.
1: Also mehr als 10 so. Projekte mit plus, minus, dass man so eine Größenordnung
4: ja.
1: hat.
4: Ja, ach so. Und also wie viele Menschen wir vertreten, das ist die Frage.
1: Ja, wegen der Relevanz für die Stadtverwaltung oder die Banken, wenn ihr da aufschlagt.
4: Das weiß ich gar nicht, ob es die Masse Mensch ist, aber ein Wohnprojekt als solches.
1: Die
4: ist
1: Idee.
4: Die Idee als solches ist ja ein Punkt.
1: Für die Stadtentwicklung, für die Quartiersentwicklung.
4: Genau. Ja, und gut, für die Banken, das sind ja immer Millionenprojekte, die dann gebaut werden.
1: Absolut.
4: Also von daher ist es eigentlich sehr interessant für die. Und wenn einer von uns irgendwie pleite gehen würde, wird ja erstmal die Gemeinschaft irgendwie zur Seite springen, bevor die Bank da ein Problem kriegt. Also das ist denen gar nicht so bewusst.
1: Ja, es sind sichere Kunden sozusagen.
4: Ja,
1: im Grunde ja. Sich gegenseitig helfende und verlässliche Partner, die interessante ökologische und umweltfreundliche Ideen entwickeln und insofern an vielen Stellen fortschrittlich leben und sich um soziale Miteinander kümmern.
4: Ja,
1: also das sind ja alles Punkte, wenn ich in der Stadtverwaltung was zu sagen hätte, da würde ich mir ein Rufzeichen hintermachen und sagen, solche Leute brauchen wir, die unser Gemeinwesen mittragen wollen.
4: Also das hat eine Weile gedauert. Mhm. Das hat echt eine ganze Weile gedauert, bis das angekommen ist, aber inzwischen ist es tatsächlich so und das heftigt tatsächlich ein bisschen dem Verein an, dass in Neubaugebieten grundsätzlich Grundstücke für Wohnprojekte und diese Wohnform reserviert sind.
1: In welcher Größenordnung?
4: Also hier im Hanseviertel waren es 4 Grundstücke.
1: Mhm.
4: Ja, 4.
1: Von?
4: Von vielen, also schon. Und es gibt jetzt ein Neubaugebiet im Wienebüttler Weg, das ist so ein bisschen Richtung Vögelsen raus, wer sich auskennt. Da sind auch mindestens 4 Grundstücke, die Bereitschaft, auch Reihenhausgrundstücke nochmal zu verändern und da auch Wohnprojektgruppen denen das zu geben. Die Bereitschaft ist explizit genannt von der Stadtverwaltung.
1: Läuft das dann über Konzeptvergabe, also dass sich die interessierten Wohnprojekte bewerben müssen mit einem bestimmten Konzept, was sie vorhaben und auf der Grundlage wird dann entschieden? Und das sind städtische Grundstücke, ne, wo man das so machen kann.
4: Genau. Und es gibt jetzt eins, das ist eben auch bemerkenswert. Ein Grundstück ist jetzt irgendwie nochmal, es gab eine Veränderung im Bebauungsplan und es ist ein Grundstück jetzt reserviert für eine Wohnpflegegemeinschaft.
1: Ah. Mhm.
4: Das finde ich total spannend, weil der Verein Mehr Leben, oder
1: ja.
4: Hat für sich so ein bisschen dieses Thema Wohnpflegegemeinschaft oder Wohnen im Alter mit Pflegemöglichkeit und so. Da arbeiten wir gerade so ein bisschen dran, weil es gab eine Gruppe von einigen Frauen bei Lena, die so als erstes überlegt haben, alt werden bei Lena war der Anfang. Die haben so ein Konzept sich überlegt, um zu gucken, ob man vielleicht in der, so nebenan da nochmal was bauen kann, wo Pflege stattfinden kann. Haben dann aber für sich gesagt, nee, das ist jetzt für uns nicht, kommt nicht in Frage, und haben das so an Menschen aus dem Dunstkreis der Aktiven beim Verein gegeben. Und da versuchen wir jetzt so ein bisschen was auf die Beine zu stellen, Leute zu finden, die das vielleicht weitertreiben können. Ne?
1: Ja, das ist ja auch sicher ein ganz spannendes Thema für mehr Leben, wenn solche Probleme, die jetzt erstmal vereinzelt in den älter werdenden Wohnprojekten und ihren Bewohnerinnen und Bewohnern auftauchen, dass ihr das aufgreift und überlegt, wie können wir da voneinander lernen oder vielleicht können wir was zusammen organisieren.
4: Ja.
1: Und wie könnte etwas mobil oder stationär gehen, gerade in diesem Bereich.
4: Ja, es gab da tatsächlich schon ein relativ konkretes Konzept in Kooperation mit der Diakonie. Leider ist das wieder eingeschlafen, weil es da der plötzliche Tod des Geschäftsführers hat bei der Diakonie, der da sehr dahinter stand. Genau, das war sehr personenabhängig. Dann ist das wieder so ein bisschen in die Versenkung verschwunden. Nichtsdestotrotz, also wir versuchen so die Idee wachzuhalten. Ja, und der Seniorenbeirat ist da jetzt ganz aktiv an der Stelle, und da gibt es jetzt die Kooperation tatsächlich Mehr Leben plus Seniorenbeirat und irgendwie so der Kontakt zu einem Ratsherrn und so, dass das weiter getrieben wird. Und ein erster Schritt ist tatsächlich, dass ein Grundstück da jetzt vorgehalten wird für so eine Idee. Es geht darum, einen Träger zu finden, einen Pflegedienst zu finden, die das dann irgendwie übernehmen wollen oder sich vorstellen können, das zu machen.
1: Soll das Schwerpunkt dementielle Erkrankung sein? Oder?
4: Soweit sind wir noch gar nicht. Also Pflege, jede Form von Pflege. Also,
1: ja, spannend.
4: Ich, ne?
1: Und du, was ist, außer dass du alles machst, du hast bestimmt auch so ein bisschen...
4: Von vielem ein gepflegtes Halbwissen.
1: Wie viele Leute seid ihr bei euch im Verein Mehr Leben? Also jetzt die Aktiven so?
4: Es gibt, wir haben so eine, statt der klassischen Vorstandsarbeit, also nominell gehöre ich zum Vorstand, aber statt dieser klassischen Vorstandsarbeit organisieren, weil es so, dass es so eine Gruppe so aus 7 Wohnprojekten gibt, es so einzelne Menschen, die, und wir treffen dann so im circa 8-Wochen-Rhythmus zu dem sogenannten aktiven Treffen und gucken dann, was steht an oder was wollen wir machen. Ne? Es gibt eine Wandelwoche in Lüneburg einmal im Jahr. Ne, da sind wir präsent, wer von uns macht das?
1: Infostände.
4: Infostand, eine Fahrradtour zu Wohnprojekten auch mal gerne genommen, so solche Geschichten. Das ist, also ich bin da nicht alleine, sondern wir sind da so eine Gruppe von 10, 12 Menschen aus 7 Wohnprojekten, 6, 7 Wohnprojekten.
1: Und das macht ihr alles ehrenamtlich, ne?
4: Ja, klar.
1: Diese Gespräche und diese Verbindungen herstellen.
4: Also die Arbeit im Verein ist ehrenamtlich. Aber wir haben auch ein bisschen Geld über Mitgliedsbeiträge. Also die Projekte zahlen je nach Größe einen irgendwie gearteten Mitgliedsbeitrag.
1: Also Gespräche.
4: Ja.
1: Treffen, Infostand, das ist das Wie.
4: Ja.
1: Und ihr seid schon wirksam, wenn ihr wahrgenommen werdet, wenn jetzt das erste Grundstück sogar vorgesehen ist für so ein Vorhaben. Das ist ja eine prima Bilanz auch für eure Arbeit. Ist für euch auch das Thema Dachgenossenschaft in diesem Zusammenhang ein Thema? Weil die einzelnen Projekte müssen ja alle auch einen Träger finden.
4: Und so.
1: Ist das auch für euch als Mehr Leben eine Frage, ob ihr da bei Genossenschaftsgründungen helft?
4: Da haben wir, glaube ich, zu wenig Sachkompetenz. Müsste ich jedenfalls mal rumhören, wenn so eine Frage da ist. Das ist es so, ne? Wenn jemand an uns herantritt und sagt, sag mal, was braucht man eigentlich für eine Genossenschaftsgründung? Dann würde ich halt im großen Verteiler mal schreiben, wir brauchen so jemanden.
1: Oder empfindest du dich auch so ein bisschen als Teil einer Wohnprojektebewegung? Seid ihr so ein bisschen die Fahnenträger einer solchen Bewegung?
4: Naja, gut, also ich sehe es eher so privat. Also klar, sage ich jedem, der es hören will oder auch die es nicht hören wollen, dass das eine super Lebensform ist. Mhm. Also dass ich hier diese, ne, dieses Miteinander, dieses ja, diese Nachbarschaft, ich laufe hier durch den Flur, ich muss immer 5 Minuten oder 10 Minuten extra einrechnen, wenn ich irgendwie zum Bahnhof gehe, weil ich treffe bestimmt noch irgendwen, mit dem ich 3 Sätze wechsle und so. Ich fühle mich nicht allein, wenn ich Kontakt haben will, gehe ich in den Hof mit meinem Kaffee und wenn ich meine Ruhe haben will, mache ich alle Türen zu, damit ich auch die Bobbycars nicht höre. Ich finde das eine super Lebensform, mhm, ne? Da mache ich natürlich auch Werbung für und mache das auch gerne in so einem offiziellen Rahmen.
1: Auf der anderen Seite vielleicht mal das Stichwort Nachteile oder Herausforderungen. Je enger man sich vernetzt, besteht da nicht auch das Risiko, dass man immer stärker auch sich mit Leuten umgibt, die so ähnlich denken und so ähnlich sind? Also entsteht da nicht auch so eine kleine Blase?
4: Ja.
1: Ist das schön, aber ist schön, oder?
4: Ja, klar, aber andersrum gefragt, leben wir nicht immer in irgendeiner Blase? Letzten Endes trifft man ja immer irgendwie auf Leute, die mehr oder weniger so denken wie ich.
1: Ja, aber es kann ja auch sein, dass man einem das zu eng wird, dass man denkt, ich fühle mich jetzt doch eingeengt und ich will auch mich freier fühlen und nicht immer nur in diesem Umfeld sein.
4: Naja, gut, ich meine, dafür haben wir ganz viele verschiedene Wohnprojekte. Also wir sind das Eigentumsprojekt, so die andere sagen ja, das wohlhabende Eigentumsprojekt.
1: Naja, gut, Lena ja auch und ja, Claire genau. Ja auch.
4: Also ja, ja, gut, aber anders. Lena hat ja noch also das Ziel, dass das langsam in eine Genossenschaft überführt wird. Das haben wir hier nicht. Mhm. Also wir sind ein Eigentumsprojekt und das soll auch so bleiben. Mhm. So. Aber es gibt auch Projekte, die im Mietshäuser-Syndikat sind. Das erklärst du bestimmt irgendwann mal an einer anderen Stelle.
1: Eine eigene Sendung dazu.

0: ehrenamtlich sozusagen für Interessen euch einsetzt, gemeinsam zu wohnen. Ressourcen braucht natürlich wie Grundstücke und Bankenunterstützung, aber da für Lüneburg seit 20 Jahren etwas etabliert habt, was es, glaube ich, so in dieser Art kaum in einer Region in Deutschland gibt, dass Interessen gebündelt werden, dass nicht Konkurrenz und Geheimnistuerei herrscht, sondern zusammen anpacken und sich austauschen. Ganz vergessen hast du übrigens den Stammtisch, der auch noch regelmäßig angeboten wird, auch für Neue. Also das ist ja auch eine Anlaufstelle für Leute, die sich erstmals informieren wollen, sich ein Bild machen wollen. Ne? Also das alles sind, glaube ich, auch Aspekte, die für Leute interessant sind, die in anderen Regionen sowas aufbauen wollen, ne? Die sich bei euch, bei Mehr Leben, Wohnprojekte e.V. auch erkundigen könnten. Wie könnten wir es machen? Wie ist das bei euch erfolgreich gelaufen? Da habt ihr sicher so eine Art Modell entwickelt und könnt auch ein bisschen stolz drauf sein.
1: Ja, es ist immer ganz schön, wenn man da mal so kompakt erzählt. Dann wird einem klar, wie viel das ist, was ja so über die Zeit passiert.
0: Ja. Stichwort Zeit, dennoch unsere Zeit ist um. Ute, vielen herzlichen Dank nochmal fürs Gespräch.
1: Ja,
0: und ergänzen kann ich noch die Hörerinnen und Hörer, die Lust auf das Interview mit Heike Wirche und Eva Kern, Wohnprojekt Querbeet, haben, können mal in meinem Podcast reinhören, da gibt es eine eigene Sendung. Und über Lena, das Wohnprojekt, da gibt es auch ein Interview mit Uwe Naumann. Einfach mal durchschnuppern, da gibt es viele interessante Beiträge. Soweit.
1: Ja, mir hat das auch viel Spaß gemacht, jetzt dabei zu sein und ein bisschen zu erzählen. Und vielen Dank auch, dass du mich gefragt hast.
0: Ja, hat Spaß gemacht.
1: Gut.
0: Okay, tschüss. Danke fürs Zuhören. Bis zur nächsten Folge. Wohnprojekte im Gespräch. Diesmal mit Ute Platzkassens, Wohnprojekt am Speicherbogen und Dachverband Mehr Leben Wohnprojekte e.V. Lüneburg. Und ich bin Tom Voss.
1: Tschüss.
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0: Ich bin Tom Voss und verantwortlich für diese Sendung.
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1: Herzlich willkommen bei den Feuilletönen. Ihr hört wie immer Jennifer Eichler. Hallo.
2: Und Thorsten Martinsen. Hallo. Der für diese Sendung auch verantwortlich ist.
1: Ihr hört uns auf Kiel FM, Westküste FM und Lübeck FM. So, wenn ich nicht mehr heiser bin, dann hört ihr auch, was wir heute in der Sendung für euch mit dabei haben. Wir hören nämlich heute ein Schweizer Duo, das Jazz und Kammermusik sehr angenehm zusammenbringt. The Boss Ensemble mit, jetzt kommt's, Les Deux Cent Cinquante et Unième Jour. So heißt das Album. Hat sich der ganze französische Unterricht schon gelohnt. Danach geht es musikalisch komplett in eine andere Richtung, nämlich zu einer kleinen lokalen US-Band, die ihr eigenes Genre erfunden hat, nämlich Emotional Ska Core. Ich habe also vor, Thorsten ein bisschen zu quälen. Und hier heißt das Album genau wie die Band, nämlich Grey Matter. Unser philosophisches Thema heute heißt Heimat. Das ist ja ein Wort, was in Deutschland immer ein bisschen unter Strom steht, sagen wir mal so. Und zum Schluss verkosten wir ein Bier mit Wurzeln im Norden, nämlich das Flensburger Strandlager. So, damit übergebe ich direkt an meinen liebreizenden Kollegen.
2: Ja, vielen lieben Dank. Und der nimmt euch mit auf eine Reise nach Frankreich und in die Schweiz und zu The Boss Ensemble und zu diesem wunderschönen Namen, den Jenny gerade schon ausgesprochen hat, nämlich 250 et unième jour. So heißt das Album von den beiden Menschen. Es handelt sich nämlich um ein Duo. Und die eine, das ist die Cellistin Fanny Balestro, die kommt aus Frankreich. Und der Komponist und Pianist Julien Boss kommt aus der Schweiz. Die beiden, und nicht nur die beiden, sondern auch die Musik auf diesem Album, muss man sagen, da bewegt sich das alles so zwischen Jazz und Klassik und verbindet Komposition und Improvisation. Julien Boss ist dabei besonders von der Verbindung von Klavier und Akkordeon inspiriert, obwohl wir Akkordeon hier auch wirklich gar nicht hören, sondern nur ausschließlich das Piano. Das Ensemble entstand aus einer künstlerischen Idee, eigene Musik zu komponieren und mit anderen Musikern zu musizieren. Und Fanny Balestro tritt regelmäßig mit verschiedenen Orchestern auf und bringt wiederum ihre Erfahrung aus verschiedenen musikalischen Genres mit ein. Ja, und so trifft ihr eben Klassik mit der Cellistin Fanny Balestro auf Jazz eben mit Julien Boss. Und dieses Album erschien bereits im Februar 2026. Also schon ein bisschen länger her zum Zeitpunkt dieser Aufnahme. Wir sind ja jetzt im Moment schon im August angekommen, wenn wir diese Sendung hier aufnehmen. Es handelt sich um das zweite Album des Duos. Und entscheidend an dieser ganzen Geschichte sind nicht nur diese beiden, sondern auch Daniel Kinnath, weil der hat das Ganze nämlich getoningenieur sozusagen und auch das Mastering hat er gemacht und gemixt hat er das Ganze auch. Das soll nicht unerwähnt bleiben, weil das nicht ganz unwichtig für dieses Album ist. So, wir hören mal rein. Wir hören Nostalgic Summer von The Boss Ensemble von dem Album 250 et unième jour.

0: Das war Nostalgic Summer von The Boss Ensemble von dem Album Le 251e Jour. So, das ist mal wieder was ganz Eigenes, was wir hier hören. Ja, wie hast du das erlebt?
1: Allerdings, ja, du hast ja schon gesagt, die beiden MusikerInnen kommen aus ganz unterschiedlichen Bereichen. Das hört man auch und ich finde, dass sie das sehr fruchtbar zusammenbringen, um mal das Wort zu benutzen. Weil Boss mit so einem Gespür für Improvisation da reingeht, was natürlich dem Jazz irgendwie angehört. Und das passt hervorragend zusammen mit dieser Disziplin und dem sehr langen Atem der Cellistin Balestro. Und daraus ergibt sich immer mal wieder ein bisschen Reibung, vor allem ergibt sich aber wahnsinnig Schönes. Ich empfand dieses Album als wahnsinnig angenehm, ohne jemals langweilig zu sein. Ich fand es als etwas, was ich unheimlich gerne mal live hören würde, weil da so viele Stellen auch einfach dabei waren, die so sehr nach auch einfach Spielspaß geklungen haben. Und ich mir dachte, das macht bestimmt Spaß, live zu spielen. Und wenn jemand etwas gerne live spielt, dann macht es auch Spaß, ihm zuzuhören oder ihr. Gleichzeitig ist das Ganze halt überhaupt nicht irgendwie effektheischend, sondern arbeitet so darauf hin, langsam nach und nach die Klänge zu entwickeln. Und viele Dinge bleiben auch durchaus lange im Kopf. Also es geht mir bei Jazz selten so, außer wenn es auch wirklich auf viel Wiederholung angelegt ist, dass mir Melodien so im Kopf bleiben. Das hat hier aber sehr gut funktioniert. Und all diese Faktoren machen es einfach zu einem richtig guten Album, das ich sehr genossen habe, muss ich sagen. Auch wirklich von der ersten bis zur letzten Minute.
0: Ja, es geht mir ähnlich. Vielleicht beschreibe ich erstmal so ein bisschen, was hier so passiert. Also es geht auf diesem Album eher so um Assoziationen, Atmosphären, Stimmungen und Klangfarben, denn um konkrete Geschichten. Also die 14 Stücke, die sind nicht irgendwie miteinander verbunden oder irgendwie so. Die stehen alle mehr oder weniger für sich. Es gibt natürlich einen roten Faden, der ja schon im Entree von uns erwähnt wurde, aber diese Stücke sind nicht miteinander irgendwie verwoben. Das Album ist etwas über eine Stunde lang, was überhaupt nicht ins Gewicht fällt, weil man es schlicht überhaupt gar nicht merkt. Ich jedenfalls merke es nicht. Das Album ist viel zu schnell zu Ende und wenig überraschend steht natürlich der intensive Dialog zwischen Klavier und Violoncello im Mittelpunkt. Man hört diesen Spagat zwischen Komposition und improvisatorischer Freiheit. Und wir hören viel Lyrisches und Rhythmisches. Und dadurch entstehen eben diese Klanglandschaften, die mal meditativ, mal transparent, mal energetisch, mal rhythmisch und mal posierend sind. Und was das Improvisieren angeht, hier seien besonders die beiden kurzen Improvisationsstücke Impromptum 1 und 2 erwähnt, da machen die beiden nämlich genau das. Das unterstreicht nämlich den improvisatorischen Kern dieses Ensembles und dieses Albums. Nun, es handelt sich ja um Klavier und Cello. Es ist ja auch eine eher ungewöhnliche Kombination im Jazz, in der Klassik ja gar nicht. Da ist es ja gang und gäbe. Aber hier im Jazz, wo wir uns ja mehr oder weniger jetzt befinden, ist es doch recht ungewöhnlich. Und da muss man sich dann die Frage stellen, ist das Jazz oder ist das vielleicht doch eher neue Musik? Also Klassik. Tja, keine Ahnung. Es ist auf jeden Fall schwer zu sagen, ne? Ich finde auf jeden Fall, dass es toll ist, wie diese beiden Genres miteinander verbunden werden, wie das miteinander sich verbindet. Und daraus entsteht dann was Neues. Neue Jazzmusik vielleicht. Oder so ähnlich. Ne? Und natürlich geht es hier um den schon erwähnten Dialog. Schließlich handelt es sich ja um zwei Instrumentalisten und dieser Dialog ist zum Teil recht frei, das ist dann wieder typisch Jazz und manchmal eben komponiert und was dann wieder eher so in die Klassik gehört. Und das Ganze ist dann eben kammermusikalisch in Szene gesetzt, was auch unfassbar toll ist. Und es handelt sich nicht um Muckermucke. Hier geht es wirklich um die Musik und nicht darum, wer wie weiß, wie gut spielen kann. Weil das können beide, keine Frage, darum geht's nicht. Aber darum geht es auf diesem Album eben auch nicht. Und das ist dann vielleicht auch wahres Können, ne? Dass man das gar nicht mehr beweisen muss. Und es ist eines dieser Alben, die man vielleicht sich ein bisschen erarbeiten muss, aber wenn man das hat, dann ist das aber mal sowas von eine Reise wert, wirklich aber sowas von. Und dann findet man unfassbar schöne Momente auf diesem Album und spannende dazu. Seien es eben die schon erwähnten Impromptum 1 oder 2 oder auch die anderen Stücke. Es ist ein unfassbar tolles Album. Zwei grandiose MusikerInnen und eine unfassbare Produktion. Weil klanglich überzeugt die Produktion ebenfalls, und zwar auf absolut höchstem Niveau, durch wirklich eine außergewöhnliche Transparenz. Also mal wieder genau das Richtige für mich, ne? Ihr wisst ja, ich und der Kompressor, das sind ja nicht so die Freunde, wenn es nicht um Sprache geht. Hier bei uns okay, aber so in der Musik finde ich es eigentlich nicht so cool. Dem stehe ich sehr skeptisch gegenüber dem Ganzen. In Maßen eingesetzt finde ich das toll, aber bei sehr vielen Aufnahmen ist mittlerweile alles zu komprimiert. Ich dachte eigentlich, wir hätten das hinter uns. Es scheint gerade wieder ein bisschen Trend zu sein. Das finde ich sehr furchtbar, muss ich ganz ehrlich sagen. Gut, hier ist das auf jeden Fall überhaupt nicht der Fall. Das Klavier bekommt den Raum, den es braucht, um so zu klingen, wie es eben klingen soll. Und das Gleiche gilt natürlich auch fürs Cello. Hier hört man nicht nur die Instrumente, sondern auch die Menschen, die diese spielen. Das Atmen, den Anschlag und sogar die Textilien, wie sie sich, wenn sie Arme und Beine bewegen. Das unterstützt natürlich den kammermusikalischen Charakter dieses Albums und natürlich auch den Live-Charakter. Live on tape, wenn man so will. Außerdem schafft es natürlich auch eine Dynamik und eine Präsenz, die bei zu viel Kompression natürlich gern mal verloren geht. Also ich bin geradezu hingerissen von dieser Produktion. Ich weiß gar nicht, ob es Daniel Keenath oder wie auch immer ist. Was er auf jeden Fall hier gezaubert hat, ist schlichtweg phänomenal. Und wunderschöne Musik ist das eben auch noch. Und weil ich ja hier in der Lage bin, das Ganze auch über eine adäquate Anlage zu hören, über eine adäquate HiFi-Anlage, dachte ich so bei mir, als ich dieses Album hörte und ich habe es rund um die Uhr gehört, ich habe es mittlerweile auch gekauft, wie sich das gehört, dachte ich so, oh mein Gott, die armen jungen Menschen. Hören Sie doch diese Sachen über Ihre Brüllwürfel. Und das ist ja schrecklich. Das ist ja furchtbar. Das ist ja entsetzlich, was Ihnen entgeht. Also ich habe das so genossen und dachte so, meine Güte, die armen Menschen, die wissen gar nicht, wie gut dieses Album klingt. Das ist, also,
1: es bleibt ihnen verborgen.
0: Es bleibt ihnen verborgen, genau. Grauenhaft. Wirklich. Also, wenn es jemals einen Grund gab, ein Album über wirklich teure Kopfhörer oder gute Kopfhörer, müssen ja nicht unbedingt immer teuer sein, aber gute Kopfhörer und eine gute Anlage zu hören, dann ist es dieses Album. Wirklich, weil hier stimmt wirklich alles. Also, ich habe drei Mega-Favoriten im Moment für dieses Jahr. Und das ist eins dieser drei. So viel kann ich schon mal sagen. Also damit dürfte auch klar sein, wie ich das Album bewerte. Wir hören Simple Harmony von The Boss Ensemble, sage ich mal. Und das Ganze ist von dem Album Le 250e Unième Jour.

0: Das war Simple Harmony von The Boss Ensemble und dem Album Le 250 et Unième Jour. Ja, jetzt ist dieses Album im Jahre 2026 erschienen und nun wollen und dürfen wir es natürlich auch bewerten auf unserer Skala von Steht, Läuft und Rennt. Meine muss ich ja gar nicht mehr abgeben eigentlich.
1: Das stimmt. Ja, das ist ein wahnsinnig gut durchdachtes und gleichzeitig mit viel Herz gespieltes Album. Das kann nur rennen. Also,
0: absolut.
1: Das ist einfach gut.
0: Schließe ich mich an. Gibt es nichts hinzuzufügen. Wir haben gehört The Boss Ensemble und das Album Le 250 et Unième Jour. Und es gab ein Rent von Jenny und ein Rent von mir. Und ich bin sehr stolz auf uns, dass wir das mehr oder weniger unfallfrei über die Bühne gebracht haben, den Namen dieses Albums.
1: Le 250 et Unième Jour. Und noch was gelernt haben dabei.
0: Nicht wahr?
1: Herrlich, herrlich, herrlich. Dann auf in den Szenenwechsel, würde ich sagen. Von dem stillen, angenehmen Zwiegespräch zwischen Klavier und Cello kommen wir zu etwas mehr Punk und kommen wir zu einem Genre, das sich da selbst benannt hat als Emotional Ska-Core. Da steckt ein bisschen was dahinter. Also eine Menge Emotionen von sich gibt, sowohl musikalisch wie auch lyrisch. Wir sprechen hier von Grey Matter. Das ist eine kleine lokale Band, oder gar nicht so kleine, aber sehr lokale Band aus Lansing, Michigan. Auch die Stadt fällt einem jetzt nicht als erstes ein, wenn man an Musik denkt. Und auch über die Bandgeschichte ist online sehr wenig zu finden, denn Grey Matter operiert eher so ein bisschen im Do-it-yourself-Untergrund, fernab von großen Labels, wie sich das für punknahe Dinge halt auch eigentlich gehört. Oder zumindest, man gewohnt ist. Einiges lässt sich zur Musik schon mal aus der Besetzung ablesen. Also wir haben ein Bariton-Saxophon und der Herr namens McDoyle singt auch gleichzeitig. Wir haben eine Trompete, wir haben eine Gitarre, wir haben einen Bass und wir haben Schlagzeug und Percussion. Und der Schlagzeuger Willow LaForge hat gleichzeitig auch die Aufnahmen gemacht. Gemischt und gemastert wurde das Album von Tyler Floyd. Allesamt keine Ahnung, wer das ist, weil... Es gibt nicht viele Infos über sie. Aber das Bariton-Saxophon und die Trompete verorten das Ganze schon mal relativ nah an sowas wie Ska und Two-Tone. Und das Wort Ska-Core verweist damit ja auch auf die Verschmelzung von Ska und dieser Hardcore-Punk-Energie, also schnellem Tempo, druckvolle Gitarren, einer Musik, die vielleicht nicht immer... allzu musikalischen Anspruch ernst nehmen muss, wo es mehr um die Lyrics geht und darum, Botschaften zu übermitteln. Naja, das Emotional in dem Genrenamen bezeichnet eben den Einfluss aus dem Emo- und Post-Hardcore-Bereich, also diese Verletzlichkeit, die großen Gefühle und diese ganz oft nach innen gerichtete, oft eher theatralische Verzweiflung, die hier bei Grey Matter dann eben durch den Ska und diese Tanzbare aus dem Ska, der dem Reggae auch sehr nahe ist, aufgebrochen wird. Erstmal keine schlechte Idee, das zusammenzubringen. Und für mich als Kind der Nullerjahre durchaus ein sympathisches Genre. Aber damit ihr eine Vorstellung davon habt, was das überhaupt sein soll, hören wir erstmal rein. Wir hören jetzt The Weight von Grey Matter und dem Album The Grey Matter.

0: Das war Grey Matter vom gleichnamigen Album mit dem Song The Wait. So, hast du es überlebt?
1: Ja. Du hast ja gerade schon gesagt, Bariton, Saxophon, Trompete, Gitarre, Bass und Drums ist auf jeden Fall mal eine Kombination, die drollig ist. Und das in Kombination mit der Musik ist auf jeden Fall schon mal mehr als drollig, weil in dieser Besetzung wird ja gepunkt, was das Zeug hält. Und da muss man sagen, ja, aber auf amerikanische Weise. Denn mit britischem Punk hat das hier gar nichts zu tun. Man hört sofort, dass das aus den USA kommt. Green Day und Co. lassen grüßen und alle anderen auch. Also haben wir es hier mit verzerrten und dicken Gitarren zu tun, die eben sehr eben so rüberkommen. Ne? Und natürlich mit dem ein oder anderen Ska-Einfluss, den du gerade schon erwähnt hast. Will sagen, dass es sich hier nicht um The Clash oder Sex Pistols oder ähnliches handelt, sondern eher, was ja eher so der sehr britischen Linie des Punks entspricht. Aber da sind ja noch das Saxophon und die Trompete. Und die beiden geben dem Ganzen dann doch eine neue Komponente hinzu. Also haben wir es nicht mit einem weiteren Hardcore-Emo-Blabla-Bla-Album zu tun, was gähnend langweilig ist, sondern mit was, ja, was allein schon durch die Instrumentierung spannend ist. Und ansonsten geht das Album ziemlich nach vorne und erfüllt außer Trompete und Saxophon so ziemlich alle Klischees, die es eben so gibt. Gäbe es diesen beiden Instrumente nicht, so würde ich wahrscheinlich in kürzester Zeit müde abwinken. Aber nun sind sie ja nun mal da und so höre ich, muss ich sagen, gut gelaunt und hocherfreut den Klängen dieses drolligen Albums. Denn es handelt sich ja wohl um das letzte Album der Band. Müssen wir mal abwarten, ne? Ich sag nur Blumfeld, nun gut. Schauen wir mal. Die bringen übrigens demnächst ein neues Album raus. Oh, wie Jenny sich freut.
0: Oh ja.
1: Sie hat sich immer schon so über die neuen Jochen Distelmeier-Alben gefreut. Und jetzt kommt das alte Blumfeld zurück. Herrlich. Ach, das wird ein Fest.
0: Herrlich sehr. Ich freue mich innerlich, ja.
1: Ich weiß. Nun gut. Also dieses Album fungiert auf jeden Fall als persönliche Bewältigung und Reflexion einer chaotischen Welt. So, also haben wir schon öfter gehört und ist in diesem Fall auch so. Die Band verarbeitete darin wohl die intensiven Erlebnisse und gesellschaftlichen Krisen der letzten 5 Jahre, also in dem Fall 2021 bis 2026, in denen sie komplett in Eigenregie an den Songs geschrieben haben und die eben auch aufgenommen haben, die wir hier auf diesem Album hören. Und laut dem Statement der Band ist das Album ein musikalischer Versuch, ich zitiere, einen Sinn in dieser chaotischen Welt zu finden. Es geht um das Gefühl von Isolation und die Frage, wie man emotionale und gesellschaftliche Belastungsproben übersteht. Es geht darum, trotz aller Rückschläge neue Wege zu finden, darum auch ein bisschen der Realität zu entfliehen und gemeinsam etwas Neues aufzubauen. Und natürlich auch darum, Vergangenes loszulassen und nach vorne zu blicken. Klar, ne? Letztes Album und so. Ja. Ist auf jeden Fall wieder was Neues. Kannte ich vorher nicht. Ich bin ja eher Brite, wenn es um so derlei Musik geht. Finde das Album aber trotzdem bemerkenswert. Ist ein bisschen viel Kompressor drin, müssen wir nicht drüber reden, aber ansonsten erfreulich. Und quälen wolltest du mich, ja, wait for it, hold my beer.
0: Dafür war es nicht schlimm genug. Komm vielleicht dieses Jahr noch, mal schauen. Nein, tatsächlich, lustigerweise, ich bin fest davon überzeugt, dass Bandcamp mir diese Band und dieses Album vorgeschlagen hat, wegen dieser wunderbaren Bielefelder Jazzband, die wir kürzlich in Bremen kennengelernt haben. Die ich jetzt gerade vergessen habe, die aber heißen Bonsai.
1: Genau, Bonsai.
0: Die nämlich ja auch, also die ja überhaupt nicht so punkig unterwegs sind, aber die auch irgendwie so eine, sehr, wie soll man das sagen? Nicht alberne, sondern so eine leicht, so eine Art von Humor haben oder so eine Art von Haltung haben. Und natürlich auch den Klang durch das Bariton-Saxophon, die hier irgendwie ähnlich sind. Das ist zumindest meine These dazu, wie dieses Album mich überhaupt erreichen konnte. Auf der anderen Seite kann man mich natürlich sowohl mit Punk als auch mit Ska durchaus bekommen. Ich habe nie viel Ska gehört, aber ich war lustigerweise mal... Ich weiß gar nicht, ob Monate oder Jahre, weil das ist total verschwommen, mal in einer Band und das war tatsächlich eine Ska-Band. Ich habe noch überhaupt keine Ahnung von Ska, aber dementsprechend erfolgreich war auch diese Band. Deswegen hatte ich ein bisschen nostalgische Gefühle, muss ich ganz ehrlich sagen. Das gefiel mir gleich sehr gut. Vor allem diese Kombination aus diesem nach innen gekehrten Emo mit diesem völlig nach außen tanzbar, hau drauf, Ska, bei dem man halt irgendwie wild durch die Gegend hüpft, war schon irgendwie eine coole Idee und klingt irgendwie immer so ein bisschen leicht angejazzt durch das Saxophon. Ja. Eigentlich nicht. Kann man machen. Und was man auch machen kann, ist nochmal reinhören. Wir hören nämlich Watched von Grey Matter und dem gleichnamigen Album.

0: Das war Watched von Grey Matter und dem gleichnamigen Album, das vermutlich letzte Album der Band, die auch anscheinend gerade aus ihren Räumlichkeiten geworfen worden sind. Das ist sehr schade. Gut, aber so ist das, ne? Je mehr Punk, umso prekärer vielleicht die Situation. Keine Ahnung.
1: Kann sein.
0: Was der Hintergrund da ist. Und das Album ist nun auch in diesem Jahr erschienen, im Jahre 2026. Das heißt, wir können es auch wieder bewerten auf unserer Skala von steht, läuft und rennt.
1: Ja, das läuft.
0: Ja, das läuft bei mir auch. Hat auf jeden Fall Spaß gemacht. Wenn man mal wieder irgendwas sehr linkspolitisches braucht, mit dem man seine Eltern aufregen möchte bei der nächsten Hochzeitsfeier oder sonst wo, wo man tanzen möchte, könnt ihr das mal auflegen. Macht Spaß, glaube ich. Das ist ja auch sowas, ne? Also die Texte sind wirklich sehr eindeutig. Kann man nichts fehlinterpretieren eigentlich, weil es ist ziemlich klar, was sie da verarbeiten in den letzten 5 Jahren US-Politik, welche Haltung sie haben. Das wird auch sehr klar ausgesprochen, man versteht auch jedes Wort. Also herrlich. Ja. So stellt man sich das vor. Schön, also Grey Matter mit Grey Matter haben ein Läuft von Thorsten und ein Läuft von mir bekommen.
1: So nämlich.
0: So ist das. Und damit kommen wir zu einem philosophischen Thema, das je nachdem, in welchem Kontext man behandelt, ein bisschen heikel sein kann, nämlich das Thema Heimat. Mhm. Im Deutschen ja weckt sehr gemischte Assoziationen, denn klar, einmal soll Heimat natürlich ein ja wohliger Begriff sein für den Ort, in dem man verwurzelt ist oder den man irgendwie als sicheren Hafen, als Zuhause benennen kann oder zumindest mal als Ursprung der eigenen Identität. Gleichzeitig natürlich auch unangenehme Assoziationen, weil der Begriff nicht nur in den letzten Jahren politisch so aufgeladen worden ist von der extrem Rechten, sondern lange auch von den von völkischen Bewegungen instrumentalisiert wurde. Und daran ist nicht ganz unschuldig der gute Herr Heidegger. Deswegen wollte ich mit dem mal gleich anfangen, der Heimat nicht als geografischen Ort verstanden hat, sondern eher so als besondere Form des In-der-Welt-Seins. So hat er es genannt. Also für Heidegger ist die Heimat ganz eng verknüpft mit dem Begriff der Bodenständigkeit, also mit diesem Verwurzeltsein, das einem modernen Menschen vielleicht gerne mal verloren geht. Aber ja, das Ganze ist halt wirklich sehr belastet aus unserer Sicht von heute, weil sich das ganze völkische Denken des Nationalsozialismus der 30er Jahre des letzten Jahrhunderts das Ganze benutzt hat, um diese ganze Blut- und Bodenkiste vor sich herzuschieben. Und das zwingt uns gewissermaßen jetzt halt genau hinzugucken, wo wir von Verwurzelung und von etwas Positivem reden und wo das Ganze in Ausgrenzung umschlägt für die Leute, die ihre Wurzeln woanders haben oder vermeintlich woanders haben. Deshalb gehen wir mal weiter zu den Menschen, die sich nicht so viel zu Schulden kommen lassen haben. Zum Beispiel Hannah Arendt, die wir in dieser Sendung ja sehr gerne besprechen und die eigentlich, ich glaube, mittlerweile in jeder Sendung vorkommt, oder?
1: Also wenn nicht, dann doch, ich glaube schon.
0: Auf jeden Fall eine unserer Stammphilosophin, die hat aber auch einfach eine Perspektive, die sich irgendwie auf alles anwenden lässt, muss ich ehrlich sagen, das ist immer relativ einfach. Denn Hannah Arendt in diesem Fall ist ja selbst auch zu Staatenlosen geworden, verfolgt von jenen Nationalsozialisten und der hat dementsprechend eine sehr persönliche Perspektive drauf. Für sie war Heimatlosigkeit oder eben der Verlust der Zugehörigkeit zu einem politischen Gemeinwesen eine der zentralen Katastrophen des 20. Jahrhunderts. Denn ja, sehr viele Menschen haben die Zugehörigkeit zu ihrer Heimat verlieren müssen. In ihrem Werk Elemente und Ursprünge totaler Herrschaft beschreibt sie, wie der Verlust der Staatsbürgerschaft nicht nur einen Verlust von Rechten bedeutet, sondern einen Verlust des Rechts, Rechte zu haben. Auch ein ganz wichtiger Begriff. Heimat ist dann also weniger eben dieses romantische Verwurzelungsgefühl, sondern für sie wie so oft eine politische Kategorie, der Ort, an dem eine Person überhaupt rechtlich existiert. Ganz wichtig, wieder so eine Sache, die man eigentlich erst vermisst, wenn sie nicht mehr da ist. Weil, also, solange ich Rechte habe, kann ich mit denen um mich werfen, aber das ist ein Privileg, das einem sehr schnell fehlt, wenn man sie nicht mehr hat. Ich habe im Zuge dieses Themas Heimat noch ein paar neue Philosophen aufgetan, die sich damit auch beschäftigt haben. Unter anderem ist da ein Ernst Bloch, den ich bisher nur vom Namen kannte. Ein marxistisch geprägter Philosoph der Hoffnung.
1: Ja, den kenne ich. Das ist ein Theist.
0: Ein Theist, interessant.
1: Ein theistischer Marxist.
0: Ich glaube, da gibt es gar nicht so wenige. Ah, okay.
1: Ja, macht ja auch Sinn.
0: Ne? Irgendwie ja. Schon. In seinem Hauptwerk Das Prinzip Hoffnung hat er mal einen berühmten Satz geprägt, nämlich Heimat sei etwas, das, Zitat, allen in die Kindheit scheint und worin noch niemand war. Also das ist fast ein bisschen utopisch, also Heimat nicht als Vergangenheit, die man irgendwie verloren hat oder so, sondern als Zukunftsentwurf, also etwas, das noch entstehen muss, das gestaltet wird. Insofern kein Ort der Nostalgie, sondern ein Ziel, worauf man hinarbeitet, fand ich auch. Schön, also sehr hoffnungsvolles Bild von Heimat, das man in den Blick nehmen kann. Und das, naja, das genaue Gegenteil von Heimat, wie ja auch schon bei Hannah Arendt, ist eben die Erfahrung des Exils. Die ist zumindest literarisch auch sehr intensiv verarbeitet worden. In dem Kontext habe ich Jean Amery kennengelernt. Das ist als österreichischer Jude, die auch Emigration und die KZ-Haft überlebt hat. Und in seinen Essays sehr eindringlich beschrieben hat, wie die Muttersprache für ihn zur letzten, oft einzigen Heimat geworden ist. Nicht nur für ihn, sondern grundsätzlich. Eben wenn man Land und Kultur verliert, dass die Muttersprache noch das bleibt, was man irgendwie Heimat nennen kann. Das ist schon irgendwie ein sehr, finde ich, sehr tragischer Blick, aber dann wiederum auch wieder ein hoffnungsvoller, wenn man zumindest noch etwas hat, an dem man sich festhalten kann. Und ja, vielleicht übergebe ich gerade erstmal hier das Mikrofon, bevor ich über die Gegenwart spreche.
1: Ja, also Heimat ist ja erstmal gar kein geografischer Begriff. Davon muss man sich ja erstmal komplett lösen. Natürlich verbindet man das manchmal, ja, weiß ich nicht, mit irgendeinem Dorf oder einer Stadt oder einer Landschaft oder so. Aber damit hat sich's dann eigentlich auch schon erschöpft, weil eigentlich ist Heimat ja vor allem Erfahrung von Vertrautheit, Zugehörigkeit und Erinnerung. Denn Heimat findet ja doch eigentlich deswegen statt, weil man sich mit etwas verbunden fühlt. Und das kann ja alles Mögliche sein. Also eigentlich entsteht sie dort, wo Menschen Beziehungen eingehen, wo Sprache vertraut klingt, wo Gerüche der Kindheit bestimmte Dinge wachrufen oder Musik zum Beispiel Erinnerungen weckt oder was weiß ich auch immer. Oft wird Heimat dann den Leuten erst dann bewusst, wie du gerade schon gesagt hast, wenn sie verloren geht oder wenn sich irgendwas verändert, wenn man einen Ort verlässt. Und man kennt dann nicht selten erst den wahren Wert des Ganzen vielleicht. Und in der Distanz merkt man erst, wie man mit dem Ganzen verbunden ist. Es ist ja auch klar, weil vorher war man ja drin und jetzt guckt man von außen drauf. Dort entdeckt man dann manchmal so Dinge, die man vorher gar nicht gesehen hat. Und gleichzeitig ist Heimat natürlich auch nichts Starres, weil die kann wachsen, die kann sich wandeln und die kann auch mehrfach existieren. Menschen können auch ihre Heimat wechseln, neue Heimaten finden oder sich mehreren Orten gleichermaßen verbunden fühlen. Auch das geht ja, nicht wahr? Gerade in einer mobilen und globalisierten Welt, in der wir ja nun mal heute leben, deshalb wird Heimat heute auch häufiger als etwas verstanden, was weniger ein Ort ist, als eher so, ja, eine Sache, die mit Menschenerfahrungen und gemeinsame Werte gebunden ist. So. Und natürlich spielte auch die Kultur eine zentrale Rolle, ne? Literatur, Malerei, Musik haben seit jeher bei der Frage eine große Rolle gespielt, was Heimat eben bedeutet. Zum Beispiel hat Reich Ranitzky immer gesagt, er hätte die Literatur als seine Heimat gefunden. Das wäre seine Heimat geworden. Da wäre er zu Hause. So, auch eine Möglichkeit, nicht wahr? Also es geht nicht um irgendwie idyllische Landschaftsbilder, sondern um Identität, um Erinnerung und die Suche nach einem Platz in der Welt. Musik hat dann natürlich wieder eine besondere Kraft, nicht wahr? Weil die kann nämlich Erinnerungen wachrufen, ohne Worte zu benötigen. Wir haben ja schon so oft darüber gesprochen, dass Musik eine Kraft hat, da brauchst du gar keine Worte mehr. Da muss niemand singen. Es reicht schon, wenn irgendwas spielt. Ein vertrautes Lied kann innerhalb von wenigen Sekunden Bilder, Gefühle und längst vergangene Momente zurückholen und uns wegtragen. Nicht wahr? Also ist Heimat weniger ein Ort, an dem man zurückkehrt, sondern eher ein Zustand, den man in sich trägt.

0: Auch eine der ganz fragwürdigen und zwiespältigen Geschichte. Also die Romantik war gar nicht so toll, wie viele immer denken. Da wurde Heimat nämlich ganz gewaltig romantisiert. Davor hätte zum Beispiel natürlich, und jetzt kommt der zweite, der natürlich in jeder unserer Folge immer stattfinden muss, Albert Camus.
1: Natürlich.
0: Natürlich, weil der natürlich sagt, dass der Mensch letztlich in einer gleichgültigen Welt unterwegs sei. Und das ja nun auch der Kern seines Gedankens vom Absurden ist. Und deswegen, Heimat entsteht daher nicht durch Geburt oder Herkunft für Albert Camus, sondern allenfalls durch das bewusste Leben im Hier und Jetzt, durch Solidarität mit anderen Menschen und durch die Annahme der eigenen Existenz. Also der Mensch schafft sich seine Heimat, indem er Verantwortung für sein Leben übernimmt und nicht indem er sich an Vergangenes klammert. Nicht? Sein berühmtes Bekenntnis heißt ja auch, mitten im Winter entdeckte ich in mir einen unbesiegbaren Sommer. Das ist vielleicht so für ihn sehr typisch. So. Und auch dieses Lebensbejahende eben. Ne? Das ist ja ganz wichtig. Über Hannah Arendt hast du ja schon gesprochen. Sie würde Heimat also wie in so im klassischen Sinne, wie viele das verstehen, mit diesem, nehmen wir mal das Blut und Boden raus, aber auch dieses sich nach bestimmten Orten sehnen oder so, das ist ihr ja fremd gewesen. Sie hat ja auch immer gesagt, dass sie sich so mit Klassen und auch mit allen möglichen anderen Dingen gar nicht so richtig wirklich, sie kann da nichts für, keine große Sympathie oder beziehungsweise keine große Zuneigung dafür empfinden. Sie ist ausschließlich Zuneigung ihrer engsten Freunde und ihrer engsten Freunde und Menschen in der Lage. Alles andere ist für sie, ne, also da ist sie nicht so in der Lage zu, deswegen konnte sie das alles sehr sachlich immer sehen. Deswegen ist sie da, sieht sie das an, natürlich immer sehr politisch, und du hast ja gerade auch schon gesagt, wichtig war ihr natürlich das Recht, Rechte zu haben. Und das ist halt eigentlich für sie Heimat. Da, wo gleichberechtigte Bürger im öffentlichen Leben teilnehmen können, ne? So halt. Ja, und für Kant wäre das Ganze natürlich wieder moralisch. Logisch. Weil der war ja fest verwurzelt in Königsberg, dachte aber zugleich ausgesprochen kosmopolitisch. In seiner Schrift zum ewigen Frieden entwickelt er die Idee des Weltbürgerrechts. Heute eine Selbstverständlichkeit für viele Leute, damals neu. Also die moralische Heimat des Menschen liegt seiner Meinung nach nicht in einem bestimmten Land, sondern in der Vernunft und im sittlichen Gesetz, das für alle Menschen gleichermaßen gilt. Heimat darf niemals dazu führen, andere auszugrenzen, laut Kant. Nicht wahr? Also, für Camus wäre, wie kann ich trotz der Fremdheit die Welt beheimatet leben, in der Welt beheimatet leben? Arendt würde fragen, wo kann der Mensch als politisches Leben wirklich dazugehören? Und Kant würde fragen, wie lässt sich Heimat mit der Würde aller Menschen vereinbaren? Nicht wahr? Für viele Leute beginnt Heimat da, wo Erinnerung stattfindet. Und ich glaube, das ist auch bei den meisten so. Nicht wahr? Aber ihren eigentlichen Charme erfüllt sie erst, wenn sie nicht zur Grenze wird, sondern zu einer Brücke. Nicht wahr? Camus hätte an die Freiheit erinnert, Arendt an die gemeinsame Welt. Nicht wahr? Und Kant an die universelle Würde des Menschen. Und zwischen diesen dreien entsteht so ein Heimatbegriff, der weder sentimental noch nationalistisch, sondern eben menschlich ist. Das ist doch eigentlich eine ganz schöne Geschichte an der ganzen Sache, finde ich. Das ist ja auch erstaunlich aktuell, weil der Begriff Heimat wird ja politisch oft vereinnahmt und zeigt eben, dass diese drei Denker Heimat, dass für die bedeutet halt Heimat Offenheit, Verantwortung und gemeinsame Menschlichkeit. Und vielleicht sogar mehr als Herkunft, nicht wahr? Und damit sind wir ans Ende auch dieser Sendung angekommen. Und selbstverständlich gibt es auch das nächste Mal wieder zwei Alben, ein philosophisches Thema und auch irgendein Bier hinten raus.
1: So ist es. Wir hören nämlich nächste Woche. Ich nehme einfach mal an, dass das jetzt alles französisch ausgesprochen wird. Olivier Legois und das Ensemble Pult mit The Chaining Loops. Das klingt auch schon mal wieder interessant. Außerdem hören wir Alt mit Ataraxia. Mhm. Und wir sprechen über Nebenwege. Mhm. Nicht Nebelwege, da könnten wir auch mal, sondern Nebenwege. Und verkosten weiterhin alkoholfreie Biere. Mal schauen, was uns da noch so zuläuft.
0: Oh ja, wird auf jeden Fall spannend. Es lohnt sich auf jeden Fall wieder reinzuhören. Das solltet ihr auf jeden Fall tun. Und was ihr auch tun solltet, ihr solltet uns gerne kommentieren. Wo man uns kommentieren kann, wisst ihr ja, sowohl bei Spotify als auch bei Apple Podcast.

0: Podcast, als auch bei uns auf dem Blog natürlich, auf der Homepage. Und man darf uns auch E-Mails schicken. info@feuilletone.de ist die E-Mail. Das kann man auch machen, info@feuilletone.de. Feuilletone, also das Töne sozusagen, dann natürlich mit OE. Gut, findet man aber auch alles auf unserer Homepage. Wo man uns übrigens auch kommentieren kann, ist natürlich Mastodon und Blue Sky. So, woanders sind wir nicht mehr. Aus guten Gründen. Mhm. Und das heißt, an diesem Punkte, dass wir uns zunächst einmal verabschieden und das machen zum einen
1: Jennifer Eichler
0: und zum anderen Thorsten Martinsen, der für diese Sendung auch verantwortlich war, bleibt uns an dieser Stelle nichts anderes als zu sagen, bleibt uns gewogen, bis zum nächsten Mal. Tschüss.
1: Tschüss.
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0: Hallo und herzlich willkommen zu einer neuen Ausgabe von Herms Promi-Corner. Ich freue mich sehr, einen tollen Musiker, Produzenten und ach, was weiß ich, was er noch alles macht, begrüßen zu dürfen an der anderen Seite der Leitung am Telefon. Herzlich willkommen, Walli. Schön, dass du da bist.
1: Ja, freut mich auch. Hallo.
0: Walli, bevor wir zu deinem Album kommen, Laut genug, das ist das neueste Werk von dir, würde ich aber gerne eine kleine Zeitreise mal mit dir antreten. Und zwar, wie bist du denn eigentlich zur Musik gekommen? Hast du das von zu Hause mitgekriegt?
1: Das ist, also wenn du es genau wissen willst, ist ein bisschen auch eine traurige Geschichte, tatsächlich. Und zwar war das im Alter von 6 Jahren. Da ist leider mein Vater verstorben. Das war natürlich ein bisschen auf und ab. Irgendwie dann in dem Moment, das nächste, woran ich mich erinnerte, war seine alte Gitarre. Und irgendwie wollte ich seit dem Tag einfach nur noch Gitarre spielen. So, das ist eigentlich so die Grunderzählung von der Geschichte. So kam ich zur Musik. Und dann ging es halt los mit MTV und hast du nicht gesehen, ne? Irgendwie.
0: Darf ich dann fragen, ist die Gitarre die von deinem Vater, die auch im Booklet auf den Fotos sind, auf diesen Polaroid-Geschichten?
1: Tatsächlich nicht, nee. Gitarre ist gerade aktuell quasi beim Gitarrenbauer und wird mal geguckt, wie ob man die noch restaurieren kann. Die ist aus den 50er Jahren und schon ein bisschen betagt, auch mit dem Holz. Ah, okay. Muss man mal schauen.
0: Dann irgendwann hast du ja wahrscheinlich gemerkt, so kann ich mich zumindest bei mir daran erinnern, so als Teenager, Musik bedeutet einem ein bisschen mehr, man möchte selber da was machen und ich habe damals in der Band dann gespielt. Wie ist denn das bei dir gewesen? Hat das auch so im Teenageralter angefangen, dass man so gesagt hat, oh, ich fange jetzt mal selber so fragmentös vielleicht an, Songs zu schreiben? Wie war das bei dir?
1: Also ich habe tatsächlich eine klassische Gitarrenausbildung am Anfang bekommen und das habe ich gehasst. Weil ich wollte natürlich E-Gitarre lernen und Rockstar werden. Das war aber meine Mutter irgendwie nicht so geheuer. Die hat erst mal gesagt, mach mal klassischen Unterricht. Als ich dann Chords lesen konnte, ist mir so ein altes Beatles-Notenbuch in die Hände gefallen. Da habe ich dann so ein bisschen rumprobiert. Tatsächlich habe ich auch parallel schon als relativ junger Typ dann angefangen, irgendwie einfach mal drauf loszuspielen und hier und da mal versehentlich noch was zu komponieren, irgendwie mehr oder weniger. Kam dann aber sehr schnell zu dem Punkt, also ich weiß nicht, wann das jetzt genau war, dass ich eigene Sachen machen möchte halt irgendwie. Und das stand für mich auch schon immer außer Frage bis heute.

0: Dann würde mich ja mal interessieren, wie man als, du bist, glaube ich, in Dortmund oder stammst aus Dortmund, hast du vorhin gesagt, und bist jetzt in der Nähe von Darmstadt gelandet, also im Hessenland. Was ist denn das Besondere für dich, dass du da sozusagen, ich nenne das jetzt einfach mal umgangssprachlich, so hängen geblieben bist?
1: Naja, also das war so gewesen, meine Mutter hat irgendwann mal jemanden kennengelernt hier in der Ecke Mannheim und das lief darauf hinaus, dass wir hierher gezogen sind. Ich musste damals mitgehen, weil ich noch Teenageralter, also 14, 15 war. Wollte das eigentlich nicht so gern, aber damals ging es nicht anders und habe mich dann natürlich hier eingelebt. Meine Mutter ist mittlerweile wieder zurück nach Dortmund gezogen und ich bin jetzt hier bei Ecke Darmstadt gelandet, auch wegen der eigenen Familie. Ich habe jetzt mittlerweile Kinder auch. Ja, das hat sich jetzt hier so quasi ergeben, sag ich mal. Ne? Also hatte zwischendurch auch mal immer mal wieder mit dem Gedanken gespielt, ob man mal wieder in die Heimat zurückgeht eines Tages oder so, aber das hat sich jetzt dann auch erstmal erledigt, was ja auch in Ordnung ist, also völlig okay.
0: Dann lass uns mal in die Musik einsteigen und da würde ich als erstes mal mit dem Thema live anfangen. Du spielst ja auch deine Sachen live, du spielst auch noch in einer anderen Formation, zum Beispiel Bonsai Kitten, da kommen wir nachher nochmal drauf. Gibt es eigentlich, bevor du auf die Bühne gehst, ob alleine oder mit Bands oder Kolleginnen und Kollegen, Rituale, die durchlaufen müssten, wenn es irgendwie geht, so eine halbe Stunde vorm Auftritt oder so?
1: Oh, tatsächlich außer ein Bierköpfen oder zwei, manchmal auch drei, tatsächlich bin ich ja total langweilig. Gibt es jetzt nichts, was ich da Tolles erzählen könnte? Leider nicht, nee. Wie gesagt, so ein, zwei Bierchen oder so vom Gig, manchmal auch ins Meer, ist je nachdem, wie viel man natürlich auch gut gegessen hat, weißt ja, kennst das ja. Mhm. Aber so ein richtiges Ritual habe ich eigentlich nicht.
0: Wie wichtig ist dir dann aber, wenn du auf der Bühne bist, der Kontakt oder heute nennt man das ja Interaktion mit dem Publikum?
1: Das ist eine gute Frage, habe ich mir noch nie drüber Gedanken gemacht tatsächlich. Ich erzähle sehr viel, ne, und erzähle auch sehr lange manchmal und das ist natürlich auch von Publikum zu Publikum eigentlich immer lustig, aber mal mehr, mal weniger gewünscht, ne? Und aber jetzt also ist natürlich sehr wichtig, natürlich schon ein schöner Abend entsteht ja auch erst dann, wenn es halt gemeinsam mit dem Publikum halt funktioniert, das ganze Musik machen und weil du gibst ja was raus und die Leute nehmen es ja im Idealfall an, hören dir zu oder haben Spaß an dem, was du da erzählst oder spielst oder fabrizierst halt generell. Und dazu gehören halt, finde ich, auch genauso Geschichten, Ansagen, als auch die Musik selber, damit es halt auch ein unterhaltsamer Abend wird. Also stur jetzt nur die Sachen runterspielen, das ist eigentlich überhaupt nicht meins.

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0: Dann lass uns mal in das Album einsteigen. Ich habe es gesagt, es heißt Laut genug. Ich würde da eher ein Fragezeichen dann immer noch hintersetzen, weil das sich auch in dem einen Song ja dann oder in dem Song ja auch letztendlich vorkommt. Dir kann es wahrscheinlich nicht laut genug sein, würde ich jetzt mal behaupten, anhand der rockigen Musik, die du da machst. Aber was mich interessieren würde, Walli, ist, wie war denn das Gefühl, als jetzt das Album draußen war? Auch vielleicht mal im Zusammenhang zu dem Album Alles halb so wild, was 2020 erschienen ist. Gab es da einen Unterschied oder war es ähnliche Gefühlslage?
1: Also es war schon ganz anders tatsächlich, denn in dem Fall war es ja jetzt so, dass ein Bekannter von mir einen Film gemacht hat und er dafür einen Soundtrack gebraucht hat. Und es war schon immer mal so ein Traum von mir, mal für einen Film die Musik zu liefern. Und irgendwie habe ich dann angefangen, Sachen für diesen Film zu schreiben. Also ich habe das Drehbuch bekommen und wusste dann, worum es geht, wie die Geschichte sich entwickelt und so. Und es war immer mehr Material und irgendwann kam dann die Idee auf, dass man eine ganze Platte draus machen könnte. Das ist auch der Grund dafür, ist, dass jetzt auch vier Instrumentalstücke zum Beispiel auf dem Album sind. Es sollte aber eigentlich, wie fange ich jetzt an? Also pass auf, das ist ja eigentlich mein zweites Album, aber ursprünglich, da gibt es schon ein anderes zweites Album, das jetzt fertig in der Schublade liegt. Laut genug hat quasi mein zweites Album jetzt überholt mit der ganzen Aktion, denn es war nicht geplant, das Album. Also es war jetzt so ein bisschen Hauruck-mäßig und auch alles sehr, mal wieder sehr chaotisch bei uns irgendwie, bis die ganze Sache dann fertiggestellt war und dann letzten Endes der Release kam und so. Also letzten Endes ist es ein bisschen hektisch gewesen, alles, sage ich jetzt mal.

0: Ich versuche jetzt mal den einen oder anderen Song vielleicht rauszugreifen oder was mir aufgefallen ist. Und das Intro, was da drin ist, was mir jetzt auch dann mit dem im Zusammenhang mit dem Film vielleicht ein bisschen klarer wird, aber ich fand es trotzdem cool und das könnte vielleicht ja sogar bei dir familiär passen, das weiß ich nicht. Da unterhalten sich zwei Jugendliche und dann sagt der eine, was ist denn das für eine Kackmusik da im Hintergrund? Ja, das ist die scheiß Mucke von meinem Vater, Musik von meinem Vater. Ich fand das total großartig. Und dann kommt eben der erste Song, wo es dann auch gleich richtig musikalisch zur Sache geht. Aber musstest du nicht selber ein bisschen schmunzeln, wie du dieses Intro gesetzt hast, dass das so rüberkommt? Weil ich fand es großartig. Ich habe mich totgelacht, in Anführungsstrichen.
1: Muss ich sogar immer noch tatsächlich, ja. Weil das ist ja auch so, man ist ja jetzt auch keine 20 mehr, man kommt ja auch so in das Alter, wo sich alles ein bisschen relativiert. Und wenn man dann auch selber Kinder hat, dann fragt man sich natürlich eines Tages, was wird denn wohl mit denen passieren? Ne? Also fangen die dann im Teenageralter an, Gangster-Rap zu hören, mich zu ärgern? Oder bleiben die auch bei Rockmusik? Im Moment, sie sind ja sehr klein noch, sind sie noch sehr musikinteressiert, so als 5- und 6-Jährige, aber das kann ja natürlich drastisch ändern. Diese Sequenz, die ist ja quasi, ich habe ja diese Filmsequenzen zur Verfügung gehabt irgendwie und war das einzig Logische, wie man dieses Album eröffnen könnte, genau mit diesem Dialog. Und so witzig, wie ich das auch fand, so ein bisschen hat es auch gepiekt, so, weißt du, was ich meine? Weil, ja, wie gesagt, man wird älter, ne? Man ist nicht mehr 20, man ist nicht mehr alles cool irgendwie, so Rücken tut weh, irgendwie das schmerzt und man geht so langsam in Richtung Baustelle, ne? Irgendwie. Und da wird es einem auch mit der Musik klar, so letzten Endes.
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1: Ich sag mal, aber Dialoge gehen ja dann gleichzeitig im ersten Satz gleich oder im ersten Song gleich weiter. Ich glaube, ich hoffe, ihr habt den Namen richtig verstanden. Simo, ist es laut genug? Und dann, wie gesagt, stellst du mir die Frage, wenn der Putz nicht von der Wand fällt, ist es noch nicht laut genug und so weiter. Also der Song geht schon richtig ab. Und ich fand auch so, wenn mein Ghetto-Blaster Ghetto blastet, diese Dynamik, die sofort in dem ersten Song entsteht, ist das auch so ein Markenzeichen von dir, dass du sagst, oh, ich brauche diesen Rock, ich brauche das. Ist ein bisschen lauter und nicht jetzt schneller, aber sehr militiös ist es ja trotzdem. Aber dass das so ein bisschen mehr Lautstärke gerne sein kann, ist das auch so ein Markenzeichen von dir?
2: Also ich das ist eine ganz komische Geschichte insgesamt, so, weil ich habe im Teenageralter viel Punkrock und Metal gehört, bin aber dann irgendwann immer mehr so Richtung Tom Petty, Elton John und Paul McCartney gekippt, sage ich jetzt mal. Und auch so die alten Delta-Blues-Geschichten, die ja nun nicht wirklich laut sind, haben es mir auch angetan, so die letzten zwei Jahrzehnte. Komischerweise bin ich aber damals durch die Weird Wankers und auch durch Psycho Punch irgendwie in diese Punk'n'Roll-Szene gerutscht, wo ja alles immer satte laut ist auf der Bühne. Und der Witz ist dabei, irgendwie ist es so, dass ich höre eigentlich gar nicht so viel Motorhead oder sowas, was so richtig laut auf die Mütze ist. Höre ich gerne, natürlich auch, ne? Aber ist jetzt nicht so mein Hauptding. Wie gesagt, ich bin ja eigentlich mehr so etwas poppige, ruhige Klänge oder bluesige Sachen, habe ich mehr am Herzen liegen irgendwie. Aber wenn ich auf die Bühne gehe, irgendwie ist das völlig automatisch, dass das für mich dann irgendwie in dem Moment gar nicht laut genug sein kann, was oftmals auch zu Problemen führt mit etwaigen Mischern oder Veranstaltern. Das ist halt also so ein bisschen, wie soll ich das erklären? Ja, als wenn es irgendwie ein Zwang ist, dass es laut ist. Halt auch irgendwie. Ich kann also tatsächlich live, mag ich leise überhaupt nicht. So kommt da quasi eins zum anderen in den Texten.

0: Wir bleiben jetzt mal dabei, A, bei den Texten und auch bei der Musik natürlich. Ich fasse das mal vielleicht thematisch zusammen, oder ich habe mir zumindest das ein bisschen aufgeschrieben. Du hast es ja vorhin gesagt, deine Mutter sagt, du solltest lieber klassische Gitarre lernen und nicht gleich dann die E-Gitarre und zum Rockstar werden. Das gibt es zum Beispiel in dem Song Lass es sein, also Musik kannst du nichts, kein Geld mitverdienen und so weiter und so weiter. Passend dazu, um den musikalischen Bereich zu nehmen, der Song Der B-Mann, also der Bassist, den sozusagen keiner als Rockstar erkennt, der gehört zwar dazu, aber wahrgenommen wird er trotzdem nicht. Wenn ich das beides zusammenfasse, ist es letztendlich ja auch für dich so das Musikerleben, dass man einfach weiß, man macht es mit Liebe, mit Leidenschaft, aber weiß unterm Strich, naja, reich wirst du damit schon gar nicht und hoffentlich kommst du damit über die Runden. Und wenn du dann auch noch nicht mal der Frontman bist, um die Aufmerksamkeit zu kriegen, schwimmst du da irgendwie nur so mit. Also für mich so das klassische Musikerleben, was man so in der Öffentlichkeit dargestellt kriegt, hast du hier jetzt auch gezeichnet oder karikiert, wie man das auch immer sagen will. Ist das für dich einfach auch immer so ein Spiegel? Denn die Wahrheit ist ja auch letztendlich so, wenn man das so sieht.
1: Ja, letzten Endes tatsächlich sind so, ich würde sagen, schon ziemlich alle Songs, die ich abliefe, auch eigentlich ein Spiegel für mich oder halt aus meinem Leben direkt halt irgendwie. Und gerade diese Sache ist total interessant, auch mit der Musik, Musik an sich. Ich habe oft Gespräche in den letzten Jahren gehabt mit anderen Musikern irgendwie. Es ist eine absolute Herzensangelegenheit für mich. Ich habe das noch nie in Frage gestellt, eigene Musik zu machen zum Beispiel. Und was ich bin auch ein sauschlechter Geschäftsmann. Also muss ich dazu sagen. Ich habe auch so mit Internet und Algorithmen und diese ganze Thematik da, ich habe jetzt auch wieder seit anderthalb Wochen keinen Post gemacht. Ich habe einfach keinen Bock, irgendwie mich mit dem Scheiß zu beschäftigen. Und weil es bei mir immer wieder aufs selbe hinausläuft. Also der Grundding bei mir ist immer einfach das Musikmachen. Ich will spielen. Also ich will auf die Bühne, ich will ins Studio, ich will Songs schreiben und alles andere ist so ein bisschen irgendwie, interessiert mich in erster Linie mal nicht. Und ich werde oft, sei doch jetzt so diese Pop-Akademien und diese ganze Institution aus dem Boden gesprießt in die letzten Jahrzehnte, ist ja die Musikwelt, hat sich ja drastisch geändert, also wirklich die letzten Jahre, muss man ja sagen. Da sind sehr viele ausgebildete, fantastische Musiker, kann man nichts sagen, die aber, wie ich immer wieder merke in Gesprächen, aus völlig anderen Gründen an die Sache Musik machen herangehen, auch mit völlig verzogenen Vorstellungen, was da zu holen ist oder was da abzugreifen ist. Wie gesagt, das sind alles so Dinge. Ich habe noch nie mehr darüber Gedanken gemacht, was jetzt mein Publikum, also mein Zielpublikum ist oder mein Absatzmarkt oder so. Das war für mich noch nie relevant, also weil letzten Endes mache ich das, was ich mache. Und das mit ganzem Herzen irgendwie. Also sprich, eigentlich bin ich total verloren in der Branche, wenn man es genau nimmt, weil ich keine Ahnung habe, wie die funktioniert, ehrlich gesagt. Ne?

0: Das war nun fast Teil 1 des Interviews hier bei Herms Promi Corner mit Walli und seinem Album Laut genug. Auch in der nächsten Ausgabe werden wir noch tiefer in das Album einsteigen. Und bis dahin verbleibe ich wie gewohnt mit besten Grüßen, euer Herms Kruse.
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Wir sind mitten im Sommer. Verantwortlich für diese Sendung ist Max Techer, das bin ich. Moin moin. An diesem Samstagabend starten wir in der ersten Viertelstunde natürlich wieder mit einem deiner Favorite Tracks. Welcher das ist, das klären wir gleich direkt nach Flipside von Junat Ass.

Die beiden machen aus Golden Summer einen Song über besondere Erinnerungen und große Momente und das Gefühl, ganz im Jetzt zu leben. Ja, den hören wir gleich, einer deiner Favorite Tracks in dieser Viertelstunde. Vorher gibt es noch diesen hier, One Day heißt er.

Ein Sommer, der alles verändert hat. Genau daran knüpft Loy mit Golden Summer an. Gemeinsam mit David Puentes macht sie aus der Erinnerung an ihre persönliche Gold Area einen Dance-Track über besondere Momente, die bleiben, und über den Wunsch, daraus noch größere Erinnerungen zu schaffen. Beide waren übrigens letztes Wochenende beim CSD Straßenfest in Hamburg dabei und haben das Pride-Wochenende musikalisch begleitet.

2001 ist der rausgekommen, Something von Lasgo. Und jetzt habe ich einen Titel mitgebracht, der letzten Monat schon einer deiner Favorite Tracks war. Das war Just a Little von Just und Sam Harper und der hört sich so an. Und im Anschluss klären wir dann auch deinen Favorite Track in dieser Viertelstunde. Gleich geht's los.

dein Favorite Track in dieser Viertelstunde kommt von Malik Harris und heißt Make You Mine. Und so hört er sich an. Hört sich richtig gut an, melancholischer Sound, aber kein klassischer Trennungssong. In Make You Mine geht es Malik Harris um Nähe, Sehnsucht und den Wunsch, einen Menschen für sich zu gewinnen. Den gibt's gleich.

6 Minuten vor 6:30. Manchmal klingt ein Song nach Liebeskummer, obwohl es eigentlich um Hoffnung geht. Malik Harris hat selbst klargestellt, dass Make You Mine kein Heartbreak-Song ist. Stattdessen trifft der Wunsch, einen Menschen näher zu kommen, auf modernen Pop und seine gewohnt emotionale Stimme. Das ist dein Favorite-Track in dieser Viertelstunde.

18.30 Uhr, es ist 6:30. Wir starten in die zweite halbe Stunde von OKFM. Und das machen wir mit Musik von Nico Santos. Why don't you stay? Why Don't You Stay heißt der Titel. Hier ist Lübeck FM 98,8. Schön, dass ihr dabei seid an diesem Samstagabend. Ich wünsche euch ein schönes Wochenende.

Der entspannte Deep House Track ist am 17. Juli erschienen und verbindet Sehnsucht mit dem Wunsch nach mehr gemeinsamer Zeit. Gleich geht's los, vorher gibt es Sorry Puppy.

Wenn aus einem lockeren Kennenlernen plötzlich echte Gefühle werden, reicht ein bisschen gemeinsame Zeit oft nicht mehr aus. Genau dieses Gefühl bringt Khalid mit seiner ruhigen Stimme auf den elektronischen Sound von Medusa. Weekend heißt der Titel und handelt von dem Wunsch, Nähe nicht auf 2 Tage pro Woche zu begrenzen.

Schon mit 12 hat er angefangen, im Kinderzimmer Musik zu machen. Er ist mittlerweile 18 Jahre alt, kommt aus Leipzig und bringt deinen Favorite Track in dieser Viertelstunde mit. So hört er sich an.

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Young Pep schreibt über all das, was beim Erwachsenwerden gleichzeitig im Kopf herumschwirrt. Große Träume, Freundschaft und Leichtigkeit, aber auch Selbstzweifel, Melancholie und die Angst vor einer unsicheren Zukunft. Dabei bleiben seine Texte nicht nur persönlich, er bezieht immer wieder auch Klarstellung gegen rechte Ideologien. In Laut sein immer rückt genau diese politische Seite in den Mittelpunkt. Gemeinsam mit Florida Juicy verarbeitet er das Gefühl, in einer Welt voller Kriege und Krisen aufzuwachsen und fordert dazu auf, Rassismus und Rechtsextremismus nicht schweigend hinzunehmen. Trotz der ernsten Botschaft bleibt der Sound hoffnungsvoll und trägt eine Energie, die verbindet. Kannst du

Das war OKFM. Verantwortlich für diese Sendung ist Max Teichau, das bin ich. Und wir können uns am 12. September um 18 Uhr wieder hören hier auf 98,8. Oder wir können uns auch sehen. Nächstes Wochenende ist bei uns in Lübeck CSD. Und es geht am Samstag um 12 Uhr los. Unter dem Motto Hashtag unverhandelbar gehen wir dann zusammen auf die Straße und setzen uns für Vielfalt, Gleichberechtigung und gesellschaftlichen Zusammenhalt ein. Also kommt gerne vorbei, ich freue mich auf euch, habt ein schönes Wochenende und bleibt bunt!

0: Verantwortlich für die nächste Sendung ist Marc Holz.
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0: Hallo Osmer, oh, herzlich willkommen. Das ist Vater und Sohn bei Lübeck FM, euer gut altbekannter Sender und eure gut altbekannte Sendung. Wieder bei, wie immer, mein Vater.
1: Hallo, hallo, hallo Isenbär und Moinsenbär.
0: Ja, Moinsenbär, auch ganz schön. Heute wartet auch auf euch wieder eine ganz besondere Mischung aus verschiedensten Musikgenres und auch verschiedenen Arten der Musik. Wir haben tatsächlich viel Live-Musik dabei. Wir waren ja auf dem Sansö-Festival zusammen. Ja. Da kommen wir später auf jeden Fall nochmal zu. Und ihr könnt euch auch freuen, denn wir haben ein paar Jingles dabei. Also es ist hier richtig neu irgendwie heute in unserem Programm. Auf jeden Fall auch neue Songs natürlich dabei. Und wir starten direkt mit einer dänischen Künstlerin, die war auch auf dem Sansö Festival. Die haben wir aber nicht so richtig mitbekommen, aber dieses Lied läuft auch häufiger da mal im Radio. Es lohnt sich auf jeden Fall. Wir hören und starten rein mit Piel und Wenda ik på noen.

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1: Jo, hat mir doch sehr gefallen, hat ein Blue Vibes, wenn du weißt, was ich meine.
0: Ja, teilweise hört sich
1: ein bisschen, ja.
0: Auf jeden Fall ein guter Popsong, würde ich sagen,
1: ja,
0: von
1: doch.
0: Dem Album Ich geht es halt weg, für die Fühler der Jämme von Peel vom 5. Juni, also noch relativ neu, hier direkt im Vorderunsern.
1: Wie hieß das Album nochmal?
0: Das möchte ich nicht wiederholen.
1: Das hast du so schön weggedänelt.
0: Ja.
1: Kurz hinter der Grenze von Dänemark liegt Flensburg.
0: Ja.
1: Und Flensburg beinhaltet nicht nur Turbostadt, obwohl die mittlerweile ja in alle Winde verteilt sind und hier mal wohnen und da mal wohnen. Aber seit 2018 gibt es da auch die Band Angora Club. Und die haben gerade ein neues Doppelalbum draußen. Und mit einem wunderschönen Titel: Jetzt bloß nicht übertreiben wegen Francesca. Ab dafür.

0: Das war aus Flensburg. Angora Club, jetzt bloß nicht übertreiben wegen Francesca. Sehr interessant, die Band. Klingt wie eine Mischung aus Turbostart, keine Zähne im Maul, aber La Paloma Pfeifen und irgendeiner Jens Rachut Band oder so. Also echt geil, wer die noch nicht kennt. Ich wurde auch erst auf sie aufmerksam gemacht. Unbedingt mal auschecken. Ganz gute Jungs.
1: Ja, das fand ich auf jeden Fall sehr gut, dieses Lied. Und wir machen weiter mit einer von unseren Erfahrungen vom wunderbaren Samsø-Festival, dem hügeligsten Festival Dänemarks, wo wir Gast sein durften dieses Jahr wegen dem ganz fantastischen Line-Up, wie wir finden. Ja. Unter anderem dabei waren Peter Sommer und Hogorm, also das heilige Zweigestirn der dänischen Musik. Simon, also der von Hogorm, der Frontsänger, war ja jetzt übrigens auch auf dem Smukfest, was ja jetzt gerade im vollen Gange ist. Da hat er übrigens auch wieder kirchenmäßig all seine Freunde eingeladen, unter anderem dabei natürlich auch Peter Sommer, der ja aus Skanderborg kommt. Aber nicht dazu, sondern wir bleiben beim Samsø-Festival. Und erstmal zu Peter Sommer, das hörte sich ja dann teilweise auch schon so richtig geil an. Ja, live auf jeden Fall sehr geil zum Mitsingen. Dieses Lied natürlich, Elske, Träume, Träume auch mit Elske. Das fand ich auf jeden Fall sehr toll.
0: Das erste Lied, was wir von ihm je gehört haben.
1: Tatsächlich schon. Der große Hit, auch der erste Berührungspunkt mit Peter Sommer und seiner Band. Wir hören jetzt aber ein anderes Lied gleich, was ich sehr schön finde. Und zwar heißt es Wiederwelte Melkewein. Finde ich textlich sehr schön. Vielleicht mit das Schönste für mich persönlich von Peter Sommer. Und danach geht's weiter mit Hogorm. Und die bringen ja ein neues Album raus nächsten Monat. Da hört ihr dann von uns natürlich auch mehr. Und es gibt ein Lied von dem kommenden Album Hokel Isteen. Das heißt Hokel Isteen. Und das ist noch nicht offiziell draußen, aber auf den Konzerten und Festival-Gigs, da wird das schon fleißig gespielt. Und wir haben das natürlich mit aufgezeichnet. Und dann könnt ihr hier was ganz Neues, eine Weltneuheit im Radio vielleicht sogar bei uns hören. Wir
0: natürlich
1: hören
0: hier.
1: Das natürlich hier. Natürlich in Vater und Live-Ausgabe hier im Sommer 2026. Hier kommt Peter Sommer, Wiederwelte Melkewein.

0: Ja, das war unser erster Live-Blog von einigen, zwei Live-Blogs, die wir haben. Das war zum Schluss Hugon mit Hugel Isteen.
1: Jo.
0: Und Peter Sommer, das war der Song.
1: Wieder Welt Melkewein.
0: Ja.
1: Und ich muss sagen, ich fand beide Konzerte auf jeden Fall großartig. Das Wetter war auch super tatsächlich auf Samsö.
0: Nicht zu meckern.
1: Eher zu warm für ein Festival als zu kalt oder regnerisch gar. Es
0: absolut
1: ist ja so eine Sonneninsel
0: super.
1: Auch.
0: Übrigens, bei Hugon Live habt ihr, es klang so ein bisschen wie ein Feuerwerk oder so mittendrin, wenn ihr da genau hingehört habt. Das ist die Gitarre, die von Morten zerdeppert wird. Und zwar immer, wenn dieses Lied gespielt wird. Auch bei anderen Festivals hat man auf Insta gesehen. Also die müssen 40 Gitarren haben. Und es muss jedes Mal eine über den Jordan gehen.
1: Ja, wer weiß, wie es dazu gekommen ist. Auf jeden Fall so ein bisschen mehr Rockstjane-mäßige Einlage mit dem Zerschmettern der akustischen Gitarre auf der Bühne. Und das wird tatsächlich ja auch bei so einigen Festivals dann dieses Jahr der Fall gewesen sein.
0: Genau, deswegen.
1: Wir kommen nachher zum Samsö-Festival zurück und zu dem fantastischen Line-Up und hören uns noch viel mehr Sachen an. Aber jetzt erstmal übergeben wir wieder an dich.
0: Ja. Ich habe mir gedacht, wir machen eine neue Rubrik, die in loser Folge hier hin und wieder präsentiert wird. Und zwar zum Thema Sampling. Ich möchte euch mal ein paar Sachen vorstellen, wo Loops genommen wurden und im Rap verwurstet wurden. Und es soll immer bei so einem Stück, was dann die Verwurstung in sich hat, auch das Original zum Zug kommen, dass man so ein bisschen hintereinander weg die Zeitgeschichte hat. Was war zuerst da und was wurde genommen? Und deshalb fangen wir erst mit dem Verwursten an. Die Smut Peddlers, sehr geniale All-Star-Band, bestehend auch wieder aus Mr. Eon zum Beispiel und Cage, haben ein Lied One by One produziert und der Sample ist von Lynn Christopher, Take Me With You. Und wir hören Lynn Christopher zuerst, nicht die Verwurstung, sondern erst das Original und dann die Verwurstung hintereinander weg.

0: One. Die guten Smart Peddlers waren das mit One by One und vorher Lynn Christopher, Take Me With You. Ja, das war das Original. Sample, das Original. Ja. Und das ist ja hier, man kann ja verschiedene Sachen samplen, manchmal nur ein Drumkit oder so. Ich möchte, werde Sachen vorstellen, wo man wirklich den Sample auch hört. Ach ja, das ist genau das Stück. Finde ich ganz lustig, weil so wurde es am Anfang ja auch gemacht, bevor die Leute dann angefangen haben, mit besserer Technik kleine Sachen zu frickeln und so weiter. Ich finde es immer schön, wenn man das Original eigentlich noch richtig gut erkennt.
1: Ja, ist auf jeden Fall eine schöne neue Rubrik hier in unserem Radioprogramm. Und wir kommen jetzt langsam, aber sicher wieder zurück zu unserem Live-Thema, dem Samsö-Festival. Und zwar jetzt keine Live-Aufnahmen, zumindest noch nicht, das kommt danach. Aber wir hören uns etwas von einem Künstler an, der da auch gespielt hat. Wir haben ihn leider nicht gesehen, das finde ich sehr schade, weil es hört sich sehr cool an, was er macht, auch live. Die Rede ist von Benjamin Howe, den hatten wir schon ein oder zweimal tatsächlich dabei.
0: Das war der, der als allerletztes gespielt hat um 23 Uhr und wir mussten um fünf
1: vor die Fähre. Das war dann nicht so toll, termintechnisch einfach, aber dieses Lied, was wir jetzt hören, er ist ja eigentlich ein Rapper. Dieses Lied hier ist aber eher ruhig und es ist irgendwie sowas, das kann ich mir gut vorstellen, so im Sommer, als so ein entspanntes Lied in unserem Radioprogramm. Wir hören Benjamin Howe mit Spice Up Your Life.

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1: Ja, da sind wir wieder. Das war Benjamin Hau mit Spice Up Your Life. Ich finde, nicht so Rap-mäßig, wie man das erwarten würde von Benjamin Hau, aber dafür sehr schön und ich finde auch für den Sommer sehr gut geeignet.
2: Ja, chillig, also sowas im Radio, ne?
1: Ja, das gibt's nur hier.
2: Mich nicht beschweren.
1: Gibt es nur hier und Benjamin Hau gab es auch auf dem Samsö-Festival und damit machen wir jetzt tatsächlich auch weiter und zwar mit Zar Paulo und Katinka, die beide da waren und auf die wir uns auch ganz besonders gefreut haben, unter anderem deswegen hier.

0: Ich Goh So Langt, ja, von Zar Paulo ein sehr schönes, eher so sentimental und ruhigeres Mitsinglied, aber natürlich gibt es auch die richtig großen Party-Hits sozusagen, da wo alle mittanzen müssen und...
1: Also Zar Paulo hat abgerissen, das kann ja, man echt
0: war,
1: nicht anders sagen.
0: Es war großartig.
1: Also,
0: vor allem auch dieses Lied, was wir hören werden, wir hören nämlich Kedin Dür, Bar Integrität, God Holy Today, das haben wir in der Live-Sendung schon gespielt, aber wirklich in live war es einfach unglaublich toll und unglaublich viel Energie auch.
1: Ja,
0: ich
1: also
0: habe mir noch dann nach Zar Paulo Konzertkarten noch gekauft, weil also dieses Jahr wird noch mehr Zar Paulo gesehen. Das kann ich euch allen nur empfehlen. Da hat man auf jeden Fall ein Erlebnis und nicht nur ein Konzert. Und auf der kleinen Bühne ging es davor weiter. Davor weiter macht gar keinen Sinn, aber davor.
1: Es direkt
0: war auf
1: davor
0: der,
1: war Katinka auf
0: war
1: einer anderen
0: Katinka
1: Bühne.
0: Auf der kleinen Bühne, auf dem Samsung-Festival.
1: Auch eine sehr bemerkenswerte Live-
0: Performance,
1: ja. Danke. Sehr, also erst erinnerte mich das ein bisschen Lady Gaga-Style, so, ne, großes Kostüm und eigenes Kleid und ja. Und so weiter. Und dann wurde das aber alles abgelegt und die Body Positivity wurde ein bisschen hochgehalten.
0: Ja, also auf jeden Fall, man muss sagen, Katinka auf der Bühne auch sehr stark und
1: wahnsinnig
0: sehr ausdrucksstark,
1: gut.
0: Weil wir wissen, sie hat sich ja auch in Dokumentation zum Beispiel gegen Sexismus in der dänischen Musikbranche ausgesprochen. Dafür auch Kritik von den Leuten, die das vielleicht nicht so schlecht finden, bekommen.
1: Wie kann man das denn nicht?
0: Naja, also sie auf jeden Fall war das ja schon etwas sehr Mutiges, sehr Ausdrucksstarkes. So ist ihre Bühnenperformance auf jeden Fall auch. Ich fand auch ihr Bühnenbild ganz cool mit so einem, sowieso ein Pappmaché, großen weißen Herz, was über der Bühne schwebte. Das fand ich auf jeden Fall cool und natürlich gab es auch hier die richtig großen Mitsing-Momente.

Ja, Coplay, natürlich der große Katinka-Hit mit vielen Millionen Streams, aber wir, oder ich zum Beispiel, habe mich auch über ein anderes Lied ganz besonders gefreut, nämlich Put Verse, eins meiner absoluten Lieblingslieder von diesem Album. Ich finde es einfach sehr auch stark von der Melodie her und einfach richtig cool. Das hören wir gleich nach Sao Paulo und Kerstin Dürbar, Integrität, God Holiday Today, live vom Samsö-Festival. So.

0: Katinka synger ikke for sjov i den her sang. Katinka med på tværs her bei Vater und Sohn. Die Live-Ausgabe vom Samsø-Festival war auch dieses Lied. Und ja, ich muss sagen, ich fand Katinkas Bühnenperformance auf jeden Fall großartig.
1: Ja, war sie. War sie. Sie kam nur an einer Stelle sehr überraschend.
0: Ja, tatsächlich, das schon. Also, ich kann es nur empfehlen, hört euch Katinka auch live an. Das lohnt sich auf jeden Fall. Was sich auch lohnt, ist, weiter dran zu bleiben, denn jetzt geht es weiter mit ein bisschen gutem Rap hier in unserem Programm, präsentiert von Monsieur Papa.
1: Monsieur Papa, was heißt nochmal Danke?
0: Merci.
1: Merci. Oder was? man hört schon, dass meine französische Note jetzt nicht zu den besten gehörte. Es gibt eine neue Morlocco Plus Platte und die er mit Lackmann zusammen aufgenommen hat. Morlocco Plus ist ja der Produzentenname von Morlock Dilemma, der als Produzent ja mindestens genauso erfolgreich jetzt ist. In loser Reihenfolge bringt er mit Gastrappern Platten raus. Mal bekannter, mal nicht bekannt. Lackmann ist natürlich Legende, deswegen ist das ein Traumduo, wenn Morlocco den Beat da beisteuert und Lackmann drüber haut. Deswegen hören wir 6 Feet Deep. 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
1: Ja, Lackmann und Moloko Plus mit 6 feet deep hier bei Vater und Sohn.
2: Ja, viel Rap diesmal, auch von mir. Du hattest es ja Benjamin, der rappt, aber war nicht
1: ja,
2: so zu
1: war
2: erkennen.
1: Kein so ein richtiges Rap-Lied. Aber wir machen weiter auf jeden Fall mit Rap,
2: ja,
1: oder?
2: Es kommt noch einmal Rap von mir. Man muss erwähnen, dass Ferris MC und Afrop, die beiden Reimemonster, die alten Reimemonster, tatsächlich nochmal eine ganze Platte an den Start gebracht haben, die ziemlich gut ist. Ja, also alte Beats, auch so, wie man sie früher produziert hat. Die haben jetzt nicht groß versucht, irgendwie aktuell zu klingen, wäre auch lächerlich irgendwie, sondern schön gestanden, kann man sich gut anhören. Und auch meine jungen Kollegen in der Firma, die wirklich eine andere Art Rap mittlerweile hören, waren ziemlich begeistert. Also gar nicht so angestaubt, die beiden. Wir hören Hangover.

0: Hangover, Afrop und Ferris MC. Von der Platte, ein Fall für zwei.
1: Ja, sehr schön. Schönes Ding. Wir machen weiter mit dem dänischen Teil hier zum Abschluss. Das war's von dir, glaube ich. Kommt gar nichts mehr. Dafür aber noch was Dänisches. Und zwar einmal jetzt hier, das hast du jetzt zum dritten Mal gesagt, natürlich App Haka, die dänische Trendband des letzten Jahres.
0: Ja. Wie oft haben wir die im Radio gehört? Also täglich. Ja, also macht das dänische Radio an und die laufen.
1: Sie laufen immer, vor allem dieses Lied läuft und das auch senderübergreifend, also nicht nur beim angesagten Pop-Sender P3, sondern auch bei P6, meinem persönlichen Lieblingssender, den ich euch allen nur ans Herz legen kann, wenn ihr euch für dänische Musik interessiert. Dieses Lied von der Parker heißt Fluid Spind und das hören wir uns doch jetzt einfach mal an.

0: Das waren Apaka mit
1: Flu It's Bind. Ja, ein Lied, sehr häufig gespielt im dänischen Radio. Ich fand es sehr schön, dachte ich, das spielen wir doch auch mal jetzt hier bei uns im Fallonson-Programm.
0: Sehr schön.
1: Hier zum Ende hin.
0: Sehr schön.
1: Wir haben tatsächlich nur noch ein Lied.
0: Ja, und
1: übrig.
0: Da soll ich was dazu sagen?
1: Du sollst da nichts zu sagen.
0: Nee.
1: Ja, also ich verstehe es sehr gut, denn wir spielen jetzt einen Künstler,
0: den
1: man...
0: Ich bin kein Fan,
1: sonst,
0: sagen wir es mal so.
1: Ja, schön für dich. Das interessiert die Zuhörer brennend. Dieser Künstler ist auf jeden Fall einer, den man sonst vielleicht eher nicht so im Radio hört.
0: Zu Recht.
1: Aber aus gegebenem Anlass finde ich, wir können ihn doch durchaus mal spielen. Die Rede ist von Klaus Handsome. Und wer Klaus Handsome nicht kennt, der kennt bestimmt das Peter Sommerlied Tigger. Das ist nämlich für ihn geschrieben, denn Smoke is the Tigger, der schönste Bettler, nämlich Klaus Handsome. Der einst in Skanderborgs Straßen vorm Supermarkt saß und Musik auf der Straße gespielt hat und damit Peter Sommer so beeindruckt hat, dass er jetzt selber ein Musiker geworden ist. Also die beiden gute Freunde. Ich war auf dem Gästenkonzert im Gästgeorgon auf Bornholm in Ellinge. Das legendärste und beste Konzert, wie ich finde, was es von Hokom und Peter Sommer jedes Jahr eigentlich gibt. Und Klaus Handsome war natürlich auch als...
0: Das war der mit der Gitarre allein auf der Bühne?
1: Das war der mit der Gitarre allein auf der Bühne, die Vorband.
0: Ja.
1: Und ja,
0: netter,
1: ich finde
0: Typ
1: ihn
0: bestimmt
1: sehr sympathisch.
0: Eine schöne Geschichte jetzt auch.
1: Ja, man merkt ihm halt an, sein Stil ist besonders, würde ich sagen. Sein besonderer Stil, wir hören ein Lied, was ich finde, hört sich in der aufgenommenen Version aber noch besser an als in der Live-Version, die ich sonst auch hätte spielen können hier im Programm. Wir hören rein bei Klaus Handsome mit Hey Anne, das ist von uns hören. Und das ist auch schon das letzte Lied, also viel Spaß dabei.

0: Hey Anne von Klaus Hansoms ja. Album von 2023, Helt ul i rummet, Orte Bay Igen. Ich finde das sehr cool,
1: ja, Klaus. Ich gebe zu, dass es musikalisch gar nicht so schlecht ist. Ich komme mit der Stimme nicht so klar.
0: Ja.
1: Aber nee, doch, ich muss meine harsche Kritik ein wenig einholen wieder.
0: Ja, das ist doch sehr schön. Ich finde es auf jeden Fall auch sehr schön. Klaus, den ich ja sonst nur von seinen akustischen Gitarren-Solos auf der Gästenbühne kenne, jetzt einmal so in so gut produziert zu hören. Ich finde, das steht seiner Musik auf jeden Fall sehr gut. Ja, Klaus Hansom war hier der Schluss für unsere Sendung heute.
1: Es neigt sich schon wieder.
0: Es ist eigentlich jetzt schon vorbei. Wir haben kein Lied mehr.
1: Es ist jetzt schon vorbei.
0: Es ist jetzt gleich schon vorbei.
1: Wir reden noch 50 Sekunden.
0: 50 Sekunden, weil wir es ausnutzen wollen. Und zwar, um zu sagen, auf jeden Fall einen Tusentag für die IH Lüttel Milher, i den Herr Sommerli Ulgiulse Efferosön, som Herr am Samsø-Festival und natürlich nicht nur das Samsø-Festival war hier Thema in dieser Sendung. Auf jeden Fall dafür Tusen Tag, für die du har lyttet med. 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

0: Nils, das war Party Time und Jazz 50 Chart Show hier in der Radiosendung Nils. Verantwortlich für diese gehörte Sendung ist Nils Lauser Lübeck und wir wünschen einen guten Start in die nächste Woche. Bis nächste Woche, wenn es wieder heißt Nils ist on air. Verantwortlich für die gehörte Sendung ist Nils Lauser Lübeck.
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1: Und hier ist Sascha Baskesig, einen schönen Abend wünsche ich euch hier bei Minip on Air. Und ja, ihr habt ihn gehört, Dave Watchers. Musikalisch, er war ja auf der Anime-Messe Wabelsberg in diesem Jahr und na, ich glaube, die meisten können es sich denken, natürlich ja. Es gibt in dieser Woche, in dieser Sendung ein echt langes, schönes Interview mit The Father, The Maestro, mit The Master of Eurobeat, mit Dave Watchers. Das kommt gleich in drei Teilen und dabei natürlich auch schön Eurobeat in, ja, nonstop in dieser Folge, nur Eurobeat, aber nicht nur das, natürlich in der halben Stunde, also stellt doch nicht die Uhr danach, weil das ist erst dann 26 nach, aber da kommen natürlich noch Nachrichten. Wir haben den 81. Jahrestag zu Hiroshima, wir haben auch natürlich Nachrichten, was in Kumamoto derzeit abgeht und auch Anime- und VTuber-Nachrichten sind noch mit dabei. Also es gibt einiges hier an Info, aber der Hauptteil ist natürlich Dave Watchers. Und nach dem nächsten Titel geht's auch gleich los, da kommt nämlich gleich der erste Teil vom Interview auf Englisch. Also ihr müsst eure Englischkenntnisse rauspacken. Er hat extra mit mir auf Englisch das Interview geführt, damit es so viele wie möglich verstehen. Aber davor gibt es einen coolen Titel, natürlich von Dave Watchers. Und zwar Beat of the Rising Sun. Und damit herzlich willkommen zur Show.

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1: 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Am Mikrofon sind die Japan und Anime und Videonews hier ist das Schwarzgesicht Konnichiwa. Temporäre Häuser in Kumamoto werden gebaut. Gedenken an Hiroshima 1945. Und Anime und Videonews natürlich im Anschluss. In der Kumamoto-Präfektur sind auch eine Woche nach dem Erdbeben der Stärke 7,1 viele Haushalte ohne fließendes Wasser, aber viele haben noch nicht einmal mehr ein Dach über dem Kopf, da viele ältere Häuser eingestürzt sind. Ein Professor aus Nagoya will jetzt den Wohnungslosen mit seinen Instant-Häusern helfen. Anders als Zelte sind seine Häuser dafür geeignet, mehrere Monate an Ort und Stelle zu stehen, denn die Innenwand des aufblasbaren Hauses wird mit Isolationsgips besprüht, das so hart wird, dass auch Stromanschlüsse, Kabel und sogar Klimaanlagen und Borde an die Wand geschraubt werden. Professor Keisuke Kitagawa wurde auf die Idee von Schülern gebracht, die nach Fukushima 2011 fragten, wieso der Bau von temporären Häusern so lange dauert. Seitdem nutzt er diese Technologie unter anderem schon in Noto vor 2 Jahren, als die Menschen dort schnell warme Behausungen brauchten. 81 Jahre nach dem Abwurf der ersten Atombombe auf eine Stadt haben in Hiroshima am 6. August die Bewohner und die Politiker Japans den Opfern gedacht, darunter auch Premierministerin Sanae Takaishi, die an die Mission Japans erinnerte, eine Welt ohne Atombomben zu erkämpfen. Hiroshimas Bürgermeister Kazumi Matsui warnte davor, dass mehr und mehr Nationen Atombomben nicht mehr als No-Go-Weapons ansehen, sondern diese wieder in ihre militärischen Pläne einplanen. Hiroshima bemüht sich darum, das Erinnern an die Katastrophe beizubehalten, insbesondere da immer mehr Überlebende jetzt an Altersschwäche sterben. Im vergangenen Jahr waren das 4.393 Menschen.
2: Ja.
1: Dabei hat sich auch eine Debatte darüber entwickelt, ob es richtig ist, Kinder vor den drastischen Bildern Hiroshimas und Nagasakis nach dem Zweiten Weltkrieg zu schonen. Beispielsweise, indem die Bilder in Hiroshima Museum hinter Wänden versteckt sind, damit die Kinder nicht sofort sehen, mit Triggerwarnung auch vor dem Durchlass. Manche finden das gut, andere sagen, der Horror, was eine Atombombe anrichtet, den muss man ungeschönt sehen. Das japanische Kabinett hat die Reduzierung der Umsatzsteuer für Lebensmittel und Getränke auf 1% durchgewunken. Jetzt muss das Unterhaus und das Oberhaus die Empfehlung akzeptieren. Das Gesetz wird nach der Gedenkwoche für die 2 Atombombenabwürfe und das Ende des Zweiten Weltkrieges im Unterhaus eingebracht werden. Was bei uns Ortsschilder sind, so wie Achim oder Sören, das sind in Japan anscheinend Brückenschilder, ein begehrtes Souvenir oder zumindest ein Diebstahlobjekt. Ein 63-jähriger Mann aus Shizuoka ist beispielsweise von der Polizei verhaftet worden, weil er 10 Metallschilder von Brücken geklaut und an einen Mann aus Ichinomiya in der Aichi-Präfektur verkauft haben wollte. Und das auch noch als Metallschrott. Dabei sind die Schilder rund 380.000 Yen wert. Und die Obon-Saison ist dieses Jahr für viele Japaner sehr schwül. Nass sind gleich 2 Hurricanes unterwegs. Einer trifft Okinawa jetzt am Wochenende und einer den Norden Japans dann am 11. August. Das könnte zu starken Problemen bei Zug- und Bahnverkehr und Flugverkehr führen. Und mehr dazu gibt es nach den Anime-News im Wetter. Nö, da gibt es sehr, sehr, sehr viele Animes und KSM zum Beispiel hat angekündigt, dass sie 30 neue Lizenzen und Blu-ray-Titel lizenzieren wollen. Einige davon sind quasi Relizenzierungen, zum Beispiel sehe ich hier drin Amagi Brilliant Park. Ich weiß, das war in 2010 dann schon einmal lizenziert von Peppermint Anime. Aber auch Animes wie Slayers, also Slayers ist dabei. Girls und Panzer ist Finale Part 5. Für die Fans von Mädchen in großen Tanks. Und einiges mehr gibt es hier auf der Liste. Bekanntere und unbekanntere Animes, die dann erscheinen sollen. Währenddessen zeigt das ZDF, was sie von Anime halten, nämlich, das ist mir was, ist Nachtprogramm. Der Anime-Film Tunnel to Summer, Natsue no Tunnel Sayonara no Deguchi im Original genannt, der hatte vor wenigen Wochen seine TV-Premiere im ZDF, aber irgendwann ganz spät nachts. Und jetzt soll er dann auf ZDF Neo zu sehen sein, Und da kommt er dann wieder nur im Nachtprogramm. Und ich frage mich ganz ehrlich, was soll das? Der Film soll nach der aktuellen Planung am 8. September 2026 um 4.55 Uhr laufen. Was soll das? Der lief schon beim ZDF um 3.05 Uhr. Ich meine, okay, der stammt aus Japan, aber man muss nicht unbedingt japanische Uhrzeiten benutzen zum Zeigen von Filmen. Also sprich, mitten in der Nacht, weil das in Japan morgen ist. Aber gut, okay, reden wir nicht so viel darüber. ProSieben Max macht es auch kaum besser. Sie wiederholen jetzt die Detective Conan-Dokumentation, die derzeit zu dieser Uhrzeit jetzt im Erst läuft. Um 23.45 Uhr kommt die nämlich jetzt gerade auf ProSieben Max. Aber am 14. August wird sie um 1.15 Uhr nochmal wiederholt. Na gut, das ist dann wenigstens Freitag. Also muss man mal ganz böse sagen, das ist wenigstens Anime-Freitag. Natürlich kann man die auf Joy nachgucken. Ich weiß aber echt nicht, was das soll. Wieso man gute Lizenzen, gute Anime-Lizenzen so versenden kann. Vor allem, wenn man da auch noch ProSiebenMax heißt, wo man doch eigentlich ein Anime-Sender ist. Naja. Was fällt einem dazu ein? Das Interessante ist, es gibt hier die Geschichte mit Mignogna, das ist ein Seiyuu aus, ein Voice Actor aus den USA, und der hat gesagt, ja, Crunchyroll ist so gegen ihn, hasst ihn so sehr, dass sie sogar sagen, wer irgendwelche anderen Synchronsprecher machen mit ihm ein Anime zusammen, dann werden die auch nicht mehr von Crunchyroll eingeladen. Und ich denke nur so, sag mal, geht's noch? Ich meine, wenn man jemanden blacklistet, ist okay, aber wenn man dann noch die blacklistet, die mit einem geblacklisteten zusammenarbeiten, wofür die nichts können, das ist die Aufgabe des Produktionsteams, dann geht es langsam noch echt ein bisschen zu weit, oder? Naja, andere Nachrichten aus den USA, dort hat ein Richter entschieden in Texas, dass alle Discord-User jetzt ihre IDs bereitgeben müssen. Texas-User, aber ja, im Endeffekt wollen die USA, dass man jetzt plötzlich auch die Republikaner und Demokraten, dass man überall schön seinen Ausweis zeigt im Internet, nur um nachzuweisen, dass man erwachsen ist, und das bei Medien, die selber doch eine ab 18 Klausel haben, die so ist, dass man bei den speziellen Servern sie auch nochmal freischalten muss. Ich verstehe es bei Discord gerade nicht so. Bei Discord muss man sich ja wirklich erst noch freischalten, wenn man irgendwas ab 18 sehen will und nicht gebannt werden will für das Zeigen von Anime-Bildern. Ja. Und dann haben wir noch die VTuber-News, dass die Leute wieder mal Ironmouse angreifen für ihr neuestes Model. Und ich denke mir nur so, was geht eigentlich mit den Leuten los? Ich meine, klar, wenn Leute berühmt sind, haben sie leider auch viele Hater. Aber allein, dass sie dann teilweise behaupten, sie wäre nicht krank und so ein Blödsinn. Wissen die eigentlich, wie verletzend das für Menschen ist, die wirklich schwer krank sind? Und dann wird behauptet, die sind doch gar nicht krank, die tun oder so. Boah. Wir kommen zum Wetter. In Japan am 7.8. Da sieht es sehr gewitterig aus in Hiroshima. 35 Grad. 36 Grad haben wir in Fukuoka und auch 35 Grad in Kyoto mit Sonne. Tokio ein bisschen kühler, 34 Grad mit Schauern. Und dann haben wir im Norden 30 Grad in Sapporo. Gewitter kommen allerdings dann auch wieder auf am Samstag. 26 Grad in Tokio mit Gewittern. Auch in Kyoto Gewitter mit 35 Grad. Das sind auch die Maximaltemperaturen dann in Japan. Es ist einfach heiß dort. Der Sonntag ist dann 34 Grad in Fukuoka warm. 35 Grad in Kyoto und auch 34 Grad in Tokio. Im Norden kühler, 25 Grad dort nur noch bei Regen und wolkigem Wetter. Regen kriegen die Tokioter und die Sendai ja auch ein bisschen. Am Montag 31 Grad dort, auch Fukuoka und Hiroshima Regen mit 34 Grad. Heiß und regnerisch. Dienstag dann im Norden dieser Taifun da mit 19 Grad nur noch in Kushiro. Im Süden ist es dann schon wieder sonniger, allerdings auch ein klein bisschen kühler. Nur noch 33 Grad im Maximum. 33 Grad auch am Mittwoch im Maximum. Im Norden sehr, sehr viel Regen. Bitte dort aufpassen wegen wirklichen Überschwemmungen auf Hokkaido. Und am Donnerstag hört der Regen dann langsam auf da oben. Aber dafür gibt es mehr Regen in Tokio. Und das bei Temperaturen um bis zu 35 Grad. So. Und nach dem nächsten Titel von Move gehen wir in den dritten Titel, in den dritten Part vom Interview mit Dave Waters.
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0: coolen Konzert habe ich ja auch viele Besucher. Hier zum Beispiel ein, wow, mit einem echten Toyota i86 als Cosplay. Wie war das Konzert für dich?
1: Das Konzert war mega, hat Spaß gemacht. Er hat die Lieder gebracht, die man auch gehofft hat, dass sie kommen. Und auch wie er Stimmung reingebracht hat in das Ganze, war richtig geil.
0: Ja, und du, man sieht's, du bist eindeutig ein ETLD-Fan und auch Eurobeat-Fan. Seit wann schon?
1: Naja, seitdem ich 18 bin ungefähr, seitdem ich mich für Autos richtig interessiere.
0: Das heißt, du driftest dann auch manchmal so ein bisschen dann zu Eurobeat oder zumindest fährst natürlich den Verkehrsregeln entsprechend.
1: Ja, ich fahre immer nach den Verkehrsregeln und Eurobeat, die Sets, die laufen bei mir runter und rüber.
0: Cool, dann wünsche ich dir noch viel Spaß beim Signing und ich schaue noch weiter nach weiteren. Wie war das Konzert? Ich glaube, die Frage ist fast unnötig, weil ich kann mir vorstellen, wie das Konzert war, oder?
2: Nein, Dave Rogers ist natürlich eine Legende und den muss man mindestens einmal live erlebt haben. Es war absolut geil, es ging mega ab. Ich weiß gar nicht, was ich sagen soll. Ich bin absolut glücklich, hier zu sein und ja, ich übergebe mal.
3: Es war super, super schön und super geil. Gute Stimmung. Ich kann es nur empfehlen, ihn auch mal live zu hören. Es war super und mega geil.
0: Das Faszinierende ist auch vor allem dieser generationsmäßige Überblick. Ich meine, sagen wir es ganz böse, ihr seid jünger als meist der Titel.
3: Ja, das stimmt schon. Also ich werde jetzt erst 26.
0: Damit bist du jünger als Panic in the 90s oder als Déjà-vu. Wie ist das gekommen, dass ihr Eurobeat-Fan-Zeit?
2: Ich weiß nicht, das ist einfach der Style der Musik. Draufgekommen sind wir halt durch... Durch Initial D, genau. Und... Man muss es einfach mögen. Wenn man
3: also ich habe es auch nur so durchs Radio mal, da kamen ja auch mal einige Songs, also das muss man einfach feiern.
0: Ja. Im Radio?
3: Genau.
0: Oh shit, das ist eine Hörerin. Ich kenne keinen anderen. Okay, gut, es läuft auch noch bei Anime-Radio und bei Japan-Radio manchmal.
3: Ich glaube, da habe ich sowas schon mal gehört, genau.
0: Ah, genau.
3: Ja.
0: Genau, das ist dann...
3: Oder halt YouTube auch mal, da höre ich auch oft rein.
0: Jo, und dann danke ich und wünsche euch viel Spaß beim Anstehen. Ich bin mir sicher, ihr kriegt ein schönes Autogramm.
2: Dankeschön.
3: Dankeschön.
0: Und wie war's für euch?
4: Echt geil. War
5: ja,
4: ich,
5: war nice.
4: Ich bin schon lange in Initial D und höre auch voll oft, oftmals, wenn wir auf irgendwelche Konzerten hören wir auch manchmal Eurobeats beim Autofahren. Das ist echt geil.
5: Ja, beim Fahren macht es halt Laune.
4: Ja.
5: Na gut, Initial D habe ich noch nicht so viel geschaut, aber ich kenne es ja durch YouTube eben.
4: Ja, aber wenn man jetzt das erste Mal hier sieht, ist echt einmalig.
5: Es hat was.
0: Ich finde es vor allem interessant, weil, wie gesagt, eben auch schon... eigentlich sind das Lieder aus den 90ern, wirklich original aus den 90ern. Und,
5: ich YouTube einmal mal wieder reinspült.
4: Ja. Ja, gut, ich bin Ende 80 geboren, also aber ich kann es halt auch erst durch Anime und...
0: Ja, es lief ja auch nicht im Radio, also kann ich selber sagen, als jemand, der aus der Zeit stammt. Hier kam nur Eurodance und jetzt wird das so ein Hit für dich.
5: Ja, ist anders. Aber es ist ja schon irgendwie lustig, ist das Musik aus Italien auf Englisch für Japan gemacht?
0: Ist einfach cool, oder?
5: Ja, ist halt ein witziger Zufall, wenn man so mal drüber nachdenkt.
0: Jo, dann wünsche ich euch viel Spaß hier und noch eine schöne Kunde, schöne Autogramme.
5: Jawohl, danke schön.
0: So, und wie war für dich das Konzert?
6: Das war super, toll und endlich mal richtig wieder harte Musik in den Vulkan.
0: Ja, der hat den Vulkan richtig gerockt, das muss man sagen. Warst du dann vorne oder hast du dann eher auf der Bühne, also hinten?
6: Nee, an der Bühne, war ich an der Ecke an der Bühne.
0: Ja, da kriegt man die Musik richtig mit, das stimmt. Ja,
6: darum.
0: Und jetzt hoffst du auf ein schönes Autogramm hier noch.
6: Ja, das ist am besten. Da kann man sagen, ich war hier und hab wo von ihm Unterschrift. Sonst weiß man nicht, wo man noch welche kriegen kann. Der kommt ja selten hierher nach Deutschland.
0: Das stimmt. Dann wünsche ich dir viel Spaß und danke dir.
6: Bitte.
0: Jo, man merkt auch nach dem Konzert, das war ja am Samstag im Vulkan gewesen und am Freitag war ja auch schon das Konzert gewesen in der Metropolis-Halle. Die Leute waren richtig gut drauf, ja. Und ich hoffe, euch hat auch das Interview sehr gefallen. Ja, ich gebe es zu, für mich war das jetzt sozusagen schon fast das Highlight, aber keine Sorge, da kommen noch mehr Highlights in den nächsten 2 Wochen hier. Für sowas bricht man sich doch gerne den linken Arm. Ja, guckt nicht so gerade. Genau, das ist mir passiert auf der Anime-Messe, als ich auf dem Weg zu einem Interview war. Da ist mir halt der Arm, hat mir hingefallen, dann habe ich mir die Speiche gebrochen. Sind beide Speichen gebrochen. Die andere Speiche war 2010 dran gewesen. Ja, mein Psychologe meinte schon, Radiusbruch. Radius hat was mit Radio zu tun. Na gut. Ist bald durchgestanden, ist ja schon die dritte Woche. Ich danke natürlich Dave Rogers und auch seinem Management für die Möglichkeit, dass ich interviewen durfte. Ich danke auch Tobi, der das alles organisiert hat. Und ich danke allen, die ich dort nach dem Konzert interviewen durfte, dass sie mir was gesagt haben. Manche haben nämlich auch nicht sich interviewen lassen wollen. Das ist aber auch jedermanns Recht. Wer es nicht möchte, muss nicht. Ich habe ja genug Stimmen gehabt. Nächste Woche geht's weiter, da kommt dann Aisawa Hitomi, ein japanisches Idol, und noch ein Idol mehr. Die kommen nächste Woche dran, und zwar am 13. August geht's weiter bei der Radiofabrik Salzburg um 23 Uhr dann, um 23 Uhr bei Lübeck FM am 15. August, am 17. August um 22 Uhr bei Westküste FM, am 19. August um 21 Uhr bei Tide Radio und natürlich am 20. August für Schleswig-Holstein und Kiel um 23 Uhr. Ich danke euch fürs Hören. Ich hoffe, wir hören uns nächste Woche wieder. Wir hören uns nächste Woche wieder, oder? Ja, hören wir. Und jetzt gibt es uns allerletzten Song natürlich. Noch einen Song von Dave Rogers. Wild Reputation in der 2020er Version, eine der neuen Versionen. Ja. Das ist übrigens wirklich einer der ältesten Titel, den er hatte, den er neu aufgelegt hat. Weil Wild Reputation ist wirklich, das ist von Anfang der 1990er gewesen im Original. Und damit sage ich Tschüss. Sascha Baskasek war am Mikrofon, das Weltmilliardär. Bis nächste Woche. Ciao und Baba.

0: war Edmine von R auf Lübeck FM. Verantwortlich für die Sendung ist Sascha Pascal Sieck.
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